0: Aus Lagern in Deutschland wurden die Mogelhandys dann auf Online-Marktplätzen in der gesamten EU verkauft. Katrin Müller, Nachrichtenredaktion.
1: Immer weniger Kinder besuchen eine Kita. Laut Statistischem Bundesamt sank die Zahl der dort betreuten Kinder unter 3 Jahren um 5,6%. Verglichen wurden die Stichtage 1. März 2025 und 26. Damit nahm die Zahl der unter 3-Jährigen in Kindertagesbetreuung im 3. Jahr in Folge ab. Seit dem bisherigen Höchststand im Jahr 2023 ging die Zahl um fast 12% zurück. Hauptgrund sind die sinkenden Geburtenzahlen. Es gibt einfach weniger Kinder unter 3 Jahren.

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1: Ich bin Uli Reitinger. Union und SPD ringen weiter um Details der geplanten Pflegereform. Der Gesetzentwurf soll in wenigen Stunden vom Kabinett auf den Weg gebracht werden. Ob das wirklich klappt, ist offen. Seit dem Wochenende verhandeln SPD und Union in verschiedenen Runden über die Pläne, mit denen weitere Beitragserhöhungen in der Pflege im kommenden Jahr verhindert werden sollen. Die SPD droht mit Blockade, denn sie sieht in den bisherigen Plänen ein reines Kürzungspaket und lehnt das ab. In Deutschland werden immer weniger Kinder in Kitas und Tagespflege betreut. Besonders deutlich ist der Rückgang bei den unter Dreijährigen. Ihre Zahl sank innerhalb eines Jahres um fast 6%.
2: Für die rückläufige Entwicklung sind nach Angaben des Statistischen Bundesamts vor allem gesunkene Geburtenzahlen verantwortlich. Eltern lassen ihre Kleinen also nicht plötzlich seltener betreuen. Es gibt schlicht weniger Kinder in diesem Alter. Die Betreuungsquote bei den unter Dreijährigen ist nur minimal gesunken. Das macht sich inzwischen auch bei den Einrichtungen bemerkbar. Erstmals seit Beginn der Statistik vor 20 Jahren ist die Zahl der Kitas leicht zurückgegangen. Thomas Bleskin, Nachrichtenredaktion.
1: Sind Rabatt-Apps von Supermarktketten unfair? Die Antwort steht weiter aus. Das Oberlandesgericht in Brandenburg an der Havel hat die Klage von Verbraucherschützern gegen Lidl zwar zurückgewiesen, aber nicht aus inhaltlichen Gründen. Sachlich sind wir nicht zuständig, sagte der Richter.
3: Die Verbraucherzentrale Bundesverband hatte Rabatt-Apps als Diskriminierung angeprangert. Gerade ältere, junge und behinderte Menschen würden benachteiligt, heißt es vom Verband. Denn die dürften die Apps teilweise nicht nutzen oder hätten oft auch nicht die entsprechenden Geräte. Allerdings wurden ähnliche Klagen gegen Penny und Netto zuvor schon von den Gerichten als nicht belegbar abgewiesen. Umfragen zufolge haben in Deutschland 3 von 4 Käufern Rabatt-Apps installiert, nutzen sie aber oft gar nicht. Tanja Wagner, Nachrichtenredaktion.
1: Privathaushalte rund um den Globus sind nach Berechnung der Allianz in Summe so reich wie nie. Boomende Börsen ließen das Geldvermögen im vergangenen Jahr um 8,6% auf fast 270 Billionen Euro brutto klettern. Besonders profitiert haben diejenigen, die Geld in Aktien und andere Wertpapiere investiert hatten. Mit umgerechnet knapp 297.000 Euro Netto-Geldvermögen pro Kopf führen weiterhin die USA die Rangliste mit Abstand an, vor der Schweiz und Dänemark. Deutschland liegt mit etwas über 90.000 Euro pro Kopf auf Platz 12.

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1: Ich bin Uli Reitinger. Bei der Pflegereform ringt die Koalition weiter um einen Kompromiss. Eigentlich soll sie in wenigen Stunden ins Kabinett. Aber die SPD droht mit Blockade. Ein reines Sparpaket darf es nicht geben, sagte SPD-Chef Klingbeil.
2: Knackpunkt ist vor allem die Frage, wer bezahlt am Ende die Rechnung? Die SPD will Geld aus der privaten Pflegeversicherung ins gesetzliche System holen. Die Union hält das aber für rechtlich schwierig. Gleichzeitig will Gesundheitsminister Linnemann mehr als 5 Milliarden Euro vom Bund zurück, die die Pflegekassen während Corona ausgegeben haben. Und auch beim Pflegeheim gibt's Streit. Die SPD will die Kosten für Bewohner begrenzen, Linnemann lehnt das ab. Zoe Tessovali, Nachrichtenredaktion.
1: US-Präsident Donald Trump will trotz Warnungen vor existenziellen Risiken künstlicher Intelligenz die Aufsicht über die Technologie ihren US-Entwicklern selbst überlassen. Die Unternehmen würden sich selber kontrollieren, sagte Trump nach einem Treffen mit Chefs von KI-Unternehmen in Washington.
3: Wer in diesem Rennen der Superintelligenz nicht ganz vorne mitmischt und gewinnt, wird abgehängt, durch China womöglich. Daher soll die KI in den USA weiter vorangepeitscht werden. Die klugen Chefs der KI-Firmen würden schon aufpassen, dass dabei nichts in die Hose geht, da ist Trump zuversichtlich. Bei dem Treffen der Hightech-Spitzen im Weißen Haus wurden demnach robuste interne Kontrollen beschlossen. Die von Trump nun so benannte Superintelligenz birgt große Risiken, aber das Potenzial, so Trump, sei historisch einmalig. Aus den USA, Tina Eck.
1: Wegen des Verdachts auf millionenfachen Betrug mit online verkauften Handys haben Fahnder gestern eine europaweit angelegte Razzia in 19 Ländern durchgeführt, unter anderem auch in Deutschland. Verbraucherinnen und Verbrauchern in der EU entstand schätzungsweise ein Schaden von mindestens 300 Millionen Euro. Den Betroffenen wurden aus gebrauchten Teilen zusammengesetzte Geräte über das Internet als Neuware verkauft. Die Deutsche Flugsicherung nimmt am Flughafen Berlin-Brandenburg ein System zur Drohnenerkennung in Betrieb. Das teilte das Bundesverkehrsministerium mit. Damit können Drohnen im An- und Abflugbereich frühzeitig entdeckt und die zuständigen Stellen über mögliche Gefährdungen für den Luftverkehr informiert werden. Alleine im ersten Halbjahr 2026 wurden am Flughafen BER 28 Drohnen gesichtet, so viele wie an keinem anderen deutschen Airport.

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1: Ich bin Uli Reitinger. Union und SPD ringen weiter um Details der geplanten Pflegereform. Der Gesetzentwurf soll in wenigen Stunden vom Kabinett auf den Weg gebracht werden. Ob das wirklich klappt, ist offen. Seit dem Wochenende verhandeln SPD und Union in verschiedenen Runden über die Pläne, mit denen weitere Beitragserhöhungen in der Pflege im kommenden Jahr verhindert werden sollen. Die SPD droht mit Blockade, denn sie sieht in den bisherigen Plänen ein reines Kürzungspaket und lehnt das ab. In Deutschland werden immer weniger Kinder in Kitas und Tagespflege betreut. Besonders deutlich ist der Rückgang bei den unter Dreijährigen. Ihre Zahl sank innerhalb eines Jahres um fast 6%.
2: Für die rückläufige Entwicklung sind nach Angaben des Statistischen Bundesamts vor allem gesunkene Geburtenzahlen verantwortlich. Eltern lassen ihre Kleinen also nicht plötzlich seltener betreuen. Es gibt schlicht weniger Kinder in diesem Alter. Die Betreuungsquote bei den unter Dreijährigen ist nur minimal gesunken. Das macht sich inzwischen auch bei den Einrichtungen bemerkbar. Erstmals seit Beginn der Statistik vor 20 Jahren ist die Zahl der Kitas leicht zurückgegangen. Thomas Bleskin, Nachrichtenredaktion.
1: Sind Rabatt-Apps von Supermarktketten unfair? Die Antwort steht weiter aus. Das Oberlandesgericht in Brandenburg an der Havel hat die Klage von Verbraucherschützern gegen Lidl zwar zurückgewiesen, aber nicht aus inhaltlichen Gründen. Sachlich sind wir nicht zuständig, sagte der Richter.
3: Die Verbraucherzentrale Bundesverband hatte Rabatt-Apps als Diskriminierung angeprangert. Gerade ältere, junge und behinderte Menschen würden benachteiligt, heißt es vom Verband. Denn die dürften die Apps teilweise nicht nutzen oder hätten oft auch nicht die entsprechenden Geräte. Allerdings wurden ähnliche Klagen gegen Penny und Netto zuvor schon von den Gerichten als nicht belegbar abgewiesen. Umfragen zufolge haben in Deutschland 3 von 4 Käufern Rabatt-Apps installiert, nutzen sie aber oft gar nicht. Tanja Wagner, Nachrichtenredaktion.
1: Privathaushalte rund um den Globus sind nach Berechnung der Allianz in Summe so reich wie nie. Boomende Börsen ließen das Geldvermögen im vergangenen Jahr um 8,6% auf fast 270 Billionen Euro brutto klettern. Besonders profitiert haben diejenigen, die Geld in Aktien und andere Wertpapiere investiert hatten. Mit umgerechnet knapp 297.000 Euro Netto-Geldvermögen pro Kopf führen weiterhin die USA die Rangliste mit Abstand an, vor der Schweiz und Dänemark. Deutschland liegt mit etwas über 90.000 Euro pro Kopf auf Platz 2.

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1: Ich bin Uli Reitinger. Bei der Pflegereform ringt die Koalition weiter um einen Kompromiss. Eigentlich soll sie in wenigen Stunden ins Kabinett. Aber die SPD droht mit Blockade. Ein reines Sparpaket darf es nicht geben, sagte SPD-Chef Klingbeil.
2: Knackpunkt ist vor allem die Frage, wer bezahlt am Ende die Rechnung? Die SPD will Geld aus der privaten Pflegeversicherung ins gesetzliche System holen. Die Union hält das aber für rechtlich schwierig. Gleichzeitig will Gesundheitsminister Linnemann mehr als 5 Milliarden Euro vom Bund zurück, die die Pflegekassen während Corona ausgegeben haben. Und auch beim Pflegeheim gibt's Streit. Die SPD will die Kosten für Bewohner begrenzen, Linnemann lehnt das ab. Zoe Tessovali, Nachrichtenredaktion.
1: US-Präsident Donald Trump will trotz Warnungen vor existenziellen Risiken künstlicher Intelligenz die Aufsicht über die Technologie ihren US-Entwicklern selbst überlassen. Die Unternehmen würden sich selber kontrollieren, sagte Trump nach einem Treffen mit Chefs von KI-Unternehmen in Washington.
3: Wer in diesem Rennen der Superintelligenz nicht ganz vorne mitmischt und gewinnt, wird abgehängt, durch China womöglich. Daher soll die KI in den USA weiter vorangepeitscht werden. Die klugen Chefs der KI-Firmen würden schon aufpassen, dass dabei nichts in die Hose geht, da ist Trump zuversichtlich. Bei dem Treffen der Hightech-Spitzen im Weißen Haus wurden demnach robuste interne Kontrollen beschlossen. Die von Trump nun so benannte Superintelligenz birgt große Risiken, aber das Potenzial, so Trump, sei historisch einmalig. Aus den USA, Tina Eck.
1: Wegen des Verdachts auf millionenfachen Betrug mit online verkauften Handys haben Fahnder gestern eine europaweit angelegte Razzia in 19 Ländern durchgeführt, unter anderem auch in Deutschland. Verbraucherinnen und Verbrauchern in der EU entstand schätzungsweise ein Schaden von mindestens 300 Millionen Euro. Den Betroffenen wurden aus gebrauchten Teilen zusammengesetzte Geräte über das Internet als Neuware verkauft. Die Deutsche Flugsicherung nimmt am Flughafen Berlin-Brandenburg ein System zur Drohnenerkennung in Betrieb. Das teilte das Bundesverkehrsministerium mit. Damit können Drohnen im An- und Abflugbereich frühzeitig entdeckt und die zuständigen Stellen über mögliche Gefährdungen für den Luftverkehr informiert werden. Alleine im ersten Halbjahr 2026 wurden am Flughafen BER 28 Drohnen gesichtet, so viele wie an keinem anderen deutschen Airport.
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4: Schönen guten Morgen, hier ist Antenne Wiesbaden und das Wetter ist heute gar nicht so schlecht. Es wird nochmal schön warm, heute der letzte richtig warme Tag diese Woche. Dazu ein Mix aus Sonne und Wolken, es bleibt trocken. Die Temperaturen aktuell im Aukamtal am Schiersteiner Hafen, hier bei unserem Studio in der Britta Arena, 16 Grad und heute geht es nochmal hoch bis auf 27 Grad. Und in der kommenden Nacht bleibt es auch relativ warm bei 16, 17 Grad und morgen dann ja der große Temperatursturz sozusagen. Es ist morgen dicht bewölkt, zeitweise Regen und bis zu 19 Grad.
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4: A3 Frankfurt Richtung Köln, zwischen Montabaur und Dreieck Dernbach, 2 Kilometer stockender Verkehr wegen einer Baustelle. Da ist nur ein Fahrstreifen frei, also da wurde es verengt, dauert ein bisschen länger. Ansonsten in und um Wiesbaden gute Fahrt.
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4: Da haben wir den Anhängerblitzer in dem Kaiser Friedrich. Nein, der ist jetzt mittlerweile am Gustav-Stresemann-Ring Richtung Berliner Straße, kurz vor der Britta Arena. Da sind 50 erlaubt. Und wenn du irgendwo einen Anhängerblitzer oder einen mobilen Blitzer gesehen hast oder eine Verkehrssteuerung melden möchtest, sehr, sehr gerne, mach das. Entweder eine WhatsApp ins Studio schicken oder direkt anrufen. Nummer ist die gleiche. Wiesbaden 952 69 869.
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4: Good morning Wiesbaden. Es ist Mittwoch, der 30. September, was zwei Sachen bedeutet. Erstens der letzte Septembertag und zweitens Mitte der Woche. Und guten Morgen, Herr Hahn. Ja, Mosche, jetzt hat er auch mal gegräht. Also wir starten zusammen diesen Tag. Schön, dass ihr schon dabei seid. Jetzt könnt ihr langsam aber sicher wach werden, weil ich bin bei euch, wir sind bei euch. Die Morning Show. Mein Name ist Chris Scheler und hier ist Antenne Wiesbaden. Ja, bei uns gibt es alle Hits aus der besten Zeit deines Lebens.
0: Good morning.

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1: Und das als kleine Inspiration für Mittwoch, den 30. September.
0: Widder.
1: Heute lohnt es sich nicht, sofort auf jeden Impuls zu reagieren. Ein kurzer Moment des Nachdenkens bringt dich weiter als Tempo. In Herzensangelegenheiten darfst du dafür ruhig etwas mutiger sein.
0: Stier.
1: Du sehnst dich nach Klarheit und Verlässlichkeit. Kümmere dich zuerst um das, was dir Sicherheit gibt, bevor du neue Baustellen eröffnest. Ein ruhiges Gespräch könnte heute überraschend viel lösen.
0: Zwillinge.
1: Deine kommunikative Seite läuft auf Hochtouren. Ein spontanes Gespräch, eine Nachricht oder eine neue Bekanntschaft kann interessante Gedanken anstoßen. Achte nur darauf, dich nicht in zu vielen Dingen gleichzeitig zu verlieren.
0: Krebs.
1: Heute bist du besonders empfänglich für die Stimmung anderer. Zieh dich zwischendurch bewusst zurück und frage dich, was du eigentlich möchtest. Am Abend tut dir vertraute Gesellschaft besonders gut.
0: Löwe.
1: Du kannst heute Eindruck hinterlassen, ohne dich dafür besonders anstrengen zu müssen. Nutze diese Präsenz, um etwas anzusprechen, das dir wichtig ist. In der Liebe wirkt Wärme besser als Stolz.
0: Jungfrau.
1: Ein guter Tag, um Ordnung in etwas zu bringen, das schon länger liegen geblieben ist. Gleichzeitig musst du nicht jedes Detail perfektionieren. Manchmal ist fertig, heute ist wertvoller als perfekt.
0: Waage.
1: Dein Gespür für Menschen ist heute stark. Eine Situation, bei der du bislang unsicher warst, könnte plötzlich klarer wirken. Vertraue deinem Eindruck, aber sprich offen aus, was du brauchst.
0: Skorpion.
1: Etwas beschäftigt dich stärker, als du nach außen zeigst. Heute könnte der richtige Moment sein, genauer hinzusehen oder ein ehrliches Gespräch zu führen. Dabei kann eine unerwartete Erkenntnis entstehen.
0: Schütze.
1: Abwechslung tut dir heute besonders gut. Verändere eine Kleinigkeit in deinem Tagesablauf. Triff jemanden spontan oder beschäftige dich mit etwas Neuem. Ein kleiner Umweg könnte zum interessantesten Teil des Tages werden.
0: Steinbock.
1: Deine Ausdauer zahlt sich aus. Eine Aufgabe, die zunächst mühsam erscheint, lässt sich heute überraschend gut voranbringen. Vergiss bei all dem Ehrgeiz aber nicht, dir auch etwas Schönes zu gönnen.
0: Wassermann.
1: Eine ungewöhnliche Idee verdient heute eine zweite Betrachtung. Was zunächst etwas verrückt klingt, könnte durchaus Potenzial haben. Auch zwischenmenschlich sorgt Offenheit für eine angenehme Überraschung.
0: Fische.
1: Deine Intuition ist heute besonders präsent. Nimm subtile Signale wahr, ohne jedes Detail überzuinterpretieren. Kreative Beschäftigungen, Musik oder etwas Zeit für dich können dir neue Energie geben. Das war dein Horoskop von Mittwoch, den 30. September. Und jetzt kommt für dich Suzanne von Mark Ronson. Schönen guten Morgen, es ist gleich 6:15.

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5: Im Studio Robert Schäfer.
6: Auf der Theodor-Heuss-Brücke zwischen Mainz und Wiesbaden kommt es in der kommenden Woche zu Verkehrsbehinderungen. Von Montag bis voraussichtlich Mittwoch wird die rechte Fahrspur in Richtung Mainzer Innenstadt gesperrt. Grund sind Sanierungsarbeiten an der Fahrbahn. Der Autoverkehr wird während der Arbeiten einspurig am Baufeld vorbeigeführt. Autofahrerinnen und Autofahrer müssen deshalb mit Einschränkungen auf der wichtigen Verbindung zwischen Mainz und Wiesbaden rechnen. Der Fuß- und Radverkehr kann die Baustelle passieren. Nach Abschluss der Arbeiten soll die Fahrspur wieder vollständig zur Verfügung stehen. Am Wiesbadener Luisenplatz sollen künftig 3 mobile Videoschutzanhänger eingesetzt werden. Die hessische Landeshauptstadt und das Polizeipräsidium Westhessen wollen damit den Videoschutz in der Stadt erweitern. Die Anhänger kommen zunächst temporär zum Einsatz. Stadt und Polizei stellen die neue Maßnahme heute am Luisenplatz vor. Dabei soll auch erklärt werden, wie der Videoschutz in die bestehende Sicherheitsstrategie für Wiesbaden eingebunden wird. In Wiesbaden können sich Gründerinnen, Gründer und Teams mit sozialen oder ökologischen Geschäftsideen jetzt für den Hackathon 2026 bewerben. Bei dem kostenfreien Programm können Teilnehmende gemeinsam mit Coaches und Fachleuten unter anderem an Geschäftsmodellen, Prototypen, Marketing oder Serviceprozessen arbeiten. Die Bewerbungsfrist läuft bis Mitte Oktober. Vorab gibt es eine digitale Informationsveranstaltung. Der eigentliche Hackathon findet dann Mitte November im Alten Gericht in Wiesbaden statt. Informationen zur Bewerbung gibt es unter heimathafen-wiesbaden.de/hackathon-2026. Die Bauarbeiten im Kreuzungsbereich Appleallee, Albert-Schweitzer Allee und Hagenauer Straße sind abgeschlossen. Darüber hat die hessische Landeshauptstadt jetzt informiert. Der Verkehr kann damit wieder in alle Richtungen ungehindert fließen. Die Arbeiten zur Kanalsanierung wandern jetzt weiter in Richtung Westen der Appleallee. Dabei werden die Einmündungsbereiche Saarburger Straße und Mühlhäusener Straße ab der Appleallee voll gesperrt. Im Bereich der Kolmarer Straße ist nur die Ausfahrt zur Appleallee möglich. In der Appleallee selbst steht je eine Fahrtrichtung zur Verfügung. Die Arbeiten sollen bis Mitte Februar dauern. Der hessische Bildungsminister Armin Schwarz hat sich in Wiesbaden zum ersten Mal mit dem neu gewählten Vorstand des Landeselternbeirats getroffen. Im Mittelpunkt haben unter anderem das Bildungschancenpaket der Landesregierung, die berufliche Bildung und die Weiterentwicklung der Lehrkräftebildung gestanden. Der neue Landeselternbeiratsvorsitzende Thomas Obed hat das Treffen als gut und informativ bezeichnet. Die Landesregierung mache mit dem Bildungschancenpaket einen Schritt in die richtige Richtung, so Obed. Beide Seiten wollen den Austausch fortsetzen.
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7: Mosche, heute können wir uns nochmal schön über einen warmen Tag freuen. Es gibt einen Mix aus Sonne und Wolken, es bleibt trocken. Das ist schön. Im Moment die Temperaturen schon sehr mild im Aukamtal, am Schiersteiner Hafen und hier bei unserem Studio in der Britta Arena 16 Grad. Und es geht heute nochmal hoch, ja, na 2 haben wir davor, auf die 27 Grad. In der kommenden Nacht dann auch nicht gerade besonders kalt, da bleibt es bei 16, 17 Grad. Und morgen geht es dann runter mit der Temperatur und das Wetter wird unbeständiger. Morgen wird es dicht bewölkt sein, zeitweise Regen und bis 19 Grad.
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7: Herrlich entspannt da draußen, keine besonderen Vorkommnisse. Habt eine gute Fahrt.
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7: Der eine Blitzer, der immer hin und her gezogen wird, steht jetzt am Gustav-Stresemann-Ring Richtung Berliner Straße, kurz vor der Britta Arena. Dort sind 50 erlaubt und wenn du irgendwo einen mobilen Blitzer gesehen hast oder eine Verkehrsstörung melden möchtest, sehr, sehr gerne. Entweder eine WhatsApp schicken oder direkt anrufen im Studio. Nummer ist die gleiche. Wiesbaden 952 69 869.
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7: Guten Morgen!

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1: Schön, schöner Wiesbaden und Antenne Wiesbaden-Hörer. Uli hat einen richtigen Favoriten jetzt zum Herbst. Aus alt wird neu, ist da das Stichwort. Antenne Wiesbaden-Reporterin Jill Veits hat gleich mal das Badehandtuch eingepackt. Na Jill, wie fühlt sich's an, das neu sanierte Thermalbad Aukamtal?
2: Ah, es ist so herrlich. Heute geht's mal um einen Ort, an dem man in Wiesbaden wunderbar abschalten kann. Das Aukamtal. Das Thermalbad liegt mitten im Grün und ist eigentlich so ein kleiner Luxus direkt vor der Haustür. Und jetzt gibt's dort einiges Neues zu entdecken. Denn nach einer längeren Umbauphase ist der Saunabereich komplett neu gestaltet worden. Heller, moderner und vor allem barriereärmer. Natürlich gibt's auch neue Highlights. Dazu gehören zum Beispiel eine Kinosauna und eine Kachelofensauna. Auch der Eisbrunnenbereich wurde neu gemacht und ist jetzt barrierefrei zugänglich. Warmes Thermalwasser, Sauna, anschließend vielleicht noch ein Spaziergang durch die grünen Wege rund ums Aukamtal. Und schon fühlt sich ein ganz normaler Tag an wie ein bisschen Urlaub. Das ist ehrlicherweise auch das Gute an Wiesbaden. Wir sind Kurstadt und damit ist der nächste Erholungsort quasi nur ein paar Türen entfernt. Genau das ist für mich auch das Schöne jetzt am Aukamtal. Man muss gar nicht weit fahren, um ein bisschen Wellnessgefühl zu bekommen.
1: Ach, wie schön, ich könnte direkt mir mein Badehandtuch schnappen und ab ins Thermalbad Aukamtal neu saniert. Wunderbar, danke Jill und jetzt bist du dran. Schick uns deinen schönsten Ort in Wiesbaden. Wo ist dein Hotspot? Ganz einfach ein WhatsApp schicken oder anrufen 0611 952 69 869.
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1: Ich bin Katrin Müller. Die Pflegereform ist heute voraussichtlich Thema im Bundeskabinett. Gesundheitsminister Carsten Linnemann hatte angekündigt, dass er seine Pläne heute vorstellen will. Die SPD hatte aber Änderungen verlangt. Weiteres Kabinettsthema ist ein Gesetzentwurf des Justizministeriums. Wer Polizisten, Rettungskräfte oder Beschäftigte in Bus und Bahn angreift, soll demnach künftig härter bestraft werden.
2: Ärzte, Pflegekräfte, Apotheker oder Zugbegleiter, sie alle sollen die neuen Regeln besser schützen. Wer sie angreift, muss künftig mit mindestens 6 Monaten Gefängnis rechnen, doppelt so lange wie bisher. Auslöser für die neuen Regeln ist der Tod eines Zugbegleiters im Februar nach einer Fahrkartenkontrolle. Und der Entwurf geht noch weiter. Bei Volksverhetzung sollen künftig bis zu 5 Jahre Haft möglich sein. Wer dafür verurteilt wird, darf möglicherweise dann 2 bis 5 Jahre lang nicht bei Wahlen kandidieren. Zoe Tassovali, Nachrichtenredaktion.
1: US-Präsident Donald Trump will trotz Warnungen vor existenziellen Risiken künstlicher Intelligenz die Aufsicht über die Technologie ihren US-Entwicklern selbst überlassen. Die Unternehmen würden sich selber kontrollieren, sagte Trump nach einem Treffen mit Chefs von KI-Unternehmen. Er sieht ausreichenden Schutz durch wirtschaftliche Interessen der Firmen. Zum Start des neuen Monats morgen kehrt nicht nur der Tankrabatt zurück, es gibt auch weitere Änderungen. So können etwa Patientenverfügungen nun auch digital hinterlegt werden. Und ab dem 15. Oktober wird an allen deutschen Bahnhöfen ein Alkoholverbot gelten.
3: Kein Bier auf dem Bahnsteig und auch keins in der Bahnhofshalle. Das Alkoholverbot soll mehr Sicherheit bringen. Und sauberer wird es ohne die ganzen leeren Flaschen auch, hofft die Deutsche Bahn. Wer sicher gehen will, dass Ärzte in kritischen Fällen schnell wissen, wie die Behandlung aussehen soll, kann Patientenverfügung und Vorsorgevollmacht nun auch voll lesbar digital hinterlegen. Und wie immer im Oktober, Heckenschneiden ist wieder erlaubt und wir stellen die Uhr um. Lea Matschulat, Nachrichtenredaktion.
1: Online-Shopper schicken so viele Pakete zurück wie noch nie. In diesem Jahr gehen in Deutschland voraussichtlich 560 Millionen Pakete zurück. Das zeigen Berechnungen der Universität Bamberg. Generell geht jedes 4. online bestellte Paket zurück.
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4: Hat sie eben gesagt, wir stellen die Uhr um. Na, ganz so weit ist es noch nicht. Erstmal das Wetter oder die Wetteruhr, denn die kann man heute nach Mix und Sonne, Mix aus Sonne und Wolken stellen. Dabei bleibt es trocken. Die aktuellen Temperaturen im Aubkammtal am Schiersteiner Hafen hier bei unserem Studio in der Britta Arena 16 Grad. Und heute der letzte warme Tag diese Woche. Es geht hoch bis auf 27 Grad. In der kommenden Nacht geht es dann natürlich wieder runter, aber es bleibt doch relativ warm bei 16, 17 Grad und morgen dann großer Temperatursturz um 7, 8 Grad, nämlich morgen dicht bewölkt und zeitweise Regen bis 19 Grad.
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4: Vorsicht auf der A66 Wiesbaden Richtung Frankfurt. Zwischen Hattersheim und Griftler Dreieck liegen Holzlatten auf dem mittleren Fahrstreifen und auf der 671 ein bisschen Stau. Mainz Richtung Wiesbaden zwischen Mainspitz Dreieck und Hochheim Süd. Gute Fahrt.
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4: Da steht einer am Gustav-Stresemann-Ring Richtung Berliner Straße, kurz vor der Britta Arena. Da sind 50 erlaubt. Und wenn du irgendwo einen mobilen Blitzer gesehen hast oder eine Verkehrsstörung melden möchtest, kannst du das sehr gerne tun. Entweder per WhatsApp oder direkt im Studio anrufen. Nummer ist die gleiche. Wiesbaden 952 69 869.
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4: Ei, Gude, wie der Hesse sagt, es ist gleich 7:05. Was macht ihr so? Liegt ihr noch schön im Bett und werdet langsam wach? Ich gönne es euch ganz ehrlich gesagt, aber lasst uns zusammen in diesen Tag starten. Wir wünschen euch einen richtig guten Start in diesen Tag. Heute ist ja schließlich der letzte Septembertag. Mittwoch, der 30. Ach herrje, ab Mosche schon Oktober. Und hier geht's weiter auf Antenne Wiesbaden. 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

0: Schönen guten Morgen, ihr hört Antenne Wiesbaden. Mittlerweile geht's bei den meisten gar nicht mehr ohne. Wir fragen ChatGPT gefühlt alles mittlerweile und verlassen uns viel auf künstliche Intelligenz. Sie unterstützt uns beim Lernen, hilft uns beim Formulieren und ist schon längst ein fester Bestandteil von unserem Alltag. Unter anderem Mobile-Media-Experte Stefan Böhm hat gestern an der Hochschule Rhein-Main das Mobile-Media-Forum geleitet und im Antenne Wiesbaden-Interview gesagt, warum KI immer wichtiger wird.
1: Zum einen ist KI dadurch gekennzeichnet, dass wir extreme auch Leistungssprünge haben, die uns nicht mehr behagen, sondern natürlich momentan auch Angst machen. Heute bei uns hier im Mobile Media Forum in Wiesbaden steht aber eigentlich eher die Perspektive im Raum, wie wir KI produktiv einsetzen können. Also wie kann man KI auch einsetzen, insbesondere um eben produktiver zu werden, um vielleicht auch kreativer zu werden. Wir wollen die entsprechenden kritischen Punkte nicht ignorieren, aber wollen uns in der heutigen Veranstaltung auch so ein bisschen mit den entsprechenden positiven Potenzialen beschäftigen.
0: Kritische Punkte gibt es trotzdem und auf die zu reagieren ist gar nicht so einfach.
1: Beispielsweise Angriffe, wie kann man dem Einhalt bieten, wie kann man verhindern, dass eben auf einmal Agentic AI oder KI-Lösungen auch gegen unseren Willen handelt. Und ich glaube, dadurch, dass man die Modelle auch in Teilen noch nicht wirklich durchdrungen hat, ist das natürlich eine große Herausforderung, ist auch das, was wir momentan sehen. Ich glaube, in Teilen einfach, weil man eben so eine Limitierung der Modelle nicht mitgedacht hat. Und ich glaube, da sind wir einfach momentan noch in einem Defizit, weil eben diese Entwicklungen schneller voranschreiten, als dass dann tatsächlich eben auch solche Regularien mitgedacht werden.
0: Und trotzdem ist jeder betroffen. Auch in Zukunft wird die KI präsent bleiben, vor allem, weil wir ja immer rund um die Uhr informiert bleiben wollen.
1: Können wir Inhalten, die wir sehen, können wir denen noch vertrauen? Das gilt für Texte, das gilt aber natürlich auch für Bilder, für Videos. Insofern ist es wichtig, dass wir uns an allen Stellen gesellschaftlich damit auseinandersetzen. Das ist so dieses Thema Disinformation oder auch Deepfakes. Und ich glaube, es ist natürlich auch so, dass man im beruflichen Kontext eine Transformation sehen wird, dass werden bestimmte Berufsbilder wegfallen. Das ist also gerade für junge Menschen, da würde ich auch empfehlen, wenn man diesem Phänomen mit einer kritischen Neugier begegnet. Es gibt da auch viel Potenzial, dass wir mit KI, dass wir da auch viel erreichen können.
0: Fakt ist, KI verändert unsere Welt rasant. Wichtig ist aber, immer mitdenken und die künstliche noch mit der eigenen Intelligenz zu hinterfragen.

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0: Schönen guten Morgen, ihr hört Antenne Wiesbaden und die Herbstzeit ist ja auch Erntezeit. Jetzt gibt es Kürbisse, Nüsse, Äpfel, Birnen, Pflaumen, Quitten und. Gestern ist deswegen hier bei uns in Wiesbaden symbolisch die Erntekrone von der Hessischen Landjugend an den Hessischen Landtag überreicht worden. Die Krone ist ein Zeichen der Dankbarkeit und würdigt den Fleiß und die harte Arbeit der Landwirte in der Region. Entgegengenommen wurde sie unter anderem von Hessens Landwirtschaftsminister Ingmar Jung.
1: Naja, so Ausdruck dessen, was stattfindet in der Landwirtschaft, dass Leute draußen engagiert sind, sich für die Produktion einsetzen und als Symbol natürlich ein Stück weit auch als Dankbarkeit für das, was stattgefunden hat, eben diese unheimlich aufwendigen Erntekronen. Ich weiß gar nicht, wie viel Stunden Arbeit dahinter stecken. Anfertigen wird bei uns ein Ehrenplatz im Ministerium finden, direkt im Foyer am Eingang, so im letzten Jahr schon.
0: Außerdem ist passenderweise das Jahr der internationalen Landwirtin. Was es damit auf sich hat, erklärt Daniela Sommer, die Vizepräsidentin vom Hessischen Landtag.
2: Es hat eine ganz große Bedeutung. Die Idee dahinter ist, Landwirtinnen sichtbarer zu machen. Landwirtinnen leisten so viel und manchmal wird das für ganz selbstverständlich genommen. Und wir wollen aber, dass das sichtbarer wird, dass Landwirtinnen in ihrer Leistung wertgeschätzt und akzeptiert und respektiert werden.
0: So eine Erntekrone ist 1,20 Meter hoch und wiegt ungefähr 30 Kilo. Angefertigt in stundenlanger Handarbeit von der Landjugend. Für unseren Landwirtschaftsminister nochmal ein ganz besonderes Zeichen.
1: Ja, die Landjugend sind eben die, die die nächste Generation tragen, die mit wirklich ganz besonderem Engagement zeigen, wie viele junge, enthusiastische Leute es in der Landwirtschaft gibt, die auch was anderes machen könnten, aber sich dann ehrenamtlich neben dem, was sie oft tatsächlich auch noch in der landwirtschaftlichen Produktion leisten, hier engagieren und zeigen, dass es solche Erntekronen gibt, dass es die Volkstanzgruppen gibt und dass junge Leute da sind, die was bewegen wollen. Deswegen haben die eine ganz besondere Bedeutung.
0: Schönes Zeichen. Die Erntekronen erinnern jetzt im Hessischen Landtag und im Landwirtschaftsministerium daran, wo unser Essen eigentlich herkommt und wie viel Arbeit dahinter steckt. Und in diesem Jahr geht es dabei ganz besonders um die Frauen in der Landwirtschaft. Denn ohne sie läuft auf Hessens Höfen eben auch nichts.

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1: Im Studio Robert Schäfer. Am Wiesbadener Luisenplatz sollen künftig 3 mobile Videoschutzanhänger eingesetzt werden. Die hessische Landeshauptstadt und das Polizeipräsidium Westhessen wollen damit den Videoschutz in der Stadt erweitern. Die Anhänger kommen zunächst temporär zum Einsatz. Stadt und Polizei stellen die neue Maßnahme heute am Luisenplatz vor. Dabei soll auch erklärt werden, wie der Videoschutz in die bestehende Sicherheitsstrategie für Wiesbaden eingebunden wird. In Wiesbaden können sich Gründerinnen, Gründer und Teams mit sozialen oder ökologischen Geschäftsideen jetzt für den Hackathon 2026 bewerben. Bei dem kostenfreien Programm können Teilnehmende gemeinsam mit Coaches und Fachleuten unter anderem an Geschäftsmodellen, Prototypen, Marketing oder Serviceprozessen arbeiten. Die Bewerbungsfrist läuft bis Mitte Oktober. Vorab gibt es eine digitale Informationsveranstaltung. Der eigentliche Hackathon findet dann Mitte November im Alten Gericht in Wiesbaden statt. Informationen zur Bewerbung gibt es unter heimathafen-wiesbaden.de/hackathon-2026. Die Bauarbeiten im Kreuzungsbereich Appelallee, Albert-Schweitzer-Allee und Hagenauer Straße sind abgeschlossen. Darüber hat die hessische Landeshauptstadt jetzt informiert. Der Verkehr kann damit wieder in alle Richtungen ungehindert fließen. Die Arbeiten zur Kanalsanierung wandern jetzt weiter in Richtung Westen der Appelallee. Dabei werden die Einmündungsbereiche Saarburger Straße und Mühlhäusener Straße ab der Appelallee voll gesperrt. Im Bereich der Kolmarer Straße ist nur die Ausfahrt zur Appelallee möglich. In der Appelallee selbst steht je eine Fahrtrichtung zur Verfügung. Die Arbeiten sollen bis Mitte Februar dauern. Der hessische Bildungsminister Armin Schwarz hat sich in Wiesbaden zum ersten Mal mit dem neu gewählten Vorstand des Landeselternbeirats getroffen. Im Mittelpunkt haben unter anderem das Bildungschancenpaket der Landesregierung, die berufliche Bildung und die Weiterentwicklung der Lehrkräftebildung gestanden. Der neue Landeselternbeiratsvorsitzende Thomas Obeth hat das Treffen als gut und informativ bezeichnet. Die Landesregierung mache mit dem Bildungschancenpaket einen Schritt in die richtige Richtung, so Obeth. Beide Seiten wollen den Austausch fortsetzen. Auf der Theodor-Heuss-Brücke zwischen Mainz und Wiesbaden kommt es in der kommenden Woche zu Verkehrsbehinderungen. Von Montag bis voraussichtlich Mittwoch wird die rechte Fahrspur in Richtung Mainzer Innenstadt gesperrt. Grund sind Sanierungsarbeiten an der Fahrbahn. Der Autoverkehr wird während der Arbeiten einspurig am Baufeld vorbeigeführt. Autofahrerinnen und Autofahrer müssen deshalb mit Einschränkungen auf der wichtigen Verbindung zwischen Mainz und Wiesbaden rechnen. Der Fuß- und Radverkehr kann die Baustelle passieren. Nach Abschluss der Arbeiten soll die Fahrspur wieder vollständig zur Verfügung stehen.
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2: Das ist heute gar nicht so schlecht. Vor allen Dingen wird es heute nochmal richtig schön warm. Den ganzen Tag begleitet uns ein Mix aus Sonne und Wolken. Dabei bleibt es trocken. Die aktuellen Temperaturen, ja, morgens gehen sie dann erst nochmal ein Stück runter, bevor sie dann wieder steil gehen. Im Aukamtal am Schiersteiner Hafen, hier bei uns am Studio in der Britta Arena, 15 Grad. Und es geht heute hoch bis auf das letzte Mal richtig warm, 27 Grad. Und in der kommenden Nacht wird es auch nicht so wirklich kalt. 16, 17 Grad und dann geht es wieder ein bisschen hoch. Morgen dann dicht bewölkt, zeitweise Regen und dann haben wir schon das erste Mal diese Woche die 1 davor, nämlich bis zu 19 Grad.
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2: A643 Mainz Richtung Wiesbaden zwischen Dreieck Mainz und Schiersteiner Kreuz streckenweise stockend und auch ein bisschen stockend und kleiner Stau auf der 671 Mainz Richtung Wiesbaden zwischen Mainz-Spitz Dreieck und Hochheim Süd. Gute Fahrt.
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2: Den Anhängerblitzer, den haben sie ja vor ein paar Tagen umgestellt. Jetzt steht er am Gustav-Stresemann-Ring Richtung Berliner Straße. Kurz vor der Britta Arena, da sind 50 erlaubt. Und wenn du irgendwo einen Anhänger oder mobilen Blitzer gesehen hast oder auch gerne eine Verkehrsstörung melden möchtest, dann sehr gerne anrufen oder eine WhatsApp schicken. Nummer ist die gleiche. Wiesbaden 952 69 869.
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2: Guten Moinsen.

0: Guten Morgen, hier ist Antenne Wiesbaden. Da wird der Heimvorteil dieses Mal richtig gut ausgespielt. Morgen kommt Nordenstadt zusammen. Man trifft sich, lernt sich kennen und vernetzt sich miteinander. Das ist der Plan fürs anstehende Netzwerktreffen Heimvorteil. Das Ganze in der Location, wo viele vielleicht schon mal shoppen waren, im Jeansloft in Nordenstadt. Nicole Vermeer-Bergen ist die Inhaberin von Jeansloft und sagt, die Türen vom Jeansloft stehen immer weit offen.
1: Wir haben uns ganz bewusst nie auf eine Zielgruppe festgelegt oder auf Modetrends. Für uns steht immer der einzelne Mensch im Vordergrund und wir im Jeansloft haben einfach die Möglichkeit, um jedem so die wirklich passende Jeans geben zu können. Wir führen ein persönliches Gespräch, versuchen herauszufinden, was der Kunde möchte, treffen dann auch eine Vorauswahl und dann haben wir einfach eine riesen Bandbreite, auf die wir zugreifen können. Und im besten Falle geht dann der Kunde ganz glücklich mit seiner neuen Lieblingsjeans bei uns raus.
0: Jetzt gibt's morgen nicht nur Jeans und Fashion, sondern auch jede Menge gute Gespräche und ein tolles Netzwerk. Auch dafür ist das Jeansloft genau der richtige Ort, sagt Nicole Vermeer-Bergen.
1: Ich glaube, dass Jeansloft, Fashion and More, schon immer mehr war wie einfach nur ein Jeansgeschäft oder ein Modegeschäft. Wir sind ein Ort, an dem sich Menschen begegnen, in Kontakt kommen und von Sekunde eins sich immer wohlfühlen bei uns im Laden. Und von daher passt es für mich natürlich super. Heimvorteil, sich kennenlernen, connecten, Kontakte knüpfen, gegenseitig unterstützen und im besten Falle Nordenstadt und die regionale Wirtschaft bewegen.
0: Also wer morgen Lust hat, Heimvorteil, großes Netzwerktreffen in Nordenstadt, mitorganisiert von Patrick Richter.
2: Am 1. Oktober ab 18.30 Uhr treffen wir uns im Jeansloft in Nordenstadt. Es gibt eine kurze Vorstellungsrunde, einen Impuls zum Thema KI im Handwerk und vor allem viel Zeit für Gespräche. Für Essen ist ebenfalls gesorgt, also beste Voraussetzungen, um unkompliziert miteinander ins Gespräch zu kommen.
0: Auch Florian John ist einer der Organisatoren. Er findet, in Nordenstadt sollten sich alle kennen und zusammen starke Projekte auf die Beine stellen.
3: Heimvorteil bringt Unternehmen, Selbstständige und Menschen aus der Region zusammen. Und wir waren selbst überrascht, wie viele Unternehmen und Selbstständige es alleine in Nordenstadt gibt. Und das war für uns die Idee, dass wir sagen, das müssen wir sichtbar machen. Wer ist hier eigentlich? Die Leute müssen sich kennenlernen und gegenseitig unterstützen.
0: Klingt doch nach einem Plan. Morgen um 18.30 Uhr im Jeansloft in Nordenstadt. Da kommt ganz Nordenstadt zusammen. Beim Heimvorteil-Netzwerktreffen könnt ihr neue Leute kennenlernen, Ideen vertiefen und natürlich netzwerken, was das Zeug hält. Wer Lust hat, dabei zu sein, einfach vorbeikommen. Wir von Antenne Wiesbaden sind natürlich auch gerne dabei. Morgen Abend im Jeansloft in Nordenstadt. 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

0: Schönen guten Morgen. Es ist gerade der letzte Tag im September und wir freuen uns vor auf den Oktober. Da gibt es nämlich Festival-Feeling hier bei uns in Wiesbaden. Monkey Jump am 17. Oktober mit vielen verschiedenen Bands und Künstlern in unseren ganzen Lieblingskneipen und Party-Locations. Ihr braucht nur ein Festival-Bändchen und damit kommt ihr den ganzen Abend überall rein. Monkey Jump-Veranstalter Alex Schäfer sagt, am 17. Oktober ist für alle was dabei.
1: Die Vielfalt ist ja ganz wichtig an so einem Abend. Musik hat so viele Facetten und so viele Emotionen. Alles hat seine Berechtigung meiner Meinung nach. Ob es jetzt Techno und Hausmusik ist, genauso wie der Blues, der Chanson. Schlager haben wir jetzt leider wenig dabei, aber das war so nicht unsere Richtung. Aber Blues, wir haben einen tollen Rick Cheyenne, der Soul und Rock'n'Roll macht. Dann haben wir 50er Beat und 60er Beat, was ich immer sehr fulminant finde, auch mit den Dresscodes aus der Zeit und mit dem Design, der Kontrabass, der mitschwingt. Also es gibt viel zu erleben, viel zu sehen, was es an normalen Tagen so in dieser Form nicht gibt.
0: Also ein Abend bzw. eine Nacht voller Musik, da ist dann richtig was los in der ganzen Stadt.
1: Ich finde, dass Wiesbaden momentan sehr wenig Live-Musik hat. Wir haben tolle Konzerte im Schlachthof, aber in den Kneipen und Bars ist momentan sehr viel mit DJs, was natürlich auch seine Berechtigung hat und was auch schön ist. Aber ich finde gerade so im Publikum, dann ist es doch schön, Live-Musik wieder mal haut nah in den Bars zu spüren, zu fühlen, mit Leuten sich zu treffen, da ein Bier zu trinken oder auch einen netten Wein und einen schönen Spaß zu haben und dann auch verschiedene Gruppen sich anzugucken und sich auszutauschen und sich immer wieder zu treffen.
0: Insgesamt sind 14 Bars und Kneipen am Start. Die Bandbreite an Musik ist riesengroß und man kann den ganzen Abend von Location zu Location ziehen, da, wo es einem am besten gefällt.
1: Das Schöne ist ja, dass man nicht den Abend nur an einer Stelle dann verbringt, sondern dass man variantenreich ist, eine längere Zeit unterwegs ist, immer wieder neue Leute trifft, sich austauschen kann, auch unterwegs, wie einem da was gefallen hat. Ich finde es viel schöner, bei Festivals ist es ja auch so, dass es mindestens 4, 5 große Bühnen gibt, um dann auch ein bisschen Abwechslung zu haben, falls ihm das eine zu langweilig wird. Manchmal ist ja auch eine Pause und man sagt, man zieht mal weiter und es gibt immer eine schöne Dynamik und macht den Abend dann auch wirklich zu was ganz Besonderem.
0: Also das wird auf jeden Fall ein richtig starker Abend. Große Kneipentour hier bei uns in Wiesbaden. 14 Bühnen in 14 verschiedenen Bars und Locations. Wir von Antenne Wiesbaden präsentieren euch die XXL-Kneipentour und freuen uns heute schon aufs Monkey Jump am 17. 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
1: Ich bin Katrin Müller. Union und SPD ringen kurz vor den geplanten Kabinettsberatungen weiter um die Pflegereform. Ob der Gesetzentwurf von Gesundheitsminister Carsten Linnemann wie geplant heute im Bundeskabinett beraten werden kann, ist unklar. Die Koalitionspartner verhandeln schon seit dem Wochenende in verschiedenen Runden über die Pläne.
2: Die Reform soll weitere Beitragserhöhungen in der Pflege im kommenden Jahr verhindern. Da sind sich Union und SPD einig. Doch wie das konkret funktionieren soll, da gehen die Meinungen auseinander. Die SPD fordert beispielsweise einen Pflegekostendeckel, um die Kosten für Pflegeheimbewohner zu begrenzen. Außerdem will sie Geld aus der privaten Pflegeversicherung ins gesetzliche System holen. Die CDU findet, das ist alles zu teuer. Wichtig sei jetzt zu schauen, wo Geld gespart werden kann. Doch ein reines Sparpaket will die SPD verhindern. Fiona Reinhardt, Nachrichtenredaktion.
1: US-Präsident Donald Trump will trotz Warnungen vor existenziellen Risiken künstlicher Intelligenz die Aufsicht über die Technologie ihren US-Entwicklern selbst überlassen. Die Unternehmen würden sich selber kontrollieren, sagte Trump nach einem Treffen mit Chefs von KI-Unternehmen.
3: Wer in diesem Rennen der Superintelligenz nicht ganz vorne mitmischt und gewinnt, wird abgehängt, durch China womöglich. Daher soll die KI in den USA weiter vorangepeitscht werden. Die klugen Chefs der KI-Firmen würden schon aufpassen, dass dabei nichts in die Hose geht, da ist Trump zuversichtlich. Bei dem Treffen der Hightech-Spitzen im Weißen Haus wurden demnach robuste interne Kontrollen beschlossen. Aus den USA, Tina Eck.
1: Die teils gewaltsamen Proteste gegen eine schlechte Ausstattung von Schulen in Frankreich haben sich ausgedehnt. Laut Innenminister wurden gestern rund 440 Menschen festgenommen. Ihnen werde zumeist Sachbeschädigung oder Angriffe auf Ordnungskräfte vorgeworfen, heißt es. Rund 340 Einrichtungen waren laut Kulturministerium gestern von Blockaden oder Protestaktionen betroffen. Der alternative Nobelpreis geht in diesem Jahr an mehrere Frauen und von Frauen geführte Organisationen, die sich für Menschenrechte und eine gerechtere Verteilung von Macht stark machen. Mit dem Right Livelihood Award ausgezeichnet werden unter anderem eine pakistanische Menschenrechtsanwältin und eine US-Informatikerin. Sie kämpft für Fairness in der Entwicklung künstlicher Intelligenz.
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4: Guten Morgen, es ist kurz nach 8 und das Wetter ist gar nicht so schlecht heute. Vor allen Dingen wird es nochmal warm. Uns begleitet den ganzen Tag ein Mix aus Sonne und Wolken. Dabei bleibt es trocken. Die Temperaturen im Moment im Ockhamtal am Schiersteiner Hafen und hier bei uns am Studio in der Britta Arena 16 Grad. Und das geht heute noch hoch bis auf 27 Grad. In der kommenden Nacht ungefähr wieder so wie im Moment, nämlich 16, 17 Grad. Morgen dann dicht bewölkt und zeitweise Regen bis 19 Grad, also ab Morgen wird es kühler und unbeständiger.
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4: Vorsicht auf der A3, Köln Richtung Frankfurt. Zwischen Idstein und Niedernhausen liegen Reifenteile auf der Fahrbahn. Und auf der A643, Mainz Richtung Wiesbaden. Zwischen Dreieck Mainz und Schiersteiner Kreuz, streckenweise stockend und auch ein bisschen stockend und Stau auf der 671. Mainz Richtung Wiesbaden zwischen Mainz-Spitz-Dreieck und Hochheim Süd. In der Wiesbadener City ein bisschen Rush-Hour. Kommt gut und sicher an.
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4: Meine Gäste heute von der Rheingau-Taunus Kultur- und Tourismus GmbH sind die Maren Gutberlit. Sie ist verantwortlich für Projektleitung und Produktentwicklung und die Sabine Nebel. Sie ist Marketing- und PR-Frau. Schönen guten Morgen erstmal, schön, dass ihr da seid.
6: Guten Morgen.
7: Guten Morgen. Vielen Dank, dass wir da sein dürfen.
4: Absolut. Und das freut mich sehr. Und jetzt freut es mich noch mehr, wenn eine von euch beiden mal darüber philosophiert. Rheingau, Taunus, Kultur und Tourismus GmbH ist ein bisschen sperrig, aber was steckt denn genau dahinter?
6: Dahinter steckt die Tourismusorganisation, die den Rheingau vermarktet. Rheingau, Taunus, Kultur und Tourismus deswegen, weil wir ein Unternehmen des Rheingau-Taunus-Kreises sind, uns aber 2018 darauf verständigt haben, dass wir die Region Rheingau vermarkten, die Untertaunus- und Taunus-Region wird über unsere Kollegen der Taunus Touristik Service vermarktet. Und wir sind also für das Gebiet Lorch am Rhein bis Hochheim, Flörsheim am Main verantwortlich.
4: Ist das wichtig, dass das so aufgeteilt wird unter euch?
6: Tatsächlich war das ein großes Thema in 2018. Da wurde das im Kreis so beschlossen, dass wir eben den Rheingau vermarkten und die Untertaunus-Gemeinden und Taunus-Gemeinden über den Touristik Service im Taunus vermarkten. Aber so sind wir am besten aufgestellt, um beide Teile des Kreises zu vermarkten. Best bestmöglich vermarkten zu können.
4: Wer die Region Rheingau-Taunus kennt, der weiß, da ist immer viel los, vor allen Dingen im Sommer. Man kann da ganz, ganz viel erleben. Was gab es denn in der Vergangenheit oder vor allen Dingen, was gibt es in der Zukunft für wichtige Daten, die man auf jeden Fall mal ansprechen sollte?
6: Jetzt im Oktober, nächstes Wochenende noch hier Natur pur in der Hattenheimer Flur. Dann selbst im November, November ist schön. Und nächstes Jahr haben wir dann im Frühjahr, ist ja die große Veranstaltung, die Rheingauer Schlemmerwochen. Da klingelt es bestimmt bei vielen Hörern.
4: Gibt es da besondere Sachen zu essen, weil es Jubiläum ist?
6: Gut, da werden wir vielleicht auch die teilnehmenden Winzer und Winzerinnen und auch Gastronomen dazu auffordern, sich quasi Gedanken zu machen, weil klar, das machen sie natürlich jedes Jahr, überlegen sich viele, was sie dann zu den Schlemmerwochen anbieten werden. Aber so ein Jubiläum kann ja nochmal anders sein.
4: Maren, bei dir als Projektleitung kann man sich gut was drunter vorstellen, zum Beispiel die Rheingauer Schlemmerwochen. Aber jetzt komme ich gerade so richtig wirr in Gedanken bei der Produktentwicklung. Da könntest du ja dann auch helfen, wenn es darum geht, was es zu essen und zu trinken gibt bei den Schlemmerwochen. Oder was ist bei dir Produktentwicklung? Was machst du da?
6: Also klar, bei den Schlemmerwochen eben, da haben wir das Dach der Schlemmerwochen und bündeln dann die vielen Angebote der über 100 teilnehmenden Winzer und Winzerinnen und Gastronomen. Kann man quasi auch auf andere Themen übertragen. Also im Frühjahr gibt es auch noch das Thema Rheingau-Frühling-Wanderglück, wo wir dann entsprechende Angebote abfragen zum Thema, wo besondere Wanderungen angeboten werden mit kulinarischen Specials zwischendurch.
5: Ich würde nochmal auf die Schlemmerwochen kommen wollen, weil da hast du auch vor ein paar Jahren die Bäckereien zusammengebracht und die Schlemmerwochenbäcker, so nennen wir sie, glaube ich. Das sind ja, glaube ich, 7 Stück. Die lassen sich bestimmt auch für nächstes Jahr was einfallen oder 6 Stück. Aber Maren, da weißt du ja auch viel mehr Bescheid. Was sind denn die Schlemmerwochenbäcker?
6: Also das gehört eben auch zur Produktentwicklung. Das haben wir, ist schon einige Jahre her, wo wir gesagt haben, wir möchten nicht nur einen Bäcker. Das war das Jahr davor. Hatte auch eine größere Bäckerei aus dem Rheingau sich zu den Schlemmerwochen was ausgedacht. Haben wir gesagt, es wäre ja schön. Wir bündeln quasi die Rheingauer Bäcker, weil wir auch festgestellt haben, auch dass die Winzer, viele haben so ihren Bäcker vor Ort und haben gesagt, dass wir ein gemeinsames Brot dann kreieren. Und das fand ich eigentlich ganz erstaunlich, dass die 6 sich auch so zusammengetan haben und die sind auch unglaublich kreativ mit dem, was man wie kreieren kann, mithin, was, naja, wie dieses Brot dann auch aussieht und da werden wir für nächstes Jahr uns bestimmt auch noch was oder die Bäcker sich dann was Besonderes ausdenken.
4: Deine Projekte sind ja nicht nur die Rheingauer Schlemmerwochen. Gibt es so ein Lieblingsprojekt über die Jahre, was du mit mehr Enthusiasmus gemacht hast als alle anderen?
6: Im Moment sind wir dabei, dass wir in Rüdesheim eine Kugelbahn installieren werden. Also
4: in groß?
6: In groß.
4: Wie groß sind die Kugeln dann?
6: Die Kugeln haben, ich habe sie gerade bestellt, deswegen weiß ich das noch, 35 cm Durchmesser und dann
5: 35?
4: Was?
6: Echt? Nein, 35 mm.
5: Also
4: 3,5.
5: Das ist aber eine ordentliche Kugelbahn.
4: Vor in Anspruchnahme bitte Helm aufziehen.
6: Genau, nee, es muss natürlich in Kinderhände auch passen. Also habe ich gerade, und die rollt dann eben 300 Meter durch die Weinberge runter, durch so Rinnen, die jetzt installiert werden und wir wollen so ein bisschen den Weg des Weines, also es geht durch so ein Rebenlabyrinth, durch eine Kelter und am Ende springt sie dann in ein Fass, also und die wird jetzt Ende Oktober soll sie installiert werden und das muss ich sagen, das macht schon Spaß, sich da was zu überlegen, wie das dann aussehen kann.
4: Meine Gäste heute, Maren Gutbellet und Sabine Nebel von der Rheingau-Taunus Kultur- und Tourismus GmbH. Wir sind gleich wieder da und dann sprechen wir mal über das Haus der Regionen.
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8: Meine Gäste heute Maren Gutbellet und Sabine Nebel von der Rheingau-Taunus Kultur- und Tourismus GmbH. Sabine, der RTKT ist Teil des Haus der Region. Welche Einrichtungen und Kompetenzen kommen dort zusammen und was ist die gemeinsame Idee dahinter?
9: Wir sind ganz viele Institutionen. Jetzt muss ich mal kurz überlegen. Also wir fangen mal

0: Am Dach an, tatsächlich. Ich gehe jetzt mal nach Räumen vor. Wir haben den Zweckverband Rheingau und das Regionalmanagement bei uns ansässig. Dann haben wir die Rheingauer Weinwerbung und den Rheingauer Weinbauverband. Dann die RTKT, also unsere Tourismus GmbH, unseren Rheingauer Marketingverein. All diese Institutionen sitzen im Haus der Region. Jetzt sitzt nicht jeden Tag jeder von uns dort. Ja, also Regionalmanagement beispielsweise ist auch außerhäusig tätig. Die Idee dahinter, warum wir unter einem Dach zusammengekommen sind, mittlerweile seit 10 Jahren, ist, dass wir einfach kürzere Wege in der Kommunikation haben. Ne? Weil das sind alles Institutionen, die für die Region Rheingau arbeiten. Die Region nicht nur vermarkten, sondern auch Infrastruktur herstellen und so weiter. Also jeder hat so seine unterschiedlichen Aufgaben mit dem Ziel, die Region weiterzuentwickeln. Und von daher ist es sinnvoll, Synergien zu nutzen in diesem Haus der Region, Kommunikation schneller und effizienter werden zu lassen. Und das funktioniert sehr gut. Und durch diesen einen Head of Haus der Region, so nenne ich es jetzt mal, nämlich unseren Geschäftsführer Dominik Russler, der tatsächlich Geschäftsführer alle Institutionen ist, also lebt man das auch nach außen. Ne? Also er repräsentiert in seiner Person das Haus der Region und er nutzt natürlich, bei ihm laufen alle Fäden zusammen und er nutzt natürlich diese Synergien ganz immens.
1: Das Haus der Region ist übrigens in Österreich-Winkel. Tourismusbeitrag soll, darf jeder zahlen, der in den Rheingau kommt, egal ob 5 Stunden oder 5 Wochen?
0: Schön formuliert. Darf jeder zahlen, der in den Rheingau kommt und in Kommunen übernachtet, die Tourismusbeitrag erheben. Das ist quasi von Lorch bis Hochheim der Fall, bis auf eine Kommune, die aktuell noch keinen erhebt und eine, die keinen erheben kann, weil sie eben die Voraussetzungen leider dafür nicht erfüllt, sich dann aber anders an unserer Finanzierung beteiligt. Die Gäste, die übernachten, also nicht die, die 5 Stunden bleiben, also die Tagesgäste nicht, aber die Übernachtungsgäste, die zahlen tatsächlich pro Übernachtung und Gast 2 Euro, in Rüdesheim 2,50 Euro und dürfen dann unsere touristischen Einrichtungen dafür nutzen. Oder eben, was Maren jetzt erzählt hat, also Wanderwege, Infrastruktur wird zum Beispiel dadurch auch geschaffen oder Möblierung von Wanderwegen. Das sind alles Projekte, die über den Tourismusbeitrag finanziert werden und jetzt mittlerweile auch seit 5 Jahren. Also da sind so viele Projekte umgesetzt worden, die ohne diesen gar nicht möglich gewesen wären.
1: Ich habe gehört, ab 27 soll es auch eine Gästecard geben. Was kann ich dann damit einkaufen gehen oder was steckt da dahinter?
0: Auch da weiß die Maren viel besser Bescheid, weil das nämlich auch ihr Projekt ist. Sie hat ganz viele Projekte, die durch den Tourismusbeitrag ins Leben gerufen worden sind oder initiiert und finanziert werden vor allen Dingen.
2: Ja, auch das. Also es ist ja schon so ein lang gehegter Wunsch eigentlich, seitdem wir den Tourismusbeitrag eingeführt haben, dass es eben auch einen direkten Gegenwert geben soll für die Gäste. Also dass der Gastgeber oder die Gastgebenden eben so eine Gästekarte ausgeben können. Aber es ist auch nicht so einfach, so eine Gästekarte einzuführen, ist sehr komplex. Aber jetzt am 01.01.2027 soll es soweit sein, dass eben alle Gäste, die Tourismusbeitrag zahlen, dann auch diese Gästekarte bekommen und dann können sie damit, die funktioniert quasi als Mehrwertprogramm in Anführungszeichen und kriegen da entsprechende Ermäßigungen, Vergünstigungen bei unseren Partnern. Da sind wir auch dabei, die jetzt im Moment zu akquirieren. Und aber auch mal ein Goodie, wo man dann vielleicht mal ein Freigetränk bei einem Menü bekommt. So ist es also sie soll einfach handelbar sein, aber trotzdem natürlich einen attraktiven Mehrwert bieten.
1: Meine Gäste heute Sabine Nebel und Marin Gutberlet von der Rheingau-Taunus Kultur- und Tourismus GmbH und wir sprechen gleich mal über die Zukunft, wie es so weitergeht oder wie es weitergehen soll.
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1: Im Studio Robert Schäfer.
2: Auf der Theodor-Heuss-Brücke zwischen Mainz und Wiesbaden kommt es in der kommenden Woche zu Verkehrsbehinderungen. Von Montag bis voraussichtlich Mittwoch wird die rechte Fahrspur in Richtung Mainzer Innenstadt gesperrt. Grund sind Sanierungsarbeiten an der Fahrbahn. Der Autoverkehr wird während der Arbeiten einspurig am Baufeld vorbeigeführt. Autofahrerinnen und Autofahrer müssen deshalb mit Einschränkungen auf der wichtigen Verbindung zwischen Mainz und Wiesbaden rechnen. Der Fuß- und Radverkehr kann die Baustelle passieren. Nach Abschluss der Arbeiten soll die Fahrspur wieder vollständig zur Verfügung stehen. Am Wiesbadener Luisenplatz sollen künftig 3 mobile Videoschutzanhänger eingesetzt werden. Die hessische Landeshauptstadt und das Polizeipräsidium Westhessen wollen damit den Videoschutz in der Stadt erweitern. Die Anhänger kommen zunächst temporär zum Einsatz. Stadt und Polizei stellen die neue Maßnahme heute am Luisenplatz vor. Dabei soll auch erklärt werden, wie der Videoschutz in die bestehende Sicherheitsstrategie für Wiesbaden eingebunden wird. In Wiesbaden können sich Gründerinnen, Gründer und Teams mit sozialen oder ökologischen Geschäftsideen jetzt für den Hackathon 2026 bewerben. Bei dem kostenfreien Programm können Teilnehmende gemeinsam mit Coaches und Fachleuten unter anderem an Geschäftsmodellen, Prototypen, Marketing oder Serviceprozessen arbeiten. Die Bewerbungsfrist läuft bis Mitte Oktober. Vorab gibt es eine digitale Informationsveranstaltung. Der eigentliche Hackathon findet dann Mitte November im Alten Gericht in Wiesbaden statt. Informationen zur Bewerbung gibt es unter heimathafen-wiesbaden.de/hackathon-2026. Die Bauarbeiten im Kreuzungsbereich Appleallee, Albert-Schweitzer-Allee und Hagenauer Straße sind abgeschlossen. Darüber hat die hessische Landeshauptstadt jetzt informiert. Der Verkehr kann damit wieder in alle Richtungen ungehindert fließen. Die Arbeiten zur Kanalsanierung wandern jetzt weiter in Richtung Westen der Appleallee. Dabei werden die Einmündungsbereiche Saarburger Straße und Mühlhäusener Straße ab der Appleallee voll gesperrt. Im Bereich der Kolmarer Straße ist nur die Ausfahrt zur Appleallee möglich. In der Appleallee selbst steht je eine Fahrtrichtung zur Verfügung. Die Arbeiten sollen bis Mitte Februar dauern. Der hessische Bildungsminister Armin Schwarz hat sich in Wiesbaden zum ersten Mal mit dem neu gewählten Vorstand des Landeselternbeirats getroffen. Im Mittelpunkt haben unter anderem das Bildungschancenpaket der Landesregierung, die berufliche Bildung und die Weiterentwicklung der Lehrkräftebildung gestanden. Der neue Landeselternbeiratsvorsitzende Thomas Obed hat das Treffen als gut und informativ bezeichnet. Die Landesregierung mache mit dem Bildungschancenpaket einen Schritt in die richtige Richtung, so Obed. Beide Seiten wollen den Austausch fortsetzen.
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3: Guten Morgen, heute der letzte richtig warme Tag diese Woche. Also ganz kalt wird es nicht, aber halt kühler. Wir haben den ganzen Tag einen Mix aus Sonne und Wolken, dabei bleibt es trocken. Die Temperaturen aktuell im Aukamtal am Schiersteiner Hafen, hier bei unserem Studio in der Britta Arena, 17 Grad und ein 10er Leijemann auch drauf. Es wird heute 27 Grad und das war's dann erstmal mit der 2 vorne, zumindest für heute und morgen. Dann in der kommenden Nacht geht's runter auf 16, 17 Grad. Morgen dann dicht bewölkt und zeitweise Regen bis 19 Grad.
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3: Gehen wir erstmal auf die 648, wenn ihr Richtung Frankfurt da hinten unterwegs seid. Vorsicht auf der A648 Frankfurt Richtung Eschborn. Zwischen Frankfurt-Rebstock und Westkreuz Frankfurt befindet sich ein Kind auf der Fahrbahn. Auf der A66 Wiesbaden Richtung Frankfurt zwischen Griftler Dreieck und Frankfurt-Höchst fährt ein langsames Fahrzeug, also dort auch ein bisschen langsamer fahren und umsichtig. Auf der 643 Mainz Richtung Wiesbaden zwischen Dreieck, Mainz und Schiersteiner Kreuz streckenweise stockender Verkehr und auch stockend und ein bisschen Stau auf der 671 Mainz Richtung Wiesbaden zwischen Mainz-Spitz-Dreieck und Hochheim-Süd. Gute Fahrt!
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3: Und da sind wir wieder, die Rheingau-Taunus Kultur- und Tourismus GmbH in Persona, die Marin Gutbellet und die Sabine Nebel. Jetzt haben wir schon viel gehört von euch. Was passiert so im Rheingau? Warum seid ihr überhaupt da? Für wen seid ihr da? Wie können es die Menschen spüren und auch die Gäste, die in den Rheingau kommen? Nächstes Jahr Jubiläum.
5: 40 Jahre Schlemmerwoche.
3: Nächstes Jahr 40 Jahre Schlemmerwoche. Wo soll denn die Reise hingehen? Wie wird das alles noch weiterentwickelt und wie wird der Rheingau weiterentwickelt von euch mit allen Partnern?
5: Gut, wenn wir jetzt gerade die Jubiläen angesprochen hast. Da können wir direkt nächstes Jahr weiter draufsatteln, zum Beispiel mit 25 Jahren UNESCO-Welterbe Oberes Mittelrheintal.
4: Und jetzt haust du aber einen raus, ein Jubiläum nach dem anderen, das ist cool.
5: Ja, ach Gott, wir haben 25 Jahre Magic Bike in Rüdesheim. Maren, hilf mir mal, was haben wir denn noch alles?
6: Das RMF feiert auch Jubiläum. Das, gut, das ist jetzt nicht unser Verdienst, stimmt, aber wir nehmen es natürlich mit.
4: Na klar.
6: Also
4: ich meine, letzten Endes alles Dinge, die im Rheingau passieren und die einfach unzählig viele Menschen und Gäste in den Rheingau ziehen.
5: Genau, und die wir vor allen Dingen in diese Schaufenster stellen. Das hat Maren ja vorhin wirklich sehr richtig gesagt. Wir bündeln ganz viel, was es ohnehin schon gibt. Das ist, glaube ich, ganz wichtig, dass es eben nach draußen geht. Und ja, Rheingau Musikfestival, na klar, wie kann ich das vergessen? 40 Jahre auch, also geht, ne? Warum habe ich aber UNESCO Welterbe erwähnt? Auch mit Hinblick auf die Buga 29, unsere Bundesgartenschau, die ja in Rüdesheim mit dem Tor zum UNESCO Welterbe quasi beginnt bis nach Koblenz rein. Auf beiden Seiten des Rheins. Also da sind wir natürlich schon seit längerer Zeit mit befasst und jetzt mit jedem Tag, sage ich mal, auch konkreter. Nächstes Jahr geht es in die Vermarktung der Buga. Jetzt werden Projekte dort entwickelt, die Bürgerinnen und Bürger einbezogen. Das liegt zwar nicht bei uns, direkt bei der RTKT, aber wir sind natürlich involviert, ne, wenn es darum geht, es wieder sichtbar zu machen. Ja. Also das wird uns beschäftigen, denke ich, die nächste Zeit. Dann wird uns natürlich auch beschäftigen, das ganze Thema, wir müssen nur einen Blick auf den Rhein werfen, das ganze Thema Niedrigwasser. Ja. Also Stichwort Resilienz. Also wie schaffen wir es, den Rheingau so und die Region so aufzustellen, dass wir mit all diesen Herausforderungen so umgehen können, dass wir nach wie vor unsere Kulturlandschaft erhalten, dass wir ja die Region so erhalten, dass auch unsere Gäste und auch wir Einheimische gerne hierher kommen und gerne hier bleiben. Also diese Lebensqualität auch erhalten. Das ist eine besondere Herausforderung, die uns, glaube ich, in diesem Jahr gerade, nochmal Stichwort Niedrigwasser, sehr, sehr deutlich vor Augen geführt wird, was uns da die nächste Zeit erwartet. Und da müssen wir uns natürlich auch nicht nur Gedanken zu machen, sondern da brauchen wir Ideen, da brauchen wir Lösungen. Und da sind wir natürlich auch ganz konkret mit befasst.
6: Da sind die Synergien auch wieder ganz wichtig. Ne? Wenn du jetzt das Thema Resilienz, hat ja bei uns dann ganz viel mit dem Weinbau, mit den Weinbergen zu tun. Wir müssen Angebote ein bisschen anpassen, dass man sagen kann, ja, im Juli, August oder Juni, Juli, August ist es bei uns dann doch ein bisschen schwierig vielleicht für die Gäste. Aber dann kann man sagen, wir haben das und das. Wir können an den Wald um, wir wollen Schattenplätze schaffen, wollen die in den Weinbergen entsprechend Anpassungen vornehmen. Das natürlich gemeinsam mit den Winzern gibt es ja auch viele Konzepte, auch mit der Hochschule Geisenheim zusammen. Das ist schon ganz wichtig. Das ist auf der einen Seite eine Herausforderung, auf der anderen Seite aber auch einfach spannend und abwechslungsreich für unsere Arbeit. Ne? Es werden sich immer wieder neue Projekte ergeben.
5: Jede herausfordernde Zeit hat, glaube ich, auch Chancen. Unser Wanderfrühling, den du erwähnt hast, und November ist schön. Diese Veranstaltungsreihe, die haben wir ja schon vor Jahren begonnen. Also gerade November ist schön, ist jetzt auch schon einige Jahre her, die in die Randzeiten gehen. Ne? Und wir merken ja jetzt, wie wichtig diese Randzeiten in Anführungszeichen, nämlich die Vorsaison und die Nachsaison, wenn man es mal so sagen möchte, ja, dass die zunehmend wichtiger werden, weil du sagst es ja völlig richtig, unsere Rieslingschleifen, ne, die Wanderwege, die so wirklich sonnenbeschienen sind, die auch toll sind, die sind aber im Juli und August fast nicht zu wandern. Die würde man jetzt in das Frühjahr oder eben in den November. Ich finde, November ist ein toller Wandermonat, ja. Und das wird zunehmend, glaube ich, relevant werden, dass wir früher starten und später enden. Und das ist ja eine große Chance, nämlich die Saison insgesamt zu verlängern. Und jetzt gehen wir mal zu dem Thema Wertschöpfung, ja, bei unseren Leistungspartnern einfach zu steigern, ja, weil das ist ja auch unsere Aufgabe. Also wir machen das ja nicht als Selbstzweck, als RTKT, sondern am Ende alles, was wir tun, dient unseren Leistungspartnern, dass dort Wertschöpfung in die Region geholt wird, Wertschöpfung entsteht und es gilt natürlich unseren Gästen und unseren Einheimischen.
4: Meine Gäste heute Maren Gutbellet und Sabine Nebel von der Rheingau-Taunus Kultur- und Tourismus GmbH.
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1: Meine Gäste heute von der Rheingau-Taunus Kultur- und Tourismus GmbH sind die Marin Gutbellit und die Sabine Nebel. Sabine, das war von dir im Grunde genommen ein wunderbares Schlusswort, ein Schlusssatz. Aber jetzt mal die Frage an euch beide. Wenn ihr mal komplett runterkommen wollt, wenn ihr mal von Rheingau-Organisation, Produktentwicklung und Marketing nichts wissen wollt, findet ihr dann eure Ruhe, euer Seelenheil auch im Rheingau oder seid ihr auch mal woanders?
2: Ja, find ich im Rheingau tatsächlich. In der Abtei St. Hildegard bin ich dann öfter mal. In der Kirche zum Beispiel, zünde immer ein Kerzchen an. Da kommt man wirklich komplett zur Ruhe. Und danach geht man oder davor auch durch den Klosterladen, bisschen stöbern, vielleicht einen Kaffee trinken. Also ja, es gibt Möglichkeiten auf jeden Fall im Rheingau auch unterzukommen. Auch für uns. Also ich bin auch nie aus dem Rheingau weg. Gezogen. Ich bin in Rüdesheim geboren, immer da gelebt, weil ich es einfach immer schön fand und finde.
1: Und für dich, Marin?
3: Ja, bei mir sind es auch so die leiseren Orte, weil es ist ja schön, dass sag mal, in den Rheingau-Orten da auch viel los ist, aber man muss gar nicht so weit gehen. Bei mir ist das Kloster Notgottes, so ganz verwunschen liegt es hinten im Blaubachtal und da kann man wirklich runterkommen, auch Teil des Klostersteigs und es ist wirklich, wirklich sehr erholsam.
1: Wir hätten noch so viel zu reden, glaube ich, aber die Zeit sprengt es einfach. Auf jeden Fall euch zuzuhören, macht Lust auf das Tun und Schaffen, was ihr macht und vor allen Dingen auch Lust auf den Rheingau. Jetzt im Moment, die nächsten Jahre, es wird einfach wunderbar werden, mal abgesehen davon, dass wir im Moment wenig Wasser haben. Meine Gäste heute, Marin Gutbellit und Sabine Nebel von der Rheingau-Taunus Kultur- und Tourismus GmbH. Das war sehr schön, vielen Dank, dass ihr da wart.
2: Wir danken dir.
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1: An den europäischen Börsen dürfte es heute zunächst ruhig bis leicht freundlich losgehen. Die Vorgaben aus Asien sind überwiegend positiv, obwohl die Anleiherenditen weiter steigen. Für die Aktienmärkte ist das ein wichtiger Belastungsfaktor, gleichzeitig zeigen sie sich bisher erstaunlich widerstandsfähig. Rückenwind kommt weiterhin von Technologiewerten und der Hoffnung auf ein solides Wirtschaftswachstum. Der Ölpreis bleibt mit etwas mehr als $100 allerdings hoch und hält die Inflationssorgen am Leben. Zum Monatsende schauen die Anleger heute außerdem auf neue Konjunkturdaten aus Deutschland, Frankreich und Großbritannien. Insgesamt bleibt die Börsenstimmung damit vorsichtig, aber trotz der Turbulenzen an den Anleihemärkten sind die Aktien bislang relativ stabil.
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1: Ich bin Katrin Müller. Die Pflegereform ist heute voraussichtlich Thema im Bundeskabinett. Gesundheitsminister Carsten Linnemann hatte angekündigt, dass er seine Pläne heute vorstellen will. Die SPD hatte aber Änderungen verlangt. Weiteres Kabinettsthema ist ein Gesetzentwurf des Justizministeriums. Wer Polizisten, Rettungskräfte oder Beschäftigte in Bus und Bahn angreift, soll demnach künftig härter bestraft werden.
2: Ärzte, Pflegekräfte, Apotheker oder Zugbegleiter, sie alle sollen die neuen Regeln besser schützen. Wer sie angreift, muss künftig mit mindestens 6 Monaten Gefängnis rechnen, doppelt so lange wie bisher. Auslöser für die neuen Regeln ist der Tod eines Zugbegleiters im Februar nach einer Fahrkartenkontrolle. Und der Entwurf geht noch weiter. Bei Volksverhetzung sollen künftig bis zu 5 Jahre Haft möglich sein. Wer dafür verurteilt wird, darf möglicherweise dann 2 bis 5 Jahre lang nicht bei Wahlen kandidieren. Zoe Tassovali, Nachrichtenredaktion.
1: US-Präsident Donald Trump will trotz Warnungen vor existenziellen Risiken künstlicher Intelligenz die Aufsicht über die Technologie ihren US-Entwicklern selbst überlassen. Die Unternehmen würden sich selber kontrollieren, sagte Trump nach einem Treffen mit Chefs von KI-Unternehmen. Er sieht ausreichenden Schutz durch wirtschaftliche Interessen der Firmen. Zum Start des neuen Monats morgen kehrt nicht nur der Tankrabatt zurück, es gibt auch weitere Änderungen. So können etwa Patientenverfügungen nun auch digital hinterlegt werden. Und ab dem 15. Oktober wird an allen deutschen Bahnhöfen ein Alkoholverbot gelten.
3: Kein Bier auf dem Bahnsteig und auch keins in der Bahnhofshalle. Das Alkoholverbot soll mehr Sicherheit bringen. Und sauberer wird es ohne die ganzen leeren Flaschen auch, hofft die Deutsche Bahn. Wer sicher gehen will, dass Ärzte in kritischen Fällen schnell wissen, wie die Behandlung aussehen soll, kann Patientenverfügung und Vorsorgevollmacht nun auch voll lesbar digital hinterlegen. Und wie immer im Oktober, Heckenschneiden ist wieder erlaubt und wir stellen die Uhr um. Lea Matschulat, Nachrichtenredaktion.
1: Großrazzia in Deutschland und anderen europäischen Ländern. Mehr als 1000 Einsatzkräfte gehen gegen ein internationales Geldwäschenetzwerk und Rocker der Hells Angels vor. Laut Duisburger Polizei sollen auch mehrere Haftbefehle vollstreckt werden. Federführend ist die Staatsanwaltschaft Duisburg.
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4: Das ist gar nicht so schlecht heute oder um es genau zu sagen, für diese Woche nochmal ein echt guter Tag. Wir haben den ganzen Tag einen Mix aus Sonne und Wolken. Im Moment sind ja nur ein paar Wolkenfetzen da oben am Himmel. Dabei bleibt es trocken. Die Temperatur aktuell im Aukamtal am Schiersteiner Hafen hier bei unserem Studio in der Britta Arena 17 Grad und es geht heute nochmal hoch bis auf 27 Grad. In der kommenden Nacht wird es auch nicht gerade kalt, relativ mild bei 16, 17 Grad und das Wetter von morgen dicht bewölkt und zeitweise Regen und da haben wir schon das erste Mal unter den 20 Grad, nämlich morgen nur bis 19 Grad.
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4: A3 Köln Richtung Frankfurt zwischen Bad Camberg und Idstein, 3 Kilometer stockender Verkehr, ebenso streckenweise stockend auf der A66. Wiesbaden Richtung Frankfurt Richtung Wiesbaden, zwischen Wiesbadener Kreuz und Wiesbaden Erbenheim. Auch noch stockend ein bisschen auf der 643 Mainz Richtung Wiesbaden zwischen Dreieck Mainz und Schiersteiner Kreuz und noch ein bisschen Stau auf der 671 Mainz Richtung Wiesbaden zwischen Mainz-Spitz Dreieck und Hochheim Süd.
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4: Da gibt es einen mobilen Blitzer in der Frankfurter Straße, ungefähr in Höhe des Supermarktes, da sind 30er erlaubt. Und wenn du irgendwo einen mobilen Blitzer gesehen hast oder eine Verkehrsstörung melden möchtest, sehr, sehr gerne, mach das entweder per WhatsApp oder ruf direkt im Studio an. Nummer ist die gleiche, Wiesbaden 952 69 869.
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4: Wie geht euch das eigentlich so? Seid ihr jetzt traurig, dass es ab heute oder ab morgen dann endlich wieder ein bisschen kühler wird? So um die 20 Grad pendelt sich ja die nächsten Tage ein. Es bleibt unbeständig. Oder sagt ihr, nein, der Sommer muss bleiben. Ich will immer weit über 20 Grad haben. Schreibt es doch gerne mal auf Instagram oder bei uns auf WhatsApp, wie ihr das so empfindet, dass es jetzt doch scheinbar langsam herbstlicher wird. Hier bei uns wird es nicht herbstlicher, sondern hier geht es weiter mit Musik. Hier ist die Morning Show. Mein Name ist Chris Scheler und hier auf Antenne Wiesbaden. Bei uns gibt es alle Hits aus der besten Zeit deines Lebens.

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1: Der Pulli hat ein Loch, das geflickt werden müsste, aber ihr wisst nicht wie. In der Stoffbar im Kunstraum Eltwiller Straße könnt ihr ab 16.30 Uhr heute genau das lernen. Bei Getränken und Snacks wird sich ausgetauscht und mit Spaß neue Methoden zur Kleiderreparatur gewonnen. Von 16.30 Uhr bis 19 Uhr könnt ihr einfach vorbeikommen. Alles, was ihr braucht, sind die Klamotten, die ein zweites Leben bekommen sollen. Wer abends nochmal so richtig seine Stimme rauslassen will, für den ist die Off-Key-Karaoke im Wohnzimmer Wiesbaden perfekt. Ob alleine oder zusammen mit Freunden, es ist Zeit für eure Lieblingssongs und vielleicht gibt ja sogar das ein oder andere unentdeckte Talent unter euch. Los geht der Spaß um 20 Uhr. Sandra Hüller erobert ja momentan unsere Leinwände und auch im Film Vaterland ist sie zu sehen. Der Film begleitet Thomas Mann und seine Tochter Erika, die nach dem Krieg nach Deutschland zurückkehren. Für die beiden eine Reise, die zu einer Begegnung wird. Große deutsche Familiengeschichte im Tumult der Nachkriegszeit. Die Caligari-Filmbühne zeigt Vaterland um 20 Uhr und Tickets gibt's wie immer ab 9 Euro. Egal was ihr macht, wir wünschen euch viel Spaß dabei.
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0: Reihen Folgendes passiert.
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0: Wir haben Wiesbaden jeden Tag in Zahlen für euch. Unsere Zahl des Tages ist die 100. 100 Jahre, so lange gehören die Stadtteile Biebrich, Schierstein und Sonnenberg schon zu Wiesbaden. Am 1. Oktober 1926 wurden die drei Orte eingemeindet. Damals war das alles andere als selbstverständlich. Die Gemeinden wollten ihre Eigenständigkeit behalten, Wiesbaden wollte weiter wachsen und der Staat wollte leistungsfähigere Verwaltungen. Heute sind in Biebrich, Schierstein und Sonnenberg feste Teile unserer Stadt und trotzdem haben sie ihren ganz eigenen Charakter behalten. Vom Schloss in Biebrich über den Schiersteiner Hafen bis hin zur Sonnenberger Burg. Und übrigens, Wiesbaden ist nicht nur einmal gewachsen. Weitere große Eingemeindungen gab es 1928 und 1977. 100 Jahre Biebrich, Schierstein und Sonnenberg als Teil von Wiesbaden. Die 100 deswegen heute unsere Wiesbaden-Zahl des Tages.
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1: Ihr Lieben, bei mir zu Gast im Studio ist Jan Hübel, Fachanwalt für Erb- und Familienrecht. Schön, dass du da bist.
2: Hello. Hallo Andreas, grüß dich.
1: Wir unterhalten jetzt uns über ein ganz aktuelles Thema. Wenn man jetzt auch gerade wieder in dieser Jahreszeit, wenn es etwas kälter wird, man auch erkältet ist, man ist krank zu Hause, und der Arbeitgeber kommt auf die Idee, boah, es sind so viele krank, ob die alle wirklich krank sind oder krank machen. Da gibt es einen aktuellen Fall tatsächlich von Tesla. Erzähl mal, was da los war, was der Arbeitgeber sich da erlaubt hat.
2: Genau, bei Tesla war die Besonderheit, dass der Krankenstand deutlich über dem Bundesdurchschnitt gelegen hat, dass sehr, sehr viele Arbeitnehmer gleichzeitig sich arbeitsunfähig gemeldet haben. Und da sind zwei höherrangige Manager von Tesla auf die Idee zu kommen, sich mal bestimmte Personen rauszupicken und bei denen zu Hause vorbeizufahren und zu gucken, ob die denn wirklich arbeitsunfähig erkrankt sind oder nicht.
1: Die müssen ja dann schon ein Zertifikat haben und Hausarzt sein, um dann feststellen zu können, wie jemand krank ist, oder? Wie stelle ich mir? Aber jetzt mal ganz im Ernst, Spaß beiseite, das darf doch gar nicht sein, oder?
2: Es darf nicht wirklich sein. Natürlich kann man diesen Leuten nicht vorschreiben, wie sie ihre Zeit zu verbringen haben. Also die dürften zum Beispiel an der Straße an deinem Haus vorbeifahren. Das ist nicht verboten, solange das im üblichen Rahmen bleibt. Der Arbeitnehmer muss aber in dem Fall gar nicht kooperieren mit den Leuten. Also wenn jemand dein Chef klingelt, den musst du nicht aufmachen, dem musst du nicht sagen, ich bin krank, lass mich in Ruhe. Du musst schlicht nicht reagieren.
1: Okay, ein Arzt hat im besten Fall ja auch dann eben die Leute krank geschrieben. Das heißt, die haben ja was, aber es gibt ja auch in Anführungszeichen dann das Recht, wenn man krank ist, trotzdem einkaufen zu gehen oder gewisse Dinge zu tun, ne?
2: Ganz genau. Das ist der Fall, wenn man sich nicht genesungswidrig verhält. Dann darf ich durchaus auch rausgehen, darf Einkäufe erledigen, muss nicht immer in der Stube hocken, um quasi gesund zu werden. Ich muss alles tun, um die Genesung zu fördern, das ist richtig, aber ich muss mich jetzt nicht zu Hause einmümmeln und darf das Haus gar nicht mehr verlassen, das ist falsch.
1: Wie geht es denn in diesem Tesla-Fall dann jetzt weiter? Gibt es da Arbeitnehmer, die geklagt haben und gesagt haben, hey, das geht ja gar nicht, was ihr da macht?
2: Ja, durchaus, denn das ist ja ein schwerwiegender Eingriff in die Privatsphäre der Arbeitnehmer. Besonderheit bei Tesla war natürlich auch, die haben sich gezielt Überschneidungen, nenne ich es mal, rausgepickt, wenn zum Beispiel kurz vor gesetzlichen Feiertagen krank gefeiert wurde oder so. Auffällig ist, weil man da üblicherweise lieber was anderes macht als arbeiten gehen. Und da gibt es ganz interessante Entscheidungen von Bundesarbeitsgericht, vielen Landesarbeitsgerichten, wo sowas auch mal erlaubt sein kann. Dass dann eine Arbeitsunfähigkeitsbescheinigung, auch wenn sie durch einen Arzt ausgestellt ist, angegriffen und in ihrem Beweiswert erschüttert werden kann.
1: Tatsächlich. Also, wenn ihr, egal ob ihr auf der Arbeitnehmer- oder Arbeitgeberseite seid, damit irgendwie gerade zu tun habt, dann wendet euch gerne an den Anwalt eures Vertrauens. Danke dir.
2: Ich danke dir.
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1: Im Studio Robert Schäfer. Am Wiesbadener Luisenplatz sollen künftig 3 mobile Videoschutzanhänger eingesetzt werden. Die hessische Landeshauptstadt und das Polizeipräsidium Westhessen wollen damit den Videoschutz in der Stadt erweitern. Die Anhänger kommen zunächst temporär zum Einsatz. Stadt und Polizei stellen die neue Maßnahme heute am Luisenplatz vor. Dabei soll auch erklärt werden, wie der Videoschutz in die bestehende Sicherheitsstrategie für Wiesbaden eingebunden wird. In Wiesbaden können sich Gründerinnen, Gründer und Teams mit sozialen oder ökologischen Geschäftsideen jetzt für den Hackathon 2026 bewerben. Bei dem kostenfreien Programm können Teilnehmende gemeinsam mit Coaches und Fachleuten unter anderem an Geschäftsmodellen, Prototypen, Marketing oder Serviceprozessen arbeiten. Die Bewerbungsfrist läuft bis Mitte Oktober. Vorab gibt es eine digitale Informationsveranstaltung. Der eigentliche Hackathon findet dann Mitte November im Alten Gericht in Wiesbaden statt. Informationen zur Bewerbung gibt es unter heimathafen-wiesbaden.de/hackathon-2026. Die Bauarbeiten im Kreuzungsbereich Appleallee, Albert-Schweitzer Allee und Hagenauer Straße sind abgeschlossen. Darüber hat die hessische Landeshauptstadt jetzt informiert. Der Verkehr kann damit wieder in alle Richtungen ungehindert fließen. Die Arbeiten zur Kanalsanierung wandern jetzt weiter in Richtung Westen der Appleallee. Dabei werden die Einmündungsbereiche Saarburger Straße und Mühlhäusener Straße ab der Appleallee voll gesperrt. Im Bereich der Kolmarer Straße ist nur die Ausfahrt zur Appleallee möglich. In der Appleallee selbst steht je eine Fahrtrichtung zur Verfügung. Die Arbeiten sollen bis Mitte Februar dauern. Der hessische Bildungsminister Armin Schwarz hat sich in Wiesbaden zum ersten Mal mit dem neu gewählten Vorstand des Landeselternbeirats getroffen. Im Mittelpunkt haben unter anderem das Bildungschancenpaket der Landesregierung, die berufliche Bildung und die Weiterentwicklung der Lehrkräftebildung gestanden. Der neue Landeselternbeiratsvorsitzende Thomas Obeth hat das Treffen als gut und informativ bezeichnet. Die Landesregierung mache mit dem Bildungschancenpaket einen Schritt in die richtige Richtung, so Obeth. Beide Seiten wollen den Austausch fortsetzen. Auf der Theodor-Heuss-Brücke zwischen Mainz und Wiesbaden kommt es in der kommenden Woche zu Verkehrsbehinderungen. Von Montag bis voraussichtlich Mittwoch wird die rechte Fahrspur in Richtung Mainzer Innenstadt gesperrt. Grund sind Sanierungsarbeiten an der Fahrbahn. Der Autoverkehr wird während der Arbeiten einspurig am Baufeld vorbeigeführt. Autofahrerinnen und Autofahrer müssen deshalb mit Einschränkungen auf der wichtigen Verbindung zwischen Mainz und Wiesbaden rechnen. Der Fuß- und Radverkehr kann die Baustelle passieren. Nach Abschluss der Arbeiten soll die Fahrspur wieder vollständig zur Verfügung stehen.
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2: Schön haben wir es warm, haben wir es Sonne ist da und auch ein paar Wolken. Das geht den ganzen Tag heute so mit dem Mix aus Sonne und Wolken. Dabei bleibt es jedoch trocken, das ist die gute Nachricht dazu. Aktuell haben wir im Aukamtal am Schiersteiner Hafen hier bei unserem Studio in der Britta Arena 18 Grad. Und es geht heute nochmal wunderbar schön hoch auf 27 Grad. Das ist doch mal noch ein Tag, um alles auszupacken, was man für und gegen Sonne benötigt. In der kommenden Nacht wird es dann natürlich ein bisschen kühler, jedoch irgendwie auch irgendwie warm. 16 bis 17 Grad wird es nachts. Morgen dann dicht bewölkt, zeitweise Regen und bis 19 Grad, dann ist es erst einmal vorbei mit den warmen Tagen.
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2: Wenn ihr gerade vorhattet, Richtung Oberursel so die Gegend zu fahren, A661 Oberursel Richtung Egelsbach zwischen Frankfurt-Heddernheim und Frankfurt-Ost. Aktuell 10 Kilometer Stau nach einem Unfall mit 5 Fahrzeugen. Der linke Fahrstreifen ist gesperrt. Im Stau außerdem noch ein Folgeunfall zwischen Frankfurt-Eckenheim und Bräungesheim-Dreieck. Also Verzögerung im Moment 40 bis 50 Minuten. Dadurch auch 2 Kilometer Stau auf der B3 zwischen Bad Vilbel und Bräungesheimer Dreieck. Also wenn ihr könnt, das rechtzeitig hört, umfahrt diesen Bereich weiträumig. Im Moment würdet ihr da zu lange stehen. Und auf der 671 Mainz Richtung Wiesbaden zwischen Mainz-Spitz Dreieck und Hochheim Süd 1 Kilometer Stau. Auf den restlichen Straßen alles entspannt, kommt gut und sicher an.
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2: Es gibt einen mobilen Blitzer in der Frankfurter Straße Richtung Innenstadt. Kurz vor der Bierstadter Straße, da sind 30 erlaubt. Sven hat angerufen und uns das mitgeteilt. Vielen Dank, Sven aus Wiesbaden. Und wenn du irgendwo einen mobilen Blitzer siehst oder eine Verkehrsstörung melden möchtest, mach das sehr gerne. Ruf an, mach's wieder Sven oder schick eine WhatsApp. Nummer ist die gleiche. Wiesbaden 952 69 869.
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1: Die gibt's hier bei uns auf Antenne Wiesbaden. Hier hört ihr alle eure Songs, egal ob damals aus der Jugendzeit, beim Feiern oder einfach nur aus einer besonderen Zeit in eurem Leben. Und wir müssen natürlich wissen, welche das sind. Welche Hits brauchen wir hier bei uns auf der Playlist? Für Antenne Wiesbaden-Hörerin Nina aus Biebrich ist es einer der Hits, die für immer an eine wahnsinnig tolle Künstlerin erinnern.
2: Der Song, mit dem ich besondere Erinnerungen verbinde, ist Back to Black von Amy Winehouse, weil mich das sehr berührt hat, ihr Schicksal und ihr Leben.
1: Amy Winehouse, Back to Black, hört ihr gleich hier bei unserer Antenne Wiesbaden. Wir spielen sie nämlich, und zwar alle.
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1: Aus der Landeshauptstadt für ganz Hessen. Mit Tobi Rinker. Weniger Bürokratie in Hessen, weniger Papierkram und schnellere Verfahren. Die hessische Landesregierung hat ihr zweites sogenanntes Bürokratieabbaugesetz in den Landtag eingebracht. Insgesamt sollen 168 Vorschriften in 70 Gesetzen gestrichen oder vereinfacht werden. Unter anderem sollen Berichte wegfallen und Genehmigungsverfahren schneller werden. Auch den pauschalen Verweis auf den sogenannten Stand der Technik will man streichen. Bei ausländischen Berufs- und Bildungsabschlüssen soll künftig gelten, liegen alle Unterlagen vor und sind 3 Monate vergangen, gilt die Anerkennung als erteilt. Entbürokratisierungsminister Manfred Penz spricht von einem weiteren Schritt hin zu einem einfacheren und schnelleren Start. Ein drittes Gesetzespaket ist bereits in Vorbereitung. Die Stadt Frankfurt muss sparen. Das Land Hessen hat den Haushalt der Stadt für dieses Jahr nur unter Auflagen genehmigt. Neue Stellen darf die Stadtverwaltung erstmal nicht schaffen. Freiwillige Ausgaben sollen nicht ausgeweitet werden. Und bei großen Projekten wie dem Neubau von Oper und Schauspiel oder der geplanten Multifunktionshalle muss Frankfurt erst nachweisen, dass die Finanzierung steht. Hintergrund ist ein Millionenloch im städtischen Haushalt. 2025 machte Frankfurt rund 203 Millionen Euro Minus. Und im Hessischen Landtag erinnern jetzt 2 große Erntekronen an die Arbeit der Landwirte und den Reichtum der Natur. Die rund 1,20 Meter hohen und etwa 30 Kilo schweren Kronen wurden in stundenlanger Handarbeit von der Landjugend aus Friedberg und der Trachtengruppe Wollmar aus Münchhausen gebunden. Bei der Übergabe ging es in diesem Jahr besonders um die Rolle der Frauen in der Landwirtschaft. Die Vereinten Nationen haben 2026 zum Internationalen Jahr der Landwirtin ausgerufen. Die hessische Landjugend betont, Frauen übernehmen auf den Höfen längst wirtschaftliche Verantwortung, treffen Investitionsentscheidungen und führen teilweise ganze Betriebe. Auch Landwirtschaftsminister Ingmar Jung würdigte den Einsatz der Landwirtinnen und Landwirte. Sie sorgten trotz schwieriger klimatischer und wirtschaftlicher Bedingungen dafür, dass in Hessen hochwertige Lebensmittel produziert werden.
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1: Ich bin Katrin Müller. Mit einer groß angelegten Razzia geht die Polizei in Deutschland und anderen europäischen Ländern seit dem Morgen gegen ein Geldwäschenetzwerk und Rocker der Hells Angels vor. Laut der zuständigen Polizei in Duisburg sollen auch mehrere Haftbefehle vollstreckt werden.
2: Insgesamt werden nach dpa-Informationen 140 Objekte durchsucht. Unter anderem soll es einen großen Polizeieinsatz an der Adresse eines einflussreichen Hells Angels Rockers in Duisburg gegeben haben. Eine Sprecherin der Polizei erklärt, dass sich der Einsatz gegen ein internationales Netzwerk von Geldwäschern richtet und gegen eine kriminelle Vereinigung. Und bei dieser handelt es sich nach dpa-Informationen um die Hells Angels. Mehr als 1000 Einsatzkräfte sind in Deutschland und anderen europäischen Ländern an der Razzia heute Morgen beteiligt. Fiona Reinhardt, Nachrichtenredaktion.
1: Union und SPD ringen kurz vor den geplanten Kabinettsberatungen weiter um die Pflegereform. Ob der Gesetzentwurf von Gesundheitsminister Lindemann wie geplant ins Kabinett eingebracht werden kann, ist noch unklar. Die Koalitionspartner verhandeln schon seit dem Wochenende in verschiedenen Runden über die Pläne. US-Präsident Donald Trump will trotz Warnungen vor existenziellen Risiken künstlicher Intelligenz die Aufsicht über die Technologie ihren US-Entwicklern selbst überlassen. Die Unternehmen würden sich selber kontrollieren, sagte Trump nach einem Treffen mit Chefs von KI-Unternehmen.
3: Wer in diesem Rennen der Superintelligenz nicht ganz vorne mitmischt und gewinnt, wird abgehängt, durch China womöglich. Daher soll die KI in den USA weiter vorangepeitscht werden. Die klugen Chefs der KI-Firmen würden schon aufpassen, dass dabei nichts in die Hose geht, da ist Trump zuversichtlich. Bei dem Treffen der Hightech-Spitzen im Weißen Haus wurden demnach robuste interne Kontrollen beschlossen. Die von Trump nun so benannte Superintelligenz birgt große Risiken, aber das Potenzial, so Trump, sei historisch einmalig. Tina Eck, USA.
1: Der alternative Nobelpreis geht in diesem Jahr an mehrere Frauen und von Frauen geführte Organisationen, die sich für Menschenrechte und eine gerechtere Verteilung von Macht stark machen. Mit dem Right Livelihood Award ausgezeichnet werden unter anderem eine pakistanische Menschenrechtsanwältin und eine US-Informatikerin. Sie kämpft für Fairness in der Entwicklung künstlicher Intelligenz.
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4: Ist schön, müsste ich mal sagen. Schön, weil heute wird es nochmal richtig schön warm. Den ganzen Tag ein Mix aus Sonne und Wolken. Im Moment mehr blauer Himmel als Wolken. Es ist ja auch gut so, dabei bleibt es vor allem trocken. Aktuell die Temperaturen im Aukamtal am Schiersteiner Hafen und hier bei unserem Studio in der Pritta Arena. 18 Grad und es geht heute noch hoch bis auf schöne warme 27 Grad. In der kommenden Nacht, ja, natürlich geht es ein bisschen runter, aber so wirklich kalt wird es nicht. In der Nacht erwarten wir 16 bis 17 Grad. Das Wetter von morgen, dicht bewölkt und zeitweise Regen. Und morgen dann das erste Mal eine Eins davor, nämlich maximal 19 Grad.
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4: In und um Wiesbaden ist alles entspannt. Wenn ihr jedoch in den Großraum Frankfurt abtauchen wolltet oder wollt, auf der A661 Oberursel Richtung Egelsbach. Zwischen Frankfurt-Heddernheim und Frankfurt-Ost. 10 Kilometer Stau nach einem Unfall mit sage und schreibe 5 Fahrzeugen. Der linke Fahrstreifen ist gesperrt. Außerdem gab es im Stau noch einen Folgeunfall zwischen Frankfurt Eckenheim und Bräungesheimer Dreieck. Die Verzögerung aktuell nach wie vor 40 bis 50 Minuten, dadurch auch 2 Kilometer Stau auf der B3 zwischen Bad Vilbel und Bräungesheimer Dreieck. Wenn ihr also könnt, umfahrt diesen Bereich weiträumig. Gute Fahrt.
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4: 2 mobile Blitzer habe ich für euch. Einer in der Frankfurter Straße Richtung Innenstadt, kurz vor der Bierstadter Straße. Da sind 30 erlaubt. Danke an Sven aus Wiesbaden. Der hat uns deswegen angerufen. Und in der Ickstadter Straße Richtung Bierstadt, kurz vor dem Ortseingang. Da blitzt es, wenn ihr schneller als 50 anrauscht. Und wenn ihr irgendwo einen mobilen Blitzer gesehen habt oder eine Verkehrsstörung melden möchtet, könnt ihr sehr gerne tun. Entweder per WhatsApp oder ihr ruft an. Nummer ist die gleiche. Wiesbaden 95269. 869.

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1: Und heute am Montag, nein, am Mittwoch haben wir ja schon. Heute am Mittwoch um diese Uhrzeit ist das Gramm Gold 118,86 € wert und für das Gramm Silber bekommt man 1,74 €.
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5: Im Studio Robert Schäfer.
6: Auf der Theodor-Heuss-Brücke zwischen Mainz und Wiesbaden kommt es in der kommenden Woche zu Verkehrsbehinderungen. Von Montag bis voraussichtlich Mittwoch wird die rechte Fahrspur in Richtung Mainzer Innenstadt gesperrt. Grund sind Sanierungsarbeiten an der Fahrbahn. Der Autoverkehr wird während der Arbeiten einspurig am Baufeld vorbeigeführt. Autofahrerinnen und Autofahrer müssen deshalb mit Einschränkungen auf der wichtigen Verbindung zwischen Mainz und Wiesbaden rechnen. Der Fuß- und Radverkehr kann die Baustelle passieren. Nach Abschluss der Arbeiten soll die Fahrspur wieder vollständig zur Verfügung stehen. Am Wiesbadener Luisenplatz sollen künftig 3 mobile Videoschutzanhänger eingesetzt werden. Die hessische Landeshauptstadt und das Polizeipräsidium Westhessen wollen damit den Videoschutz in der Stadt erweitern. Die Anhänger kommen zunächst temporär zum Einsatz. Stadt und Polizei stellen die neue Maßnahme heute am Luisenplatz vor. Dabei soll auch erklärt werden, wie der Videoschutz in die bestehende Sicherheitsstrategie für Wiesbaden eingebunden wird. In Wiesbaden können sich Gründerinnen, Gründer und Teams mit sozialen oder ökologischen Geschäftsideen jetzt für den Hackathon 2026 bewerben. Bei dem kostenfreien Programm können Teilnehmende gemeinsam mit Coaches und Fachleuten unter anderem an Geschäftsmodellen, Prototypen, Marketing oder Serviceprozessen arbeiten. Die Bewerbungsfrist läuft bis Mitte Oktober. Vorab gibt es eine digitale Informationsveranstaltung. Der eigentliche Hackathon findet dann Mitte November im Alten Gericht in Wiesbaden statt. Informationen zur Bewerbung gibt es unter heimathafen-wiesbaden.de/hackathon-2026. Die Bauarbeiten im Kreuzungsbereich Appelallee, Albert-Schweitzer-Allee und Hagenauer Straße sind abgeschlossen. Darüber hat die hessische Landeshauptstadt jetzt informiert. Der Verkehr kann damit wieder in alle Richtungen ungehindert fließen. Die Arbeiten zur Kanalsanierung wandern jetzt weiter in Richtung Westen der Appelallee. Dabei werden die Einmündungsbereiche Saarburger Straße und Mühlhäusener Straße ab der Appelallee voll gesperrt. Im Bereich der Kolmarer Straße ist nur die Ausfahrt zur Appelallee möglich. In der Appelallee selbst steht je eine Fahrtrichtung zur Verfügung. Die Arbeiten sollen bis Mitte Februar dauern. Der hessische Bildungsminister Armin Schwarz hat sich in Wiesbaden zum ersten Mal mit dem neu gewählten Vorstand des Landeselternbeirats getroffen. Im Mittelpunkt haben unter anderem das Bildungschancenpaket der Landesregierung, die berufliche Bildung und die Weiterentwicklung der Lehrkräftebildung gestanden. Der neue Landeselternbeiratsvorsitzende Thomas Obeth hat das Treffen als gut und informativ bezeichnet. Die Landesregierung mache mit dem Bildungschancenpaket einen Schritt in die richtige Richtung, so Obeth. Beide Seiten wollen den Austausch fortsetzen.
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7: Sonne und Wolken wechseln sich heute den ganzen Tag ab. Es bleibt trocken, das ist die gute Nachricht dazu. Die Temperatur aktuell 21 Grad. Und heute haben wir vorläufig den letzten Tag, zumindest für diese Woche, wo es nochmal richtig warm wird, nämlich 27 Grad. In der kommenden Nacht geht es runter auf 16, 17 Grad, also auch nicht wirklich kalt. Morgen dann dicht bewölkt und zeitweise Regen bis 19 Grad.
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7: In und um Wiesbaden alles entspannt. Wir wünschen euch gute Fahrt.
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1: Schön, schöner Wiesbaden und Antenne Wiesbaden-Hörer. Uli hat einen richtigen Favoriten. Jetzt zum Herbst. Aus alt wird neu ist da das Stichwort. Antenne Wiesbaden-Reporterin Jill Veits hat gleich mal das Badehandtuch eingepackt. Na Jill, wie fühlt sich's an, das neu sanierte Thermalbad Aukamtal?
2: Ah, es ist so herrlich. Heute geht's mal um einen Ort, an dem man in Wiesbaden wunderbar abschalten kann. Das Aukamtal. Das Thermalbad liegt mitten im Grün und ist eigentlich so ein kleiner Luxus direkt vor der Haustür. Und jetzt gibt's dort einiges Neues zu entdecken. Denn nach einer längeren Umbauphase ist der Saunabereich komplett neu gestaltet worden. Heller, moderner und vor allem barriereärmer. Natürlich gibt's auch neue Highlights. Dazu gehören zum Beispiel eine Kinosauna und eine Kachelofensauna. Auch der Eisbrunnenbereich wurde neu gemacht und ist jetzt barrierefrei zugänglich. Warmes Thermalwasser, Sauna, anschließend vielleicht noch ein Spaziergang durch die grünen Wege rund ums Aukamtal. Und schon fühlt sich ein ganz normaler Tag an wie ein bisschen Urlaub. Das ist ehrlicherweise auch das Gute an Wiesbaden. Wir sind Kurstadt und damit ist der nächste Erholungsort quasi nur ein paar Türen entfernt. Genau das ist für mich auch das Schöne jetzt am Aukamtal. Man muss gar nicht weit fahren, um ein bisschen Wellnessgefühl zu bekommen.
1: Ach, wie schön, ich könnte direkt mir mein Badehandtuch schnappen und ab ins Thermalbad Aukamtal neu saniert. Wunderbar, danke Jill und jetzt bist du dran. Schick uns deinen schönsten Ort in Wiesbaden. Wo ist dein Hotspot? Ganz einfach ein WhatsApp schicken oder anrufen 0611 952 69 869.
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1: Ich bin Katrin Müller. Großrazzia gegen Geldwäscher und Rocker. Die Polizei geht seit heute Morgen mit mehr als 1000 Einsatzkräften in Deutschland und weiteren europäischen Ländern gegen ein internationales Geldwäschenetzwerk und die Hells Angels vor. Das teilte die zuständige Polizei in Duisburg mit. Federführend bei dem Einsatz ist die Staatsanwaltschaft Duisburg. Der diesjährige Alternative Nobelpreis ehrt Frauen und von Frauen geführte Organisationen, die für eine Umverteilung der Macht kämpfen. Sie scheuten sich nicht davor, sich mit Regierungen und mächtigen KI-Konzernen anzulegen, teilte die White Livelihood Stiftung in Stockholm mit.
2: Zu den vier Preisträgerinnen gehört die Menschenrechtsanwältin Jalila Haider, die sich für die Hazara-Minderheit in Pakistan einsetzt. In Georgien geben die Mitglieder der Georgian Young Lawyers Association kostenlose Rechtsberatungen. Im Süden Afrikas kämpfen Kleinbäuerinnen mit ihrem Netzwerk Rural Women's Assembly für die Selbstbestimmung über ihr Land und ihren Körper. Vierte Preisträgerin ist die US-Informatikerin Timnit Gebru, die die Entwicklung von künstlicher Intelligenz gerechter machen will. Sigrid Harm, Skandinavien.
1: Online-Shopper schicken so viele Pakete zurück wie noch nie. In diesem Jahr gehen in Deutschland voraussichtlich 560 Millionen Pakete zurück. Das zeigen Berechnungen der Universität Bamberg. Generell geht jedes vierte online bestellte Paket zurück.
3: Die Hose passt nicht, die Schuhe sind zu groß. Dass wir so viele Pakete zurückschicken, liegt laut einem Retourenforscher vor allem am Smartphone. Denn mittlerweile shoppen die allermeisten über Apps und das bequem von der Couch aus. Dort wird schneller bestellt und vorher weniger über das Produkt gelesen. Besonders häufig geht Kleidung zurück. Für die Händler ist das teuer, vor allem der Rücktransport kostet. Und am Ende zahlen alle ein Stück weit mit. Zoe Tassovali, Nachrichtenredaktion.
1: Die Proteste gegen Missstände an Schulen in Frankreich weiten sich aus. Der Innenminister spricht inzwischen von 440 Festnahmen, zumeist wegen Sachbeschädigung oder Angriffen auf Ordnungskräfte. Die Proteste richten sich gegen Lehrermangel, fehlende Mittel und marode Schulgebäude. Parallel drohen weitere Streiks im öffentlichen Dienst.
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0: das Wetter sieht gar nicht so schlecht aus. Im Moment ein bisschen mehr Wolken, aber der blaue Himmel kommt auch wieder mal durch. Also den ganzen Tag einen Mix aus Sonne und Wolken. Dabei bleibt es trocken. Die aktuelle Temperatur liegt bei 21 Grad und geht heute noch hoch bis auf 27 Grad. Das ist doch mal schön. Wärmer wird es die nächsten Tage auf gar keinen Fall. Eher kühler, erstmal heute Nacht, aber so richtig kühl ist es auch nicht. 16 bis 17 Grad Nachttemperatur. Aber da kann man schon mal dabei gut schlafen. Morgen dann dicht bewölkt und zeitweise Regen bis 19 Grad.
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0: Nicht los auf den Straßen in und um Wiesbaden. Wir wünschen euch sehr gute Fahrt.

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1: Der Pulli hat ein Loch, das geflickt werden müsste, aber ihr wisst nicht wie. In der Stoffbar im Kunstraum Eltwiller Straße könnt ihr ab 16.30 Uhr heute genau das lernen. Bei Getränken und Snacks wird sich ausgetauscht und mit Spaß neue Methoden zur Kleiderreparatur gewonnen. Von 16.30 Uhr bis 19 Uhr könnt ihr einfach vorbeikommen. Alles, was ihr braucht, sind die Klamotten, die ein zweites Leben bekommen sollen. Wer abends nochmal so richtig seine Stimme rauslassen will, für den ist die Off-Key-Karaoke im Wohnzimmer Wiesbaden perfekt. Ob alleine oder zusammen mit Freunden, es ist Zeit für eure Lieblingssongs und vielleicht gibt ja sogar das ein oder andere unentdeckte Talent unter euch. Los geht der Spaß um 20 Uhr. Sandra Hüller erobert ja momentan unsere Leinwände und auch im Film Vaterland ist sie zu sehen. Der Film begleitet Thomas Mann und seine Tochter Erika, die nach dem Krieg nach Deutschland zurückkehren. Für die beiden eine Reise, die zu einer Begegnung wird. Große deutsche Familiengeschichte im Tumult der Nachkriegszeit. Die Caligari-Filmbühne zeigt Vaterland um 20 Uhr und Tickets gibt's wie immer ab 9 Euro. Egal was ihr macht, wir wünschen euch viel Spaß dabei.
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1: Im Studio Robert Schäfer. Am Wiesbadener Luisenplatz sollen künftig 3 mobile Videoschutzanhänger eingesetzt werden. Die hessische Landeshauptstadt und das Polizeipräsidium Westhessen wollen damit den Videoschutz in der Stadt erweitern. Die Anhänger kommen zunächst temporär zum Einsatz. Stadt und Polizei stellen die neue Maßnahme heute am Luisenplatz vor. Dabei soll auch erklärt werden, wie der Videoschutz in die bestehende Sicherheitsstrategie für Wiesbaden eingebunden wird. In Wiesbaden können sich Gründerinnen, Gründer und Teams mit sozialen oder ökologischen Geschäftsideen jetzt für den Hackathon 2026 bewerben. Bei dem kostenfreien Programm können Teilnehmende gemeinsam mit Coaches und Fachleuten unter anderem an Geschäftsmodellen, Prototypen, Marketing oder Serviceprozessen arbeiten. Die Bewerbungsfrist läuft bis Mitte Oktober. Vorab gibt es eine digitale Informationsveranstaltung. Der eigentliche Hackathon findet dann Mitte November im Alten Gericht in Wiesbaden statt. Informationen zur Bewerbung gibt es unter heimathafen-wiesbaden.de/hackathon-2026. Die Bauarbeiten im Kreuzungsbereich Appleallee, Albert-Schweitzer Allee und Hagenauer Straße sind abgeschlossen. Darüber hat die hessische Landeshauptstadt jetzt informiert. Der Verkehr kann damit wieder in alle Richtungen ungehindert fließen. Die Arbeiten zur Kanalsanierung wandern jetzt weiter in Richtung Westen der Appleallee. Dabei werden die Einmündungsbereiche Saarburger Straße und Mühlhäusener Straße ab der Appleallee voll gesperrt. Im Bereich der Kolmarer Straße ist nur die Ausfahrt zur Appleallee möglich. In der Appleallee selbst steht je eine Fahrtrichtung zur Verfügung. Die Arbeiten sollen bis Mitte Februar dauern. Der hessische Bildungsminister Armin Schwarz hat sich in Wiesbaden zum ersten Mal mit dem neu gewählten Vorstand des Landeselternbeirats getroffen. Im Mittelpunkt haben unter anderem das Bildungschancenpaket der Landesregierung, die berufliche Bildung und die Weiterentwicklung der Lehrkräftebildung gestanden. Der neue Landeselternbeiratsvorsitzende Thomas Obeth hat das Treffen als gut und informativ bezeichnet. Die Landesregierung mache mit dem Bildungschancenpaket einen Schritt in die richtige Richtung, so Obeth. Beide Seiten wollen den Austausch fortsetzen. Auf der Theodor-Heuss-Brücke zwischen Mainz und Wiesbaden kommt es in der kommenden Woche zu Verkehrsbehinderungen. Von Montag bis voraussichtlich Mittwoch wird die rechte Fahrspur in Richtung Mainzer Innenstadt gesperrt. Grund sind Sanierungsarbeiten an der Fahrbahn. Der Autoverkehr wird während der Arbeiten einspurig am Baufeld vorbeigeführt. Autofahrerinnen und Autofahrer müssen deshalb mit Einschränkungen auf der wichtigen Verbindung zwischen Mainz und Wiesbaden rechnen. Der Fuß- und Radverkehr kann die Baustelle passieren. Nach Abschluss der Arbeiten soll die Fahrspur wieder vollständig zur Verfügung stehen.
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2: Ein Mix aus Sonne und Wolken haben wir heute. Das sagt sich immer so schön, aber man kann es ja auch sehen. Ein bisschen blauer Himmel, ein paar Wolken. Die machen aber nichts. Die bleiben trocken, also nichts Nasses von oben. Aktuell die Temperatur 22 Grad und es geht heute noch hoch bis auf 27 Grad. In der kommenden Nacht relativ mild mit 16, 17 Grad. Und das Wetter von morgen dicht bewölkt, zeitweise Regen. Und dann ist es erstmal rum mit der 2 vorne dran. Morgen bis 19 Grad.
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2: Da ist nichts los auf den Straßen, alles entspannt, kommt gut und sicher an.
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2: Denkt dran, den Anhänger Blitzer haben sie wieder mal umgestellt. Der steht jetzt am Gustav-Stresemann-Ring kurz vor der Britta Arena Richtung Berliner Straße. Da ist ein 50 erlaubt und ein mobiler Blitzer in der Frankfurter Straße Richtung Innenstadt kurz vor der Bierstadter Straße. Danke an Sven aus Wiesbaden. Und wenn du irgendwo einen mobilen Blitzer siehst oder eine Verkehrsstörung melden möchtest, kannst du das sehr gerne tun, und zwar per WhatsApp oder direkt anrufen. Nummer ist die gleiche. Wiesbaden 952 69 869.
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1: 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Da wird der Heimvorteil dieses Mal richtig gut ausgespielt. Morgen kommt Nordenstadt zusammen. Man trifft sich, lernt sich kennen und vernetzt sich miteinander. Das ist der Plan fürs anstehende Netzwerktreffen Heimvorteil. Das Ganze in der Location, wo viele vielleicht schon mal shoppen waren, im Jeansloft in Nordenstadt. Nicole Vermeer-Bergen ist die Inhaberin von Jeansloft und sagt, die Türen vom Jeansloft stehen immer weit offen.
2: Wir haben uns ganz bewusst nie auf eine Zielgruppe festgelegt oder auf Modetrends. Für uns steht immer der einzelne Mensch im Vordergrund und wir im Jeansloft haben einfach die Möglichkeit, um jedem so die wirklich passende Jeans geben zu können. Wir führen ein persönliches Gespräch, versuchen herauszufinden, was der Kunde möchte, treffen dann auch eine Vorauswahl und dann haben wir einfach eine riesen Bandbreite, auf die wir zugreifen können. Und im besten Falle geht dann der Kunde ganz glücklich mit seiner neuen Lieblingsjeans bei uns raus.
1: Jetzt gibt's morgen nicht nur Jeans und Fashion, sondern auch jede Menge gute Gespräche und ein tolles Netzwerk. Auch dafür ist das Jeansloft genau der richtige Ort, sagt Nicole Vermeer-Bergen.
2: Ich glaube, dass Jeansloft, Fashion and More, schon immer mehr war wie einfach nur ein Jeansgeschäft oder ein Modegeschäft. Wir sind ein Ort, an dem sich Menschen begegnen, in Kontakt kommen und von Sekunde eins sich immer wohlfühlen bei uns im Laden. Und von daher passt es für mich natürlich super. Heimvorteil, sich kennenlernen, connecten, Kontakte knüpfen, gegenseitig unterstützen und im besten Falle Nordenstadt und die regionale Wirtschaft bewegen.
1: Also wer morgen Lust hat, Heimvorteil, großes Netzwerktreffen in Nordenstadt, mitorganisiert von Patrick Richter.
3: Am 1. Oktober ab 18.30 Uhr treffen wir uns im Jeansloft in Nordenstadt. Es gibt eine kurze Vorstellungsrunde, einen Impuls zum Thema KI im Handwerk und vor allem viel Zeit für Gespräche. Für Essen ist ebenfalls gesorgt, also beste Voraussetzungen, um unkompliziert miteinander ins Gespräch zu kommen.
1: Auch Florian John ist einer der Organisatoren. Er findet, in Nordenstadt sollten sich alle kennen und zusammen starke Projekte auf die Beine stellen.
4: Heimvorteil bringt Unternehmen, Selbstständige und Menschen aus der Region zusammen. Und wir waren selbst überrascht, wie viele Unternehmen und Selbstständige es alleine in Nordenstadt gibt. Und das war für uns die Idee, dass wir sagen, das müssen wir sichtbar machen. Wer ist hier eigentlich? Die Leute müssen sich kennenlernen und gegenseitig unterstützen.
1: Klingt doch nach einem Plan. Morgen um 18.30 Uhr im Jeansloft in Nordenstadt. Da kommt ganz Nordenstadt zusammen. Beim Heimvorteil-Netzwerktreffen könnt ihr neue Leute kennenlernen, Ideen vertiefen und natürlich netzwerken, was das Zeug hält. Wer Lust hat, dabei zu sein, einfach vorbeikommen. Wir von Antenne Wiesbaden sind natürlich auch gerne dabei. Morgen Abend im Jeansloft in Nordenstadt.

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1: Ich bin Katrin Müller. Mit einer groß angelegten Razzia geht die Polizei in Deutschland und anderen europäischen Ländern gegen ein Geldwäschenetzwerk und Rocker der Hells Angels vor. Laut der zuständigen Polizei in Duisburg sollen auch mehrere Haftbefehle vollstreckt werden.
2: Insgesamt werden nach dpa-Informationen 140 Objekte durchsucht. Unter anderem soll es einen großen Polizeieinsatz an der Adresse eines einflussreichen Hells Angels Rockers in Duisburg gegeben haben. Eine Sprecherin der Polizei erklärt, dass sich der Einsatz gegen ein internationales Netzwerk von Geldwäschern richtet und gegen eine kriminelle Vereinigung. Und bei dieser handelt es sich nach dpa-Informationen um die Hells Angels. Mehr als 1000 Einsatzkräfte sind in Deutschland und anderen europäischen Ländern an der Razzia heute Morgen beteiligt. Fiona Reinhardt, Nachrichtenredaktion.
1: Die Zahl der Arbeitslosen in Deutschland ist im September wieder unter die 3-Millionen-Grenze gefallen, auf rund 2,99 Millionen. Das sind rund 67.000 weniger als im August, aber mehr als im September vor einem Jahr. Das teilte die Bundesagentur für Arbeit in Nürnberg mit. Die Arbeitslosenquote sank leicht auf 6,4%. Spaß an der Arbeit? Einer YouGov-Umfrage zufolge ist das mittlerweile seltener der Fall. 6 von 10 Menschen arbeiten laut der Berufsstudie des Versicherers HDI nur noch des Geldes wegen. Das sind fast doppelt so viele wie vor der Corona-Pandemie im Jahr 2019.
3: Über die Hälfte der Befragten würde lieber sofort mit dem Arbeiten aufhören, wenn sie es sich leisten könnten. Besonders Älteren fehlt zunehmend die Motivation. Fachleute sprechen von einem Wertewandel in der Einstellung zur Arbeit. Der Einsatz künstlicher Intelligenz in den Unternehmen spielt eine große Rolle. Nur ein Viertel sieht sich dadurch entlastet. Dagegen glauben 4 von 10 Befragten, dass die KI über kurz oder lang Jobs kostet. Besonders pessimistisch wird die Lage bei IT-Entwicklern, Steuerberatern und im Marketing gesehen. Am wenigsten gefährdet sind der Umfrage zufolge Köche. Tanja Wagner, Nachrichtenredaktion.
1: Der US-Abzug aus dem Irak ist nun komplett. Die letzten US-Soldaten haben das Land verlassen, wie das US-Verteidigungsministerium mitteilte. Damit enden jahrelange, teils heftig umstrittene Militäreinsätze im Nahen Osten.
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4: Aktuell wieder fast komplett blauer Himmel, aber das ändert sich immer wieder mal über den Tag. Also das heißt, die Sonne und die Wolken wechseln sich ab. Dabei bleibt es trocken, aktuell 22 Grad und heute der letzte richtig warme Tag. Diese Woche zumindest mit 27 Grad. In der kommenden Nacht natürlich ein bisschen kühler, aber auch nicht so wirklich. 16, 17 Grad erwarten wir. Und das Wetter von morgen, da ist es dicht bewölkt. Morgen mal wieder dieses Nass von oben, also Regen ab und zu und bis zu 19 Grad.
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4: A3 Köln Richtung Frankfurt. In der Abfahrt Limburg-Nord steht ein defektes Fahrzeug. Ansonsten steht in und um Wiesbaden auf den Straßen nichts rum. Gute Fahrt.
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4: Ja, den einen Blitzer haben sie umgestellt, von da nach dort. Und zwar steht der Anhängerblitzer am Gustav-Stresemann-Ring kurz vor der Britta-Arena Richtung Berliner Straße. Da sind 50 erlaubt. Ein mobiler Blitzer in der Frankfurter Straße Richtung Innenstadt, kurz vor der Bierstadter Straße. Da ist 30 erlaubt. Danke an Sven aus Wiesbaden und er ist wieder da. Der Blitzer auf der A66 hat ja auch lang genug gedauert. Kurz vor der Tankstelle Erbenheim. 100, schneller solltet ihr dort nicht fahren. Und wenn du irgendwo einen mobilen Blitzer gesehen hast oder eine Verkehrsstörung melden möchtest, sehr, sehr gerne jederzeit. Entweder per WhatsApp oder direkt anrufen im Studio. Nummer ist die gleiche. Wiesbaden 952 69 869.
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1: 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Es ist gerade der letzte Tag im September und wir freuen uns vor auf den Oktober. Da gibt's nämlich Festival-Feeling hier bei uns in Wiesbaden. Monkey Jump am 17. Oktober mit vielen verschiedenen Bands und Künstlern in unseren ganzen Lieblingskneipen und Party-Locations. Ihr braucht nur ein Festivalbändchen und damit kommt ihr den ganzen Abend überall rein. Monkey Jump-Veranstalter Alex Schäfer sagt, am 17. Oktober ist für alle was dabei.
2: Die Vielfalt ist ja ganz wichtig an so einem Abend. Musik hat so viel Facetten und so viel Emotionen. Alles hat seine Berechtigung meiner Meinung nach. Ob es jetzt Techno- und Hausmusik ist, genauso wie der Blues, der Chanson. Schlager haben wir jetzt leider wenig dabei, aber das war so nicht unsere Richtung. Aber Blues, wir haben einen tollen Rick Cheyenne, der Soul und Rock'n'Roll macht. Dann haben wir 50er Beat und 60er Beat, was ich immer sehr fulminant finde, auch mit den Dresscodes aus der Zeit und mit dem Design. Der Kontrabass, der mitschwingt. Also es gibt viel zu erleben, viel zu sehen, was es an normalen Tagen so in dieser Form nicht gibt.
1: Also ein Abend bzw. eine Nacht voller Musik, da ist dann richtig was los in der ganzen Stadt.
2: Ich finde, dass Wiesbaden momentan sehr wenig Live-Musik hat. Wir haben tolle Konzerte im Schlachthof, aber in den Kneipen und Bars ist momentan sehr viel mit DJs, was natürlich auch seine Berechtigung hat und was auch schön ist. Aber ich finde gerade so im Publikum, dann ist es doch schön, Live-Musik wieder mal hautnah in den Bars zu spüren, zu fühlen, mit Leuten sich zu treffen, da ein Bier zu trinken oder auch einen netten Wein und einen schönen Spaß zu haben und dann auch verschiedene Gruppen sich anzugucken, sich auszutauschen und sich immer wieder zu treffen.
1: Insgesamt sind 14 Bars und Kneipen am Start. Die Bandbreite an Musik ist riesengroß und man kann den ganzen Abend von Location zu Location ziehen, da, wo es einem am besten gefällt.
2: Das Schöne ist ja, dass man nicht den Abend nur an einer Stelle dann verbringt, sondern dass man variantenreich ist, eine längere Zeit unterwegs ist, immer wieder neue Leute trifft, sich austauschen kann auch unterwegs, wie einem da was gefallen hat. Ich finde es viel schöner, bei Festivals ist es ja auch so, dass es mindestens 4, 5 große Bühnen gibt, um dann auch ein bisschen Abwechslung zu haben, falls ihm das eine zu langweilig wird. Manchmal ist ja auch eine Pause und man sagt, man zieht mal weiter und es gibt immer eine schöne Dynamik und macht den Abend dann auch wirklich zu was ganz Besonderem.
1: Also das wird auf jeden Fall ein richtig starker Abend. Große Kneipentour hier bei uns in Wiesbaden. 14 Bühnen in 14 verschiedenen Bars und Locations. 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
1: Ihr Lieben, bei mir zu Gast im Studio ist Jan Hübel, Fachanwalt für Erb- und Familienrecht. Schön, dass du da bist.
2: Hello. Hallo Andreas, grüß dich.
1: Wir unterhalten jetzt uns über ein ganz aktuelles Thema. Wenn man jetzt auch gerade wieder, ne, in dieser Jahreszeit, wenn es etwas kälter wird, man auch erkältet ist, man ist krank zu Hause, ne, und der Arbeitgeber kommt auf die Idee, boah, es sind so viele krank, ob die alle wirklich krank sind oder krank machen. Da gibt es einen aktuellen Fall tatsächlich von Tesla. Erzähl mal, was da los war, was der Arbeitgeber sich da erlaubt hat.
2: Genau, bei Tesla war die Besonderheit, dass der Krankenstand deutlich über dem Bundesdurchschnitt gelegen hat, dass okay, also sehr, sehr viele Arbeitnehmer gleichzeitig sich arbeitsunfähig gemeldet haben. Und da sind zwei höherrangige Manager von Tesla auf die Idee zu kommen, sich mal bestimmte Personen rauszupicken und bei denen zu Hause vorbeizufahren und zu gucken, ob die denn wirklich arbeitsunfähig erkrankt sind oder nicht.
1: Die müssen ja dann schon ein Zertifikat haben und Hausarzt sein, um dann feststellen zu können, wie jemand krank ist, oder? Wie stelle ich mir? Aber jetzt mal ganz im Ernst, Spaß beiseite, das darf doch gar nicht sein, oder?
2: Es darf nicht wirklich sein. Natürlich kann man diesen Leuten nicht vorschreiben, wie sie ihre Zeit zu verbringen haben. Also die dürften zum Beispiel an der Straße an deinem Haus vorbeifahren. Mhm. Das ist nicht verboten, solange das im üblichen Rahmen bleibt. Mhm. Der Arbeitnehmer muss aber in dem Fall gar nicht kooperieren mit den Leuten. Also wenn jemand dein Chef klingelt, dem musst du nicht aufmachen, dem musst du nicht sagen, ich bin krank, lass mich in Ruhe. Du musst schlicht nicht reagieren.
1: Okay, ein Arzt hat im besten Fall ja auch dann eben die Leute krank geschrieben. Das heißt, die haben ja was, aber es gibt ja auch in Anführungszeichen dann das Recht, wenn man krank ist, trotzdem einkaufen zu gehen oder gewisse Dinge zu tun, ne?
2: Ganz genau. Das ist der Fall, wenn man sich nicht genesungswidrig verhält. Dann darf ich durchaus auch rausgehen, darf Einkäufe erledigen, muss nicht immer in der Stube hocken, um quasi gesund zu werden. Ich muss alles tun, um die Genesung zu fördern, das ist richtig, aber ich muss mich jetzt nicht zu Hause einmümmeln und darf das Haus gar nicht mehr verlassen, das ist falsch.
1: Wie geht es denn in diesem Tesla-Fall dann jetzt weiter? Gibt es da Arbeitnehmer, die geklagt haben und gesagt haben, hey, das geht ja gar nicht, was ihr da macht?
2: Ja, durchaus, denn das ist ja ein schwerwiegender Eingriff in die Privatsphäre der Arbeitnehmer. Besonderheit bei Tesla war natürlich auch, die haben sich gezielt Überschneidungen, nenne ich es mal, rausgepickt, wenn zum Beispiel kurz vor gesetzlichen Feiertagen krank gefeiert wurde. Auffällig ist, weil man da üblicherweise lieber was anderes macht als arbeiten gehen. Und da gibt es ganz interessante Entscheidungen von Bundesarbeitsgericht, vielen Landesarbeitsgerichten, wo sowas auch mal erlaubt sein kann. Dass dann eine Arbeitsunfähigkeitsbescheinigung, auch wenn sie durch einen Arzt ausgestellt ist, angegriffen und in ihrem Beweiswert erschüttert werden kann.
1: Tatsächlich. Also, wenn ihr, egal ob ihr auf der Arbeitnehmer- oder Arbeitgeberseite seid, damit irgendwie gerade zu tun habt, dann wendet euch gerne an den Anwalt eures Vertrauens. Danke dir.
2: Ich danke dir.
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1: Im Studio Robert Schäfer.
2: Auf der Theodor-Heuss-Brücke zwischen Mainz und Wiesbaden kommt es in der kommenden Woche zu Verkehrsbehinderungen. Von Montag bis voraussichtlich Mittwoch wird die rechte Fahrspur in Richtung Mainzer Innenstadt gesperrt. Grund sind Sanierungsarbeiten an der Fahrbahn. Der Autoverkehr wird während der Arbeiten einspurig am Baufeld vorbeigeführt. Autofahrerinnen und Autofahrer müssen deshalb mit Einschränkungen auf der wichtigen Verbindung zwischen Mainz und Wiesbaden rechnen. Der Fuß- und Radverkehr kann die Baustelle passieren. Nach Abschluss der Arbeiten soll die Fahrspur wieder vollständig zur Verfügung stehen. Am Wiesbadener Luisenplatz sollen künftig 3 mobile Videoschutzanhänger eingesetzt werden. Die hessische Landeshauptstadt und das Polizeipräsidium Westhessen wollen damit den Videoschutz in der Stadt erweitern. Die Anhänger kommen zunächst temporär zum Einsatz. Stadt und Polizei stellen die neue Maßnahme heute am Luisenplatz vor. Dabei soll auch erklärt werden, wie der Videoschutz in die bestehende Sicherheitsstrategie für Wiesbaden eingebunden wird. In Wiesbaden können sich Gründerinnen, Gründer und Teams mit sozialen oder ökologischen Geschäftsideen jetzt für den Hackathon 2026 bewerben. Bei dem kostenfreien Programm können Teilnehmende gemeinsam mit Coaches und Fachleuten unter anderem an Geschäftsmodellen, Prototypen, Marketing oder Serviceprozessen arbeiten. Die Bewerbungsfrist läuft bis Mitte Oktober. Vorab gibt es eine digitale Informationsveranstaltung. Der eigentliche Hackathon findet dann Mitte November im Alten Gericht in Wiesbaden statt. Informationen zur Bewerbung gibt es unter heimathafen-wiesbaden.de/hackathon-2026. Die Bauarbeiten im Kreuzungsbereich Appleallee, Albert-Schweitzer-Allee und Hagenauer Straße sind abgeschlossen. Darüber hat die hessische Landeshauptstadt jetzt informiert. Der Verkehr kann damit wieder in alle Richtungen ungehindert fließen. Die Arbeiten zur Kanalsanierung wandern jetzt weiter in Richtung Westen der Appleallee. Dabei werden die Einmündungsbereiche Saarburger Straße und Mühlhäusener Straße ab der Appleallee voll gesperrt. Im Bereich der Kolmarer Straße ist nur die Ausfahrt zur Appleallee möglich. In der Appleallee selbst steht je eine Fahrtrichtung zur Verfügung. Die Arbeiten sollen bis Mitte Februar dauern. Der hessische Bildungsminister Armin Schwarz hat sich in Wiesbaden zum ersten Mal mit dem neu gewählten Vorstand des Landeselternbeirats getroffen. Im Mittelpunkt haben unter anderem das Bildungschancenpaket der Landesregierung, die berufliche Bildung und die Weiterentwicklung der Lehrkräftebildung gestanden. Der neue Landeselternbeiratsvorsitzende Thomas Obeth hat das Treffen als gut und informativ bezeichnet. Die Landesregierung mache mit dem Bildungschancenpaket einen Schritt in die richtige Richtung, so Obeth. Beide Seiten wollen den Austausch fortsetzen.
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3: Ziemlich sonnig bleibt es bis in den Nachmittag hinein. So ab 15, 16 Uhr kommen ein paar dicke Wolken rein, aber die bringen nichts Nasses mit. Nur ein bisschen Schatten. Aktuell 22 Grad und heute der letzte richtig warme Tag diese Woche. Nämlich es geht bis auf 27 Grad hoch. In der kommenden Nacht zunehmende Dunkelheit und ein bisschen mild bei 16, 17 Grad. Und das Wetter von morgen, da wird es dicht bewölkt und zeitweise Regen, so heißt das Zauberwort, und bis 19 Grad.
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3: Verkehrstechnisch alles im Lot. Habt eine gute Fahrt.
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3: Ja, was ist denn heute los? Ist heute Blitzermarathon oder was? Am Kaiser-Friedrich-Ring in Höhe der Scheffelstraße Richtung Hauptbahnhof steht ein mobiler Blitzer. Da sind 40 erlaubt. Danke an Melissa aus Wiesbaden. In der Ickstatter Straße Richtung Bierstadt, kurz vor dem Ortseingang. Dort sind 50 erlaubt. Und ja, ich hab's gesagt, er ist wieder da. A66 Frankfurt Richtung Wiesbaden, kurz vor der Tankstelle Erbenheim. Da sind 100 erlaubt. Und wenn du irgendwo einen mobilen Blitzer gesehen hast oder eine Verkehrsstörung melden möchtest, mach das. Entweder per WhatsApp oder ruf direkt an im Studio. Nummer ist die gleiche. Wiesbaden 952 69 869.
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3: Und hier geht's weiter mit einem coolen Hit aus den 90ern von Amy Grant, Baby, Baby. 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
1: An den europäischen Börsen geht es zur Mittagszeit überraschend aufwärts. Der DAX liegt mehr als ein halbes Prozent im Plus, der Eurostoxx 50 sogar knapp ein ganzes Prozent. Damit zeigen sich die Anleger trotz der hohen Ölpreise heute wieder etwas risikofreudiger. Vor allem Technologiewerte sind gefragt. Neue Nachrichten über die geplante Börsennotierung des KI-Unternehmens Anthropic sorgen für zusätzlichen Rückenwind bei Chip- und Tech-Aktien. Gleichzeitig bleibt Brent mit rund $107 teuer und die hohen Anleiherenditen bremsen die Gewinne. Damit ist die Stimmung heute insgesamt freundlicher als am Morgen erwartet. Ganz entspannt ist die Lage aber noch nicht. Ölpreis, Zinsen und die weitere Entwicklung im Nahen Osten bleiben die großen Unsicherheitsfaktoren für die Börsen.
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1: Ich bin Katrin Müller. Die Bundesregierung hat nach langem Ringen von Union und SPD grünes Licht für die geplante Pflegereform gegeben. Das Kabinett beschloss den Gesetzentwurf von Gesundheitsminister Lindemann zur Neuordnung der Pflegeversicherung. Lange war um einen Kompromiss gestritten worden.
2: Der größte Knackpunkt im kommenden Jahr droht ein Milliardenloch in der Pflegekasse. Der CDU-Gesundheitsminister will das erstmal mit Einsparungen stopfen. Doch die SPD sagt, ein reines Kürzungspaket ist mit uns nicht drin und will auch die Privatversicherten zur Finanzierung der gesetzlichen Pflegeversicherung mit heranziehen. Fakt ist, CDU und SPD sind im Umfragetief, sie müssen liefern, wollen das Signal senden, wir können Regierung und Reformen. Claudia Wächter, Nachrichtenredaktion.
1: Ein Fly-Dubai-Flug von Dubai nach Tel Aviv hat ein Notsignal gesendet. Laut Medienberichten, weil sich die Piloten im Cockpit geprügelt haben. Die Maschine landete schließlich in Saudi-Arabien. Eine zunächst befürchtete Entführung bestätigte sich nicht. Das israelische Fernsehen berichtet, einer der Piloten sei russischer, der andere ukrainischer Abstammung. Sie hätten sich im Cockpit geprügelt, bis einer von ihnen das Bewusstsein verloren habe. Der diesjährige Alternative Nobelpreis ehrt Frauen und von Frauen geführte Organisationen, die für eine Umverteilung der Macht kämpfen. Sie scheuten sich nicht davor, sich mit Regierungen und mächtigen KI-Konzernen anzulegen, teilte die Right Livelihood Stiftung in Stockholm mit.
3: Zu den vier Preisträgerinnen gehört die Menschenrechtsanwältin Jalila Haider, die sich für die Hazara-Minderheit in Pakistan einsetzt. In Georgien geben die Mitglieder der Georgian Young Lawyers Association kostenlose Rechtsberatungen. Im Süden Afrikas kämpfen Kleinbäuerinnen mit ihrem Netzwerk Rural Women's Assembly für die Selbstbestimmung über ihr Land und ihren Körper. Vierte Preisträgerin ist die US-Informatikerin Timnit Gebru, die die Entwicklung von künstlicher Intelligenz gerechter machen will. Sigrid Harm, Skandinavien.
1: Die Zahl der Arbeitslosen in Deutschland ist im September wieder unter die 3-Millionen-Grenze gefallen, auf rund 2,99 Millionen. Das sind rund 67.000 weniger als im August, aber mehr als im September vor einem Jahr. Das teilte die Bundesagentur für Arbeit in Nürnberg mit. Die Arbeitslosenquote sank leicht auf 6,4%.
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4: Na, aktuell ist es ja noch ziemlich sonnig, das bleibt weitestgehend auch so. So ab 15, 16 Uhr kommen ein paar dickere Wolken rein, die machen aber nichts. Aktuelle Temperatur 24 Grad und heute nochmal schön warm. Es geht hoch bis auf 27 Grad. In der kommenden Nacht ziemlich mild mit 16, 17 Grad. Das war's dann für heute. Das Wetter für morgen dicht bewölkt und zeitweise Regen bis 19 Grad.
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4: Ich sage mal, super da draußen, keine besonderen Vorkommnisse. Kommt gut und sicher an.

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1: Heute am Mittwochmittag bekommt man für das Gramm Gold 118,45 € und für das Gramm Silber 1,72 €.
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1: Im Studio Robert Schäfer. Am Wiesbadener Luisenplatz sollen künftig 3 mobile Videoschutzanhänger eingesetzt werden. Die hessische Landeshauptstadt und das Polizeipräsidium Westhessen wollen damit den Videoschutz in der Stadt erweitern. Die Anhänger kommen zunächst temporär zum Einsatz. Stadt und Polizei stellen die neue Maßnahme heute am Luisenplatz vor. Dabei soll auch erklärt werden, wie der Videoschutz in die bestehende Sicherheitsstrategie für Wiesbaden eingebunden wird. In Wiesbaden können sich Gründerinnen, Gründer und Teams mit sozialen oder ökologischen Geschäftsideen jetzt für den Hackathon 2026 bewerben. Bei dem kostenfreien Programm können Teilnehmende gemeinsam mit Coaches und Fachleuten unter anderem an Geschäftsmodellen, Prototypen, Marketing oder Serviceprozessen arbeiten. Die Bewerbungsfrist läuft bis Mitte Oktober. Vorab gibt es eine digitale Informationsveranstaltung. Der eigentliche Hackathon findet dann Mitte November im Alten Gericht in Wiesbaden statt. Informationen zur Bewerbung gibt es unter heimathafen-wiesbaden.de/hackathon-2026. Die Bauarbeiten im Kreuzungsbereich Appleallee, Albert-Schweitzer-Allee und Hagenauer Straße sind abgeschlossen. Darüber hat die hessische Landeshauptstadt jetzt informiert. Der Verkehr kann damit wieder in alle Richtungen ungehindert fließen. Die Arbeiten zur Kanalsanierung wandern jetzt weiter in Richtung Westen der Appleallee. Dabei werden die Einmündungsbereiche Saarburger Straße und Mühlhäusener Straße ab der Appleallee voll gesperrt. Im Bereich der Kolmarer Straße ist nur die Ausfahrt zur Appleallee möglich. In der Appleallee selbst steht je eine Fahrtrichtung zur Verfügung. Die Arbeiten sollen bis Mitte Februar dauern. Der hessische Bildungsminister Armin Schwarz hat sich in Wiesbaden zum ersten Mal mit dem neu gewählten Vorstand des Landeselternbeirats getroffen. Im Mittelpunkt haben unter anderem das Bildungschancenpaket der Landesregierung, die berufliche Bildung und die Weiterentwicklung der Lehrkräftebildung gestanden. Der neue Landeselternbeiratsvorsitzende Thomas Obeth hat das Treffen als gut und informativ bezeichnet. Die Landesregierung mache mit dem Bildungschancenpaket einen Schritt in die richtige Richtung, so Obeth. Beide Seiten wollen den Austausch fortsetzen. Auf der Theodor-Heuss-Brücke zwischen Mainz und Wiesbaden kommt es in der kommenden Woche zu Verkehrsbehinderungen. Von Montag bis voraussichtlich Mittwoch wird die rechte Fahrspur in Richtung Mainzer Innenstadt gesperrt. Grund sind Sanierungsarbeiten an der Fahrbahn. Der Autoverkehr wird während der Arbeiten einspurig am Baufeld vorbeigeführt. Autofahrerinnen und Autofahrer müssen deshalb mit Einschränkungen auf der wichtigen Verbindung zwischen Mainz und Wiesbaden rechnen. Der Fuß- und Radverkehr kann die Baustelle passieren. Nach Abschluss der Arbeiten soll die Fahrspur wieder vollständig zur Verfügung stehen.
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2: Na, aktuell ist es ja noch ziemlich sonnig, das bleibt weitestgehend auch so. So ab 15, 16 Uhr kommen ein paar dickere Wolken rein, die machen aber nichts. Aktuelle Temperatur 24 Grad und heute nochmal schön warm. Es geht hoch bis auf 27 Grad. In der kommenden Nacht ziemlich mild mit 16, 17 Grad. Das war's dann für heute. Das Wetter für morgen dicht bewölkt und zeitweise Regen bis 19 Grad.
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2: Ich sage mal, super da draußen, keine besonderen Vorkommnisse. Kommt gut und sicher an.
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1: 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Schönen guten Morgen, ihr hört Antenne Wiesbaden. Mittlerweile geht's bei den meisten gar nicht mehr ohne. Wir fragen ChatGPT gefühlt alles mittlerweile und verlassen uns viel auf künstliche Intelligenz. Sie unterstützt uns beim Lernen, hilft uns beim Formulieren und ist schon längst ein fester Bestandteil von unserem Alltag. Unter anderem Mobile-Media-Experte Stefan Böhm hat gestern an der Hochschule Rhein-Main das Mobile-Media-Forum geleitet und im Antenne Wiesbaden-Interview gesagt, warum KI immer wichtiger wird.
2: Zum einen ist KI dadurch gekennzeichnet, dass wir extreme auch Leistungssprünge haben, die uns nicht mehr behagen, sondern natürlich momentan auch Angst machen. Heute bei uns hier im Mobile Media Forum in Wiesbaden steht aber eigentlich eher die Perspektive im Raum, wie wir KI produktiv einsetzen können. Also wie kann man KI auch einsetzen, insbesondere um eben produktiver zu werden, um vielleicht auch kreativer zu werden. Wir wollen die entsprechenden kritischen Punkte nicht ignorieren, aber wollen uns in der heutigen Veranstaltung auch so ein bisschen mit den entsprechenden positiven Potenzialen beschäftigen.
1: Kritische Punkte gibt es trotzdem und auf die zu reagieren ist gar nicht so einfach.
2: Beispielsweise Angriffe, wie kann man dem Einhalt bieten, wie kann man verhindern, dass eben auf einmal Agentic AI oder KI-Lösungen auch gegen unseren Willen handelt. Und ich glaube, dadurch, dass man die Modelle auch in Teilen noch nicht wirklich durchdrungen hat, ist das natürlich eine große Herausforderung, ist auch das, was wir momentan sehen. Ich glaube, in Teilen einfach, weil man eben so eine Limitierung der Modelle nicht mitgedacht hat. Und ich glaube, da sind wir einfach momentan noch in einem Defizit, weil eben diese Entwicklungen schneller voranschreiten, als dass dann tatsächlich eben auch solche Regularien mitgedacht werden.
1: Und trotzdem ist jeder betroffen. Auch in Zukunft wird die KI präsent bleiben, vor allem, weil wir ja immer rund um die Uhr informiert bleiben wollen.
2: Können wir Inhalten, die wir sehen, können wir denen noch vertrauen? Das gilt für Texte, das gilt aber natürlich auch für Bilder, für Videos. Insofern ist es wichtig, dass wir uns an allen Stellen gesellschaftlich damit auseinandersetzen. Das ist so dieses Thema Desinformation oder auch Deepfakes. Und ich glaube, es ist natürlich auch so, dass man im beruflichen Kontext eine Transformation sehen wird, dass wir an bestimmte Berufsbilder wegfallen. Das ist also gerade für junge Menschen, da würde ich auch empfehlen, wenn man diesem Phänomen mit einer kritischen Neugier begegnet. Es gibt da auch viel Potenzial, dass wir mit KI, dass wir da auch viel erreichen können.
1: Fakt ist, KI verändert unsere Welt rasant. Wichtig ist aber, immer mitdenken und die künstliche noch mit der eigenen Intelligenz zu hinterfragen.

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1: Ich bin Katrin Müller. Die Bundesregierung hat nach langem Ringen zwischen Union und SPD grünes Licht für die geplante Pflegereform gegeben. Das Kabinett beschloss den Gesetzentwurf von Gesundheitsminister Carsten Linnemann zur Neuordnung der Pflegeversicherung. Die Einigung kam nach intensiven Verhandlungen zwischen den Koalitionspartnern. Details sind noch unklar. Wer Polizisten, Rettungskräfte oder Beschäftigte in Bus und Bahn angreift, soll künftig härter bestraft werden. Das sieht ein Gesetzentwurf des Bundesjustizministeriums vor, den das Kabinett heute ebenfalls beschlossen hat.
2: Ärzte, Pflegekräfte, Apotheker oder Zugbegleiter, sie alle sollen die neuen Regeln besser schützen. Wer sie angreift, muss künftig mit mindestens 6 Monaten Gefängnis rechnen, doppelt so lange wie bisher. Auslöser für die neuen Regeln ist der Tod eines Zugbegleiters im Februar nach einer Fahrkartenkontrolle. Und der Entwurf geht noch weiter. Bei Volksverhetzung sollen künftig bis zu 5 Jahre Haft möglich sein. Wer dafür verurteilt wird, darf möglicherweise dann 2 bis 5 Jahre lang nicht bei Wahlen kandidieren. Zoe Tassovali, Nachrichtenredaktion.
1: Dramatische Szenen über den Wolken. Ein Flugzeug auf dem Weg von den Vereinigten Arabischen Emiraten nach Tel Aviv hat nach israelischen Medienberichten ein Notfallsignal gesendet. Kampfflieger stiegen auf. Auslöser war ein Streit zwischen den Piloten.
3: In dem Flieger von Dubai nach Tel Aviv soll es zu dramatischen Szenen gekommen sein. Es ist die Rede von einer körperlichen Auseinandersetzung zwischen den Piloten im Cockpit. Der genaue Hintergrund ist allerdings noch unklar. Es gibt allerdings auch unbestätigte Berichte, einer der Piloten habe versucht, das Flugzeug zum Absturz zu bringen. Nach der sicheren Landung in Saudi-Arabien warten nun rund 180 israelische Passagiere auf einen Ersatzflug, der sie in ihre Heimat bringen soll. Sarah Lemmel, Tel Aviv.
1: Großrazzia gegen die Hells Angels. Über 1000 Polizeikräfte sind heute Morgen in Deutschland und in mehreren europäischen Ländern gegen ein internationales Geldwäschenetzwerk der Rockergruppe vorgegangen. Mehr als 100 Objekte wurden durchsucht und 14 Haftbefehle vollstreckt. Insgesamt sollen Vermögenswerte in Höhe von knapp 50 Millionen Euro beschlagnahmt werden. Federführend bei den Ermittlungen ist unter anderem die Staatsanwaltschaft Duisburg.
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4: Super freundlich heute, ein paar Wölkchen, aber ganz, ganz viel Sonnenschein zwischendurch und nochmal richtig warm da draußen bei 27 Grad. 25 sind es schon und die haben wir auch für euch nachgemessen, zum Beispiel am Luisenplatz, an der Marktkirche oder auch hier am Studio an der Britta Arena. Die Nacht, die kühlt dann nicht so richtig ab, 18 Grad kriegen wir da. Der Antenne Wiesbaden Wettertrend, der Donnerstag, der wird aber dann nochmal deutlich kühler als heute, 20 Grad maximal und dazu auch ab und zu mal ein Schauer. Das kann man sich irgendwie gar nicht jetzt vorstellen.
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4: Hallo auf die Straßen. Vorsicht auf der A3, Frankfurt Richtung Köln zwischen Itzstein und Bad Camberg. Da liegen Reifenteile auf der rechten Spur. Ansonsten läuft's. Antenne Wiesbaden wünscht euch eine gute Fahrt.
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4: Auf dem Kaiser-Friedrich-Ring, da steht einer. Hier 40 maximal auf der Ickstatter Straße, in der 15er-Zone auch noch. Und Achtung, 30 in Biebrich auf der Rheingau-Straße. Und wenn du noch einen gesehen hast, dann ruf doch gerne durch unter Wiesbaden 952 69 8 und dann nochmal die 69.
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1: Im Studio Robert Schäfer.
2: Auf der Theodor-Heuss-Brücke zwischen Mainz und Wiesbaden kommt es in der kommenden Woche zu Verkehrsbehinderungen. Von Montag bis voraussichtlich Mittwoch wird die rechte Fahrspur in Richtung Mainzer Innenstadt gesperrt. Grund sind Sanierungsarbeiten an der Fahrbahn. Der Autoverkehr wird während der Arbeiten einspurig am Baufeld vorbeigeführt. Autofahrerinnen und Autofahrer müssen deshalb mit Einschränkungen auf der wichtigen Verbindung zwischen Mainz und Wiesbaden rechnen. Der Fuß- und Radverkehr kann die Baustelle passieren. Nach Abschluss der Arbeiten soll die Fahrspur wieder vollständig zur Verfügung stehen. Am Wiesbadener Luisenplatz sollen künftig 3 mobile Videoschutzanhänger eingesetzt werden. Die hessische Landeshauptstadt und das Polizeipräsidium Westhessen wollen damit den Videoschutz in der Stadt erweitern. Die Anhänger kommen zunächst temporär zum Einsatz. Stadt und Polizei stellen die neue Maßnahme heute am Luisenplatz vor. Dabei soll auch erklärt werden, wie der Videoschutz in die bestehende Sicherheitsstrategie für Wiesbaden eingebunden wird. In Wiesbaden können sich Gründerinnen, Gründer und Teams mit sozialen oder ökologischen Geschäftsideen jetzt für den Hackathon 2026 bewerben. Bei dem kostenfreien Programm können Teilnehmende gemeinsam mit Coaches und Fachleuten unter anderem an Geschäftsmodellen, Prototypen, Marketing oder Serviceprozessen arbeiten. Die Bewerbungsfrist läuft bis Mitte Oktober. Vorab gibt es eine digitale Informationsveranstaltung. Der eigentliche Hackathon findet dann Mitte November im Alten Gericht in Wiesbaden statt. Informationen zur Bewerbung gibt es unter heimathafen-wiesbaden.de/hackathon-2026. Die Bauarbeiten im Kreuzungsbereich Appleallee, Albert-Schweitzer-Allee und Hagenauer Straße sind abgeschlossen. Darüber hat die hessische Landeshauptstadt jetzt informiert. Der Verkehr kann damit wieder in alle Richtungen ungehindert fließen. Die Arbeiten zur Kanalsanierung wandern jetzt weiter in Richtung Westen der Appleallee. Dabei werden die Einmündungsbereiche Saarburger Straße und Mühlhäusener Straße ab der Appleallee voll gesperrt. Im Bereich der Kolmarer Straße ist nur die Ausfahrt zur Appleallee möglich. In der Appleallee selbst steht je eine Fahrtrichtung zur Verfügung. Die Arbeiten sollen bis Mitte Februar dauern. Der hessische Bildungsminister Armin Schwarz hat sich in Wiesbaden zum ersten Mal mit dem neu gewählten Vorstand des Landeselternbeirats getroffen. Im Mittelpunkt haben unter anderem das Bildungschancenpaket der Landesregierung, die berufliche Bildung und die Weiterentwicklung der Lehrkräftebildung gestanden. Der neue Landeselternbeiratsvorsitzende Thomas Obeth hat das Treffen als gut und informativ bezeichnet. Die Landesregierung mache mit dem Bildungschancenpaket einen Schritt in die richtige Richtung, so Obeth. Beide Seiten wollen den Austausch fortsetzen.
3: Vielen Dank, Robert.
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3: Nochmal super, super freundlich heute. Ein paar Wölkchen, aber viel Sonnenschein dazwischen und auch nochmal richtig warm bei 27 Grad. 26 haben wir es. Und die haben wir für euch nachgemessen, zum Beispiel auf dem Luisenplatz, an der Markkirche oder auch hier am Studio an der Britta Arena. Und in der Nacht, da kühlt es ja nicht ganz so ab. 18 Grad kriegen wir nachts. Der Antenne Wiesbaden Wettertrend, der Donnerstag, der wird deutlich kühler. 20 Grad maximal und dazu auch ab und zu mal einen Schauer.
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3: Hallo auf die Straßen in Wiesbaden. Da ist es ein bisschen voller, da steht ihr ein bisschen an der Rheinstraße. 7 Minuten hier. Ansonsten läuft's. Antenne Wiesbaden wünscht euch eine gute Fahrt.
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3: Geblitzt wird auf dem Kaiser-Friedrich-Ring, da hier bei 40 auf der Ickstatter Straße in der 50er-Zone und ebenfalls 50 auf dem Gustav-Stresemann-Ring Richtung Britta-Arena an der Bushalte. Und wenn ihr noch was gesehen habt, dann schickt uns eine Nachricht über WhatsApp oder ruft uns an unter der Wiesbaden 952 69 8 und dann nochmal die 69.
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1: Ich bin Lea Matschulat. Das Kabinett hat die Pflegereform beschlossen. Um das Ganze zu finanzieren, sollen unter anderem Kinderlose ab Januar höhere Beiträge zahlen. Aktuell liegt der Beitragssatz bei 3,6% und bei Kinderlosen bei 4,2% der beitragspflichtigen Einnahmen. Kinderlose sollen 0,3 Punkte mehr zahlen. Eine gute Nachricht: Die Rentenversicherungsbeiträge für pflegende Angehörige übernimmt die Pflegeversicherung weiterhin voll. Saisonal bedingt geht die Arbeitslosigkeit im September zurück. Die Zahl der Arbeitslosen in Deutschland ist mit 2,99 Millionen wieder unter die 3-Millionen-Grenze gefallen. Im Vergleich zum August ist das ein Rückgang um 67.000. Das teilte die Bundesagentur für Arbeit mit. Die Arbeitslosenquote fiel auf 6,4%.
2: Der Auftakt der Herbstbelebung, die üblicherweise im September beginnt, falle schwunglos aus, so die Chefin der Bundesagentur für Arbeit Nahles. Die wirtschaftliche Verbesserung komme auf dem Arbeitsmarkt derzeit noch nicht an. Die Nachfrage nach Arbeitskräften bleibt gering, aber immerhin wurden mehr offene Stellen gemeldet als letztes Jahr. Aus Nürnberg, Janina Singer.
1: Rekordhohe Spritpreise könnten die Inflation im September auf den höchsten Stand seit fast 3 Jahren treiben. Dem ADAC zufolge wird der Monat mit Abstand der teuerste Tankmonat aller Zeiten. Das könnte die Inflationsrate wieder über die 3%-Marke treiben.
3: Selbst wenn die Tankstellen heute Sprit verschenken würden, das würde nichts mehr ändern an den Schockzahlen. Knapp 2,30 Euro kostet im Durchschnitt der Liter Super E10. Diesel ist noch teurer. Grund ist vor allem natürlich der Iran-Krieg und die extrem gesunkenen Ölexporte aus der Golfregion. Aber immerhin, ab morgen gilt der neue Tankrabatt. Die Spritpreise dürften also etwas runtergehen, um etwa 17 Cent pro Liter. Claudia Wächter, Nachrichtenredaktion.
1: Während eines Fly-Dubai-Fluges nach Tel Aviv soll ein Pilot seinen Kollegen mit einem Messer verletzt haben, das berichten israelische Medien. Eine Israelin schilderte einem TV-Sender, es habe Schreie und Panik gegeben. Einige Männer hätten den Angreifer überwältigt. Israel geht Medienberichten zufolge von einem möglichen Terroranschlag aus.
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4: Ja, gibt's nix dran rumzumeckern, ne? Wetter ist top, auch jetzt am Nachmittag. Richtig schön sonnig können wir genießen. Dazu T-Shirt-Temperaturen aktuell messen wir 28 Grad in Erbenheim am Platz der Deutschen Einheit und auch hier bei uns am Studio in der Britta Arena. Der Antenne Wiesbaden-Wetter-Trend, unser Donnerstagmorgen, der wird dann zum Start in den Oktober grau und erstmal teilweise auch mit Schauern dabei. Auch nicht mehr ganz so warm wie heute. Bis zu 20 Grad kriegen wir. Das geht zwar noch, aber im Vergleich zu heute ist das doch schon fast kalt.
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4: Hallo an alle unterwegs und Vorsicht bitte auf der A66 Richtung Wiesbaden. Am Nordwestkreuz Frankfurt auf der Verbindung zur A5 Richtung Darmstadt, da im Moment eine ungesicherte Unfallstelle im Baustellenbereich. Ansonsten läuft es aber eigentlich überall. Antenne Wiesbaden wünscht eine gute Fahrt.
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4: Schauen wir auf, welche stehen heute am Nachmittag auf dem Gustav-Stresemann-Ring, kurz vor der Britta Arena zum Beispiel, Tempo 50. In Biebrich auf der Rheingaustraße 30er Blitzer und im Westend auf der Seerobenstraße. Hier dürft ihr nicht schneller fahren als 40, also beziehungsweise dürft ihr schon, aber dann könnte es schnell teuer werden, gell?
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4: Einen schönen Mittwoch wünschen wir euch. 3:04 haben wir jetzt. Ihr habt hoffentlich bis jetzt einen richtig guten Tag. Ist ja auch Mitte der Woche und gleichzeitig ja noch der letzte Tag im September. Und das habe ich vorhin noch gesehen tatsächlich. Heute ist auch Kaugummitag. Ich hoffe tatsächlich nicht, dass der sich zieht bis zum Feierabend wie ein Kaugummi. Aber ja, was soll ich sagen, das wird schon. Für euren Mittwochnachmittag jetzt Taylor Swift, I Knew You Were Trouble. Ich bin Tobi Rinker. Schönen Mittwoch.

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0: Und er hat sich nochmal richtig schick gemacht. Dieser letzte Septembertag hier bei uns in Hessen, hier bei uns in Wiesbaden. Dazu alle Hits aus der besten Zeit deines Lebens. Look Mama von Howard Jones. 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
2: Aus der Landeshauptstadt für ganz Hessen mit Tobi Rinker. Weniger Bürokratie in Hessen, weniger Papierkram und schnellere Verfahren. Die hessische Landesregierung hat ihr zweites sogenanntes Bürokratieabbaugesetz in den Landtag eingebracht. Insgesamt sollen 168 Vorschriften in 70 Gesetzen gestrichen oder vereinfacht werden. Unter anderem sollen Berichte wegfallen und Genehmigungsverfahren schneller werden. Auch den pauschalen Verweis auf den sogenannten Stand der Technik will man streichen. Bei ausländischen Berufs- und Bildungsabschlüssen soll künftig gelten, liegen alle Unterlagen vor und sind 3 Monate vergangen, gilt die Anerkennung als erteilt. Entbürokratisierungsminister Manfred Penz spricht von einem weiteren Schritt hin zu einem einfacheren und schnelleren Start. Ein drittes Gesetzespaket ist bereits in Vorbereitung. Die Stadt Frankfurt muss sparen. Das Land Hessen hat den Haushalt der Stadt für dieses Jahr nur unter Auflagen genehmigt. Neue Stellen darf die Stadtverwaltung erstmal nicht schaffen. Freiwillige Ausgaben sollen nicht ausgeweitet werden. Und bei großen Projekten wie dem Neubau von Oper und Schauspiel oder der geplanten Multifunktionshalle muss Frankfurt erst nachweisen, dass die Finanzierung steht. Hintergrund ist ein Millionenloch im städtischen Haushalt. 2025 machte Frankfurt rund 203 Millionen Euro Minus. Und im Hessischen Landtag erinnern jetzt 2 große Erntekronen an die Arbeit der Landwirte und den Reichtum der Natur. Die rund 1,20 Meter hohen und etwa 30 Kilo schweren Kronen wurden in stundenlanger Handarbeit von der Landjugend aus Friedberg und der Trachtengruppe Wollmar aus Münchhausen gebunden. Bei der Übergabe ging es in diesem Jahr besonders um die Rolle der Frauen in der Landwirtschaft. Die Vereinten Nationen haben 2026 zum Internationalen Jahr der Landwirtin ausgerufen. Die hessische Landjugend betont, Frauen übernehmen auf den Höfen längst wirtschaftliche Verantwortung, treffen Investitionsentscheidungen und führen teilweise ganze Betriebe. Auch Landwirtschaftsminister Ingmar Jung würdigte den Einsatz der Landwirtinnen und Landwirte. Sie sorgten trotz schwieriger klimatischer und wirtschaftlicher Bedingungen dafür, dass in Hessen hochwertige Lebensmittel produziert werden.
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1: Im Studio Robert Schäfer. Am Wiesbadener Luisenplatz sollen künftig 3 mobile Videoschutzanhänger eingesetzt werden. Die hessische Landeshauptstadt und das Polizeipräsidium Westhessen wollen damit den Videoschutz in der Stadt erweitern. Die Anhänger kommen zunächst temporär zum Einsatz. Stadt und Polizei stellen die neue Maßnahme heute am Luisenplatz vor. Dabei soll auch erklärt werden, wie der Videoschutz in die bestehende Sicherheitsstrategie für Wiesbaden eingebunden wird. In Wiesbaden können sich Gründerinnen, Gründer und Teams mit sozialen oder ökologischen Geschäftsideen jetzt für den Hackathon 2026 bewerben. Bei dem kostenfreien Programm können Teilnehmende gemeinsam mit Coaches und Fachleuten unter anderem an Geschäftsmodellen, Prototypen, Marketing oder Serviceprozessen arbeiten. Die Bewerbungsfrist läuft bis Mitte Oktober. Vorab gibt es eine digitale Informationsveranstaltung. Der eigentliche Hackathon findet dann Mitte November im Alten Gericht in Wiesbaden statt. Informationen zur Bewerbung gibt es unter heimathafen-wiesbaden.de/hackathon-2026. Die Bauarbeiten im Kreuzungsbereich Appelallee, Albert-Schweitzer-Allee und Hagenauer Straße sind abgeschlossen. Darüber hat die hessische Landeshauptstadt jetzt informiert. Der Verkehr kann damit wieder in alle Richtungen ungehindert fließen. Die Arbeiten zur Kanalsanierung wandern jetzt weiter in Richtung Westen der Appelallee. Dabei werden die Einmündungsbereiche Saarburger Straße und Mühlhäusener Straße ab der Appelallee voll gesperrt. Im Bereich der Kolmarer Straße ist nur die Ausfahrt zur Appelallee möglich. In der Appelallee selbst steht je eine Fahrtrichtung zur Verfügung. Die Arbeiten sollen bis Mitte Februar dauern. Der hessische Bildungsminister Armin Schwarz hat sich in Wiesbaden zum ersten Mal mit dem neu gewählten Vorstand des Landeselternbeirats getroffen. Im Mittelpunkt haben unter anderem das Bildungschancenpaket der Landesregierung, die berufliche Bildung und die Weiterentwicklung der Lehrkräftebildung gestanden. Der neue Landeselternbeiratsvorsitzende Thomas Obeth hat das Treffen als gut und informativ bezeichnet. Die Landesregierung mache mit dem Bildungschancenpaket einen Schritt in die richtige Richtung, so Obeth. Beide Seiten wollen den Austausch fortsetzen. Auf der Theodor-Heuss-Brücke zwischen Mainz und Wiesbaden kommt es in der kommenden Woche zu Verkehrsbehinderungen. Von Montag bis voraussichtlich Mittwoch wird die rechte Fahrspur in Richtung Mainzer Innenstadt gesperrt. Grund sind Sanierungsarbeiten an der Fahrbahn. Der Autoverkehr wird während der Arbeiten einspurig am Baufeld vorbeigeführt. Autofahrerinnen und Autofahrer müssen deshalb mit Einschränkungen auf der wichtigen Verbindung zwischen Mainz und Wiesbaden rechnen. Der Fuß- und Radverkehr kann die Baustelle passieren. Nach Abschluss der Arbeiten soll die Fahrspur wieder vollständig zur Verfügung stehen.
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2: Na, da haben wir Sonne und paar harmlose Wolken, mal mehr, mal weniger davon. Das bleibt auch im Prinzip dabei, auch der letzte Tag im September. Ist ein richtig schöner und warm ist es aktuell allemal. 28 Grad messen wir in Nordenstadt am Hallenbad Kleinfeldchen und auch hier bei uns am Studio in der Britta Arena. Der Antenne Wiesbaden Wettertrend. Morgen ist dann halt Oktober und auch Oktoberwetter, würde ich sagen. Es wird meistens grau und trüb teilweise. Gibt es auch so ein bisschen Regen dabei, morgen dann bei fast schon kalten 20 Grad im Vergleich.
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2: Es ist kurz nach 3:30. Hallo auf die Straßen und Vorsicht bitte auf der A66 Frankfurt Richtung Wiesbaden. Am Nordwestkreuz Frankfurt auf der Verbindung zur A5 Richtung Darmstadt. Hier eine Unfallstelle im Baustellenbereich. Außerdem brennt es im Moment im Ferdinand-Knettenbrech-Weg in Biebrich. Aktuelle Infos dazu von Jörg Heck von der Feuerwehr.
4: Also durch den Brand kommt es zu einer starken Rauchentwicklung. Wir haben deshalb vorsorglich auch eine Warnung der Bevölkerung über die Warn-Apps ausgelöst. Und wer im Zugbereich der Rauchwolke wohnt, der soll, wenn er von Rauchentwicklung, Rauchbelastung betroffen ist oder von Geruchsbelästigung, nach Möglichkeit Fenster und Türen schließen und die Lüftungsanlage ausschalten.
2: Genauso machen wir es auch auf den Straßen, auf den umliegenden Bereichen von der A66, A643 und A671 müssen wir außerdem teilweise mit Sichtbehinderungen durch die starke Rauchentwicklung rechnen. Allen unterwegs, Antenne Wiesbaden wünscht eine gute Fahrt.
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2: Nicht so schnell und vor allem nicht erwischen lassen. Auf der Ickstatter Straße Richtung Bierstadt blitzt es kurz vorm Ortseingang Tempo 50 Einheiten. Dann haben wir zweimal die A66, einmal Richtung Wiesbaden. Da blitzen sie wie fast immer kurz vor der Tankstelle bei Erbenheim 100 erlaubt. Und Richtung Frankfurt kurz vorm Nordwestkreuz in der Baustelle hier an Tempo 80 halten.
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0: Einen schönen Mittwochnachmittag. Alle Hits aus der besten Zeit deines Lebens. Hier ist Antenne Wiesbaden. No one said it was easy. 15:42 haben wir. Und da wird der Heimvorteil dieses Mal so richtig gut ausgespielt. Morgen kommt Nordenstadt zusammen. Man trifft sich, man lernt sich kennen und ja, man vernetzt sich auch miteinander. Das ist zumindest der Plan fürs anstehende Netzwerktreffen. Heimvorteil, das Ganze in einer Location, wo viele vielleicht schon mal shoppen waren. Im Jeansloft in Nordenstadt. Nicole Vermeer-Berg ist die Inhaberin vom Jeansloft und sie sagt, die Türen vom Jeansloft, die stehen immer ganz weit offen.
1: Wir haben uns ganz bewusst nie auf eine Zielgruppe festgelegt oder auf Modetrends. Für uns steht immer der einzelne Mensch im Vordergrund und wir im Jeansloft haben einfach die Möglichkeit, um jedem so die wirklich passende Jeans geben zu können. Wir führen ein persönliches Gespräch, versuchen rauszufinden, was der Kunde möchte, treffen dann auch eine Vorauswahl und dann haben wir einfach eine riesen Bandbreite, auf die wir zugreifen können. Und im besten Falle geht dann der Kunde ganz glücklich mit seiner neuen Lieblingsjeans bei uns raus.
0: Ja, jetzt gibt es morgen nicht nur Jeans und Fashion, sondern auch jede Menge gute Gespräche und wirklich ein tolles Netzwerk. Auch dafür ist das Jeansloft genau der richtige Ort, sagt Nicole Vermeer-Bergen.
1: Ich glaube, dass Jeansloft, Fashion and More, schon immer mehr war wie einfach nur ein Jeansgeschäft oder ein Modegeschäft. Wir sind ein Ort, an dem sich Menschen begegnen, in Kontakt kommen und von Sekunde eins sich immer wohlfühlen bei uns im Laden. Und von daher passt es für mich natürlich super. Heimvorteil, sich kennenlernen, connecten, Kontakte knüpfen, gegenseitig unterstützen und im besten Falle Nordenstadt und die regionale Wirtschaft bewegen.
0: Also, wer morgen Lust hat, Heimvorteil, großes Netzwerktreffen in Nordenstadt, mitorganisiert von Patrick Richter.
2: Am 1. Oktober ab 18.30 Uhr treffen wir uns im Jeansloft in Nordenstadt. Es gibt eine kurze Vorstellungsrunde, einen Impuls zum Thema KI im Handwerk und vor allem viel Zeit für Gespräche. Für Essen ist ebenfalls gesorgt, also beste Voraussetzungen, um unkompliziert miteinander ins Gespräch zu kommen.
0: Wenn es was zu essen gibt, ne, dann sind wir auch dabei. Auch Florian John ist einer von den Organisatoren. Er findet, in Nordenstadt sollten sich eigentlich alle kennen und zusammen starke Projekte auf die Beine stellen.
3: Heimvorteil bringt Unternehmen, Selbstständige und Menschen aus der Region zusammen. Und wir waren selbst überrascht, wie viele Unternehmen und Selbstständige es alleine in Nordenstadt gibt. Und das war für uns die Idee, dass wir sagen, das müssen wir sichtbar machen. Wer ist hier eigentlich? Die Leute müssen sich kennenlernen und gegenseitig unterstützen.
0: Ja, das klingt auch nach dem Plan. Morgen um 18.30 Uhr im Jeansloft in Nordenstadt. Da kommt im Prinzip der ganze Stadtteil zusammen beim Heimvorteil-Netzwerktreffen. Da könnt ihr neue Leute kennenlernen, Ideen vertiefen und natürlich netzwerken, was das Zeug hält. Wer Lust hat, dabei zu sein, ich sag, einfach vorbeikommen. Wir von Antenne Wiesbaden sind selbstverständlich auch mit am Start. Morgen Abend dann im Jeansloft in Nordenstadt.

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1: An den europäischen Börsen ist auch am Nachmittag kaum Bewegung drin. Der DAX steht praktisch unverändert, leicht im Minus. Gleiches gilt für den Eurostoxx 50. Damit bleibt der letzte Handelstag im September bislang ziemlich unspektakulär. Für etwas Bewegung sorgt der Blick in die USA. Dort sind die neuen Inflationsdaten überraschend moderat ausgefallen. Die persönliche Konsuminflation lag im August bei 3,4% und damit unter den Erwartungen. Das nimmt etwas Druck von den Zinsängsten und sorgt an der Wall Street zunächst für gute Stimmung. Trotzdem bleibt der September für Europas Börsen ein schwieriger Monat. Hohe Anleiherenditen und der teure Ölpreis haben die Märkte belastet. Morgen beginnt bereits das vierte Quartal und damit rückt auch die Frage wieder in den Mittelpunkt, wie sich Inflation und Zinsen weiterentwickeln.
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1: Ich bin Lea Matschulat. Die Bundesregierung hat nach langem Ringen grünes Licht für die geplante Pflegereform gegeben. Das System stehe finanziell massiv unter Druck. Man müsse sparen, sagte Bundesgesundheitsminister Linnemann. Unter anderem soll es für Kinderlose teurer werden.
2: Das oberste Ziel heißt, die Beiträge erstmal stabil halten, denn es droht ein Milliardenloch, auch weil es immer mehr Pflegebedürftige gibt. Dennoch sei das Ganze kein Sparpaket, sagt Linnemann. Zukünftig soll zum Beispiel geprüft werden, ob nicht auch eine Reha sinnvoll ist. Der Hauptknackpunkt in der Pflege sind aber die strukturellen Probleme. Das ganze System also auf stabile Füße stellen, und das soll nun eine Kommission anpacken. Claudia Wächter, Nachrichtenredaktion.
1: Die Inflation in Deutschland zieht wieder deutlich an. Im September sind die Verbraucherpreise um 3,3% gestiegen, verglichen mit dem Vorjahresmonat. Das teilte das Statistische Bundesamt auf Basis vorläufiger Zahlen mit. Damit liegt die Inflationsrate erstmals seit Ende 2023 wieder über der 3%-Marke. Als Haupttreiber der aktuellen Entwicklung gelten die hohen Energiepreise. Und in dem Zusammenhang gute Nachrichten für alle Autofahrer. Der Tankrabatt startet erst um Mitternacht, die Spritpreise sind aber schon im Sinkflug. Am Vormittag wurde Super E10 dem ADAC zufolge um 4,2 Cent billiger als einen Tag vorher. Bei Diesel ging es um 3,9 Cent nach unten.
3: Der übliche Preissprung am Mittag ist diesmal zwar etwas höher ausgefallen als zuletzt, dennoch sind Benzin und Diesel im Schnitt billiger geworden die letzten Tage. Das dürfte auch daran liegen, dass sich die Lage an den internationalen Ölmärkten wieder entspannt hat. Um Mitternacht sollte es dann weiter spürbar nach unten gehen. Zumindest erwartet der Lobbyverband der Mineralölwirtschaft, dass der Tankrabatt direkt in vollem Umfang weitergegeben wird. Ab Mitternacht gilt der Steuernachlass von 16,7 Cent pro Liter auf Sprit zunächst bis Ende des Jahres. Thomas Bremser, Nachrichtenredaktion.
1: Während eines Fly-Dubai-Fluges nach Tel Aviv soll ein Pilot seinen Kollegen mit einem Messer verletzt haben, das berichten israelische Medien. Eine Israelin schilderte einem TV-Sender, es habe Schreie und Panik gegeben. Einige Männer hätten den Angreifer überwältigt. Israel geht Medienberichten zufolge von einem möglichen Terroranschlag aus.
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4: Das ist auch jetzt noch richtig schön sonnig über Nachmittag, also Wetter zum Genießen. Dazu auch wirklich noch T-Shirt-Temperaturen, aktuell 28 Grad gemessen am Bowling Green. An der Ringkirche sind 27, dasselbe hier bei uns am Studio in der Britta Arena. Ab und zu geht so ein kleines Lüftchen, das erfrischt ein kleines bisschen. Der Antenne Wiesbaden-Wetter trennt unser Donnerstag dann morgen zum Start rein in den Oktober. Ja, so wie in Oktober halt ist, grau, teilweise auch mit Schauern mit dabei und auch nicht mehr ganz so warm. 20 Grad messen wir morgen, dann ist es auch noch mehr als okay. Aber wir sind es halt jetzt aus den letzten Tagen anders gewöhnt. Ne?
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4: Hallo auf die Straßen, liebe Autofahrer. Zweimal die A66 Wiesbaden Richtung Frankfurt zwischen dem Eschborner Dreieck und dem Frankfurter Nordwestkreuz. Hier haben wir 2 Kilometer stockenden Verkehr. Und auf der anderen Seite zwischen Mainzer Straße und dem Schiersteiner Kreuz 3 Kilometer stocken, dadurch plus 10 Minuten. Außerdem brennt es aktuell immer noch im Ferdinand-Knettenbrechweg in Biebrich. Aktuelle Infos dazu von Jörg Heck von der Feuerwehr hier in Wiesbaden.
5: Also durch den Brand kommt es zu einer starken Rauchentwicklung. Wir haben deshalb vorsorglich auch eine Warnung der Bevölkerung über die Warn-Apps ausgelöst. Und wer im Zugbereich der Rauchwolke wohnt, der soll, wenn er von Rauchentwicklung, Rauchbelastung betroffen ist oder von Geruchsbelästigung, nach Möglichkeit Fenster und Türen schließen und die Lüftungsanlage ausschalten.
4: Das machen wir sicherheitshalber auch in den umliegenden Bereichen auf den Autobahnen. Auf der 66, der 643 und A671 können wir teilweise mit Sichtbehinderungen durch diesen Rauch rechnen, aber das einfach mal auf dem Zettel haben und gegebenenfalls ein bisschen langsamer fahren. Antenne Wiesbaden wünscht eine gute Fahrt.
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4: Das Blitz heute Nachmittag in Biebrich auf der Rheingaustraße Tempo 30, im Westend auf der Seerobenstraße 40er Blitzer und auf der A3 Köln Richtung Frankfurt da auch runterbremsen, Höhe Breckenheim kurz vorm Wiesbadener Kreuz. Falls ihr auch einen Blitzer für uns habt, gerne her damit, anrufen oder per WhatsApp an die Wiesbaden 952 69 8 69.
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4: Einen schönen Mittwoch wünschen wir euch. Es ist 4:04 und wir machen uns jetzt auf den Weg in den Feierabend. Also zumindest so langsam peilen wir die Richtung schon mal an. Und dann schauen wir mal, was dieser letzte Septembertag einfach noch so bereithält für uns. Ja, jetzt zum Beispiel kleiner Kurztrip nach Budapest. Und zwar 3 Minuten lang geht der. Aber richtig schön wird er. George Ezra hier auf Antenne Wiesbaden mit Budapest. Alle Hits aus der besten Zeit deines Lebens. Ich bin Tobi Rinker und wir wünschen euch selbstverständlich einen schönen Mittwoch.

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0: Kultsong, ne? Verdammt lang her. Von Bab, hier ist Antenne Wiesbaden. Alle Hits aus der besten Zeit eures Lebens. 4:12 haben wir und ist ja gerade der letzte Tag September. Und deswegen, wir freuen uns vor auf den goldenen Oktober. Okay, ich sag mal so, morgen ist ja erstmal ein bisschen grau und regnerisch. Aber es gibt natürlich noch mehr. Es gibt Festival-Feeling hier bei uns in Wiesbaden. Monkey Jump am 17. Oktober mit ganz vielen verschiedenen Bands und Künstlern in unseren ganzen Lieblingskneipen und Party-Locations. Ihr braucht dafür nur ein Festivalbändchen und kommt dann damit in ganz, ganz viele Locations den ganzen Abend über rein. Monkey Jump-Veranstalter Alex Schäfer sagt, am 17. Oktober, da ist für alle was dabei hier in Wiesbaden.
1: Die Vielfalt ist ja ganz wichtig an so einem Abend. Musik hat so viele Facetten und so viele Emotionen. Alles hat seine Berechtigung, meiner Meinung nach. Ob es jetzt Techno- und Hausmusik ist, genauso wie der Blues, der Chanson. Schlager haben wir jetzt leider wenig dabei, aber das war so nicht unsere Richtung. Aber Blues, wir haben einen tollen Rick Cheyenne, der Soul und Rock'n'Roll macht. Dann haben wir 50er Beat und 60er Beat, was ich immer sehr fulminant finde, auch mit den Dresscodes aus der Zeit und mit dem Design. Der Kontrabass, der mitschwingt. Also es gibt viel zu erleben, viel zu sehen, was es an normalen Tagen so in dieser Form nicht gibt.
0: Ja, heißt, es wird auf jeden Fall ein Abend bzw. eine ganze Nacht voller Musik. Da ist dann richtig was los und zwar in der kompletten City.
1: Ich finde, dass Wiesbaden momentan sehr wenig Live-Musik hat. Wir haben tolle Konzerte im Schlachthof, aber in den Kneipen und Bars ist momentan sehr viel mit DJs, was natürlich auch seine Berechtigung hat und was auch schön ist. Aber ich finde gerade so im Publikum, dann ist es doch schön, Live-Musik wieder mal hautnah in den Bars zu spüren, zu fühlen, mit Leuten sich zu treffen, da ein Bier zu trinken oder auch einen netten Wein und einen schönen Spaß zu haben und dann auch verschiedene Gruppen sich anzugucken, sich auszutauschen und sich immer wieder zu treffen.
0: Insgesamt sind 14 Bars und Kneipen mit am Start. Die Bandbreite an Musik wirklich riesengroß und man kann den ganzen Abend von Location zu Location weiterziehen, da wo es einem halt am besten gefällt.
1: Das Schöne ist ja, dass man nicht den Abend nur an einer Stelle dann verbringt, sondern dass man variantenreich ist, eine längere Zeit unterwegs ist, immer wieder neue Leute trifft, sich austauschen kann auch unterwegs, wie einem da was gefallen hat. Ich finde es viel schöner, bei Festivals ist es ja auch so, dass es mindestens 4-5 große Bühnen gibt, um dann auch ein bisschen Abwechslung zu haben, falls ihm das eine zu langweilig wird. Manchmal ist ja auch eine Pause und man sagt, man zieht mal weiter. Und das gibt immer eine schöne Dynamik und macht den Abend dann auch wirklich zu was ganz Besonderem.
0: Boah, also ich hab Bock. Ja? Wird auf jeden Fall ein richtig starker Abend. Große Kneipentour hier bei uns in Wiesbaden. 14 Bühnen in verschiedenen Bars und Locations. Wir von Antenne Wiesbaden präsentieren euch diese XXL-Kneipentour. Und wir freuen uns selbstverständlich heute schon ein bisschen vor aufs Monkey Jump am 17. Oktober. Tickets und Infos gibt's online unter monkey-jump.de.

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1: 20 nach 4 haben wir gleich schon wieder und wir schauen mal nach dem aktuellen Goldpreis. Der liegt im Moment bei 118,34 € pro Gramm Gold und das Gramm Silber ist 1,73 € wert.
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5: Im Studio Robert Schäfer.
6: Auf der Theodor-Heuss-Brücke zwischen Mainz und Wiesbaden kommt es in der kommenden Woche zu Verkehrsbehinderungen. Von Montag bis voraussichtlich Mittwoch wird die rechte Fahrspur in Richtung Mainzer Innenstadt gesperrt. Grund sind Sanierungsarbeiten an der Fahrbahn. Der Autoverkehr wird während der Arbeiten einspurig am Baufeld vorbeigeführt. Autofahrerinnen und Autofahrer müssen deshalb mit Einschränkungen auf der wichtigen Verbindung zwischen Mainz und Wiesbaden rechnen. Der Fuß- und Radverkehr kann die Baustelle passieren. Nach Abschluss der Arbeiten soll die Fahrspur wieder vollständig zur Verfügung stehen. Am Wiesbadener Luisenplatz sollen künftig 3 mobile Videoschutzanhänger eingesetzt werden. Die hessische Landeshauptstadt und das Polizeipräsidium Westhessen wollen damit den Videoschutz in der Stadt erweitern. Die Anhänger kommen zunächst temporär zum Einsatz. Stadt und Polizei stellen die neue Maßnahme heute am Luisenplatz vor. Dabei soll auch erklärt werden, wie der Videoschutz in die bestehende Sicherheitsstrategie für Wiesbaden eingebunden wird. In Wiesbaden können sich Gründerinnen, Gründer und Teams mit sozialen oder ökologischen Geschäftsideen jetzt für den Hackathon 2026 bewerben. Bei dem kostenfreien Programm können Teilnehmende gemeinsam mit Coaches und Fachleuten unter anderem an Geschäftsmodellen, Prototypen, Marketing oder Serviceprozessen arbeiten. Die Bewerbungsfrist läuft bis Mitte Oktober. Vorab gibt es eine digitale Informationsveranstaltung. Der eigentliche Hackathon findet dann Mitte November im Alten Gericht in Wiesbaden statt. Informationen zur Bewerbung gibt es unter heimathafen-wiesbaden.de/hackathon-2026. Die Bauarbeiten im Kreuzungsbereich Appleallee, Albert-Schweitzer Allee und Hagenauer Straße sind abgeschlossen. Darüber hat die hessische Landeshauptstadt jetzt informiert. Der Verkehr kann damit wieder in alle Richtungen ungehindert fließen. Die Arbeiten zur Kanalsanierung wandern jetzt weiter in Richtung Westen der Appleallee. Dabei werden die Einmündungsbereiche Saarburger Straße und Mühlhäusener Straße ab der Appleallee voll gesperrt. Im Bereich der Kolmarer Straße ist nur die Ausfahrt zur Appleallee möglich. In der Appleallee selbst steht je eine Fahrtrichtung zur Verfügung. Die Arbeiten sollen bis Mitte Februar dauern. Der hessische Bildungsminister Armin Schwarz hat sich in Wiesbaden zum ersten Mal mit dem neu gewählten Vorstand des Landeselternbeirats getroffen. Im Mittelpunkt haben unter anderem das Bildungschancenpaket der Landesregierung, die berufliche Bildung und die Weiterentwicklung der Lehrkräftebildung gestanden. Der neue Landeselternbeiratsvorsitzende Thomas Obed hat das Treffen als gut und informativ bezeichnet. Die Landesregierung mache mit dem Bildungschancenpaket einen Schritt in die richtige Richtung, so Obed. Beide Seiten wollen den Austausch fortsetzen.
7: Dankeschön, Robert.
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7: Ja, Sonne scheint immer noch, hier und da gibt es ein harmloses Wölkchen mal mit dabei. Es bleibt auch weiter trocken heute an diesem Mittwoch und insgesamt können wir mit dem doch sehr zufrieden sein, auch was die Temperaturen nach wie vor hergeben. Im Moment 28 Grad vorm Kurhaus am Hessischen Staatstheater und auch hier bei uns am Studio in der Britta Arena. Der Antenne Wiesbaden Wettertrend. Morgen geht ja der Oktober los und auch Oktoberwetter direkt zum Start. Also es wird meistens grau und trüb, teilweise kommt auch ein bisschen Regen mit runter. Morgen dann bei fast schon kalten 20 Grad, so im Verhältnis zu dem, was wir sonst so hatten diese Woche.
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7: Es ist kurz nach 5:30. Hallo auf die Straßen, liebe Autofahrer. Wir starten auf der A66 Richtung Frankfurt. Zwischen dem Eschborner Dreieck und dem Nordwestkreuz Frankfurt momentan 2 Kilometer stockend. In der Gegenrichtung auch Problemchen zwischen der Mainzer Straße und dem Schiersteiner Kreuz. 3 Kilometer anstehen, macht einen Plus von 10 Minuten. A643 Richtung Mainz zwischen Dotzheim und der Apple Allee 2 2 Kilometer Stop and Go. A671 Richtung Mainz zwischen Hochheim Süd, Hochheim Nord, ja, ist ganz was anderes, ne? Hochheim Nord und Gustavsburg, da haben wir 2 Kilometer Stau, macht derzeit ein Plus von 10 Minütchen. Und auch das haben wir bitte auf dem Schirm in Mainz, Amöneburg und Biebrich. Da hat es gebrannt in einem Entsorgungsbetrieb, deswegen kommt es zu Rauchentwicklung und Geruchsbelästigung. Bitte hier in dem Bereich Fenster und Türen geschlossen halten und Lüftung und Klimaanlagen abschalten. Gilt sowohl für uns daheim privat, aber auch für alle Autofahrer.
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7: Da haben wir einen stehen auf der Ickstatter Straße Richtung Bierstadt. Kontrolliert wird kurz vorm Ortseingang Tempo 50. Im Westend auf der Seerobenstraße ein 40er Blitzer und noch einen von der Autobahn. Nehmen wir die A66 Frankfurt Richtung Wiesbaden. Da blitzt da, wo es immer blitzt. Da bei der Tankstelle bei Erbenheim. Hier an Tempo 100 halten. Staus, Blitzer, Gefahrenstellen. Alles in die Richtung. Sehr gerne bei uns durchgeben. Entweder anrufen oder ihr schreibt uns das Ganze per WhatsApp an die Wiesbaden 952 69 8 69.
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0: Antenne Wiesbaden am Mittwochnachmittag mit Ihnen, Hooper, hier bei uns alle Hits aus der besten Zeit deines Lebens. Und was geht sonst noch so heute?
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0: Boah, ich würde sagen, man könnte mal wieder in die Bar gehen. Ja, aber vielleicht nicht in irgendeine, sondern in die Stopfbar in der Eltviller Straße. Ja? Vielleicht hat euer Pulli ein Loch, die Hose muss geflickt werden oder sonst irgendwie sowas. In der Stopfbar im Kunstraum Eltviller Straße. Da könnt ihr bis 19 Uhr vorbeikommen und lernen, wie man Löcher stopft. Ja? Es gibt Getränke und Snacks noch dabei. Und das Beste ist, man kann einfach vorbeikommen. Alles, was er braucht, sind die kaputte Klamotte. Und dann bekommen die da ein zweites Leben. Mega coole Idee. Wer heute Abend aber noch mal so ein bisschen seine Stimme rauslassen will, für den wäre doch die Off-Key-Karaoke im Wohnzimmer genau das Richtige. Egal ob alleine oder zusammen mit der Freundesgruppe. Es ist Zeit für eure Lieblingssongs. Und vielleicht haben wir ja hier noch große Talente unter allen in Wiesbaden, die da ordentlich mal auf der Bühne einschmettern können. Los geht der ganze Spaß ab 20 Uhr im Wohnzimmer hier in Wiesbaden. Schauspielerin Sandra Hüller, die erobert ja momentan unsere Leinwände und auch im Film Vaterland ist sie mit dabei. Der Film, der begleitet Thomas Mann und seine Tochter Erika, die nach dem Krieg nach Deutschland zurückkehren. Für die beiden ist es eine Reise, die zu einer Begegnung wird. Große deutsche Familiengeschichte im Tumult der Nachkriegszeit läuft heute Abend in der Caligari Filmbühne. Ab 20 Uhr wird der Vaterland gezeigt und Tickets gibt's wie immer ab 9 Euro. Für was auch immer ihr euch entscheidet, wir von Antenne Wiesbaden wünschen super viel Spaß dabei.
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1: Ich bin Lea Matschulat. Die Bundesregierung hat nach langem Ringen grünes Licht für die geplante Pflegereform gegeben. Das System stehe finanziell massiv unter Druck. Man müsse sparen, sagte Bundesgesundheitsminister Linnemann. Unter anderem soll es für Kinderlose teurer werden.
2: Das oberste Ziel heißt, die Beiträge erstmal stabil halten, denn es droht ein Milliardenloch, auch weil es immer mehr Pflegebedürftige gibt. Dennoch sei das Ganze kein Sparpaket, sagt Linnemann. Zukünftig soll zum Beispiel geprüft werden, ob nicht auch eine Reha sinnvoll ist. Der Hauptknackpunkt in der Pflege sind aber die strukturellen Probleme. Das ganze System also auf stabile Füße stellen, und das soll nun eine Kommission anpacken. Claudia Wächter, Nachrichtenredaktion.
1: Die Inflation in Deutschland zieht wieder deutlich an. Im September sind die Verbraucherpreise um 3,3% gestiegen, verglichen mit dem Vorjahresmonat. Das teilte das Statistische Bundesamt auf Basis vorläufiger Zahlen mit. Damit liegt die Inflationsrate erstmals seit Ende 2023 wieder über der 3%-Marke. Als Haupttreiber der aktuellen Entwicklung gelten die hohen Energiepreise. Und in dem Zusammenhang gute Nachrichten für alle Autofahrer. Der Tankrabatt startet erst um Mitternacht, die Spritpreise sind aber schon im Sinkflug. Am Vormittag wurde Super E10 dem ADAC zufolge um 4,2 Cent billiger als einen Tag vorher. Bei Diesel ging es um 3,9 Cent nach unten.
3: Der übliche Preissprung am Mittag ist diesmal zwar etwas höher ausgefallen als zuletzt, dennoch sind Benzin und Diesel im Schnitt billiger geworden die letzten Tage. Das dürfte auch daran liegen, dass sich die Lage an den internationalen Ölmärkten wieder entspannt hat. Um Mitternacht sollte es dann weiter spürbar nach unten gehen. Zumindest erwartet der Lobbyverband der Mineralölwirtschaft, dass der Tankrabatt direkt in vollem Umfang weitergegeben wird. Ab Mitternacht gilt der Steuernachlass von 16,7 Cent pro Liter auf Sprit zunächst bis Ende des Jahres. Thomas Bremser, Nachrichtenredaktion.
1: Während eines Fly-Dubai-Fluges nach Tel Aviv soll ein Pilot seinen Kollegen mit einem Messer verletzt haben, das berichten israelische Medien. Eine Israelin schilderte einem TV-Sender, es habe Schreie und Panik gegeben. Einige Männer hätten den Angreifer überwältigt. Israel geht Medienberichten zufolge von einem möglichen Terroranschlag aus.
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4: Oh, das ist nach wie vor unverändert. Top, blauer Himmel, Sonnenschein. So geht's dann auch weiter. Die nächsten Stunden, die paar Wölkchen, die da sind, die sind komplett harmlos. Heißt, es bleibt auch trocken am letzten Tag im September. Dazu genießen wir noch ein bisschen Sonne und die extrem warmen Temperaturen. Gerade 28 Grad an der Ringkirche in Erbenheim und auch hier bei uns am Studio in der Britta Arena. Der Antenne Wiesbaden-Wettertrend, unser Donnerstagmorgen, der ist dann schon nicht mehr ganz so schön. Es wird dann auch ein neuer Monat, ne? Oktober, und da ist es dann direkt sehr, sehr herbstlich. Grau, wolkig, teilweise ein bisschen nass und bei den Temperaturen auch deutlich und spürbar kühler, nur noch bis 20 Grad.
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4: Na, hallo an alle unterwegs, liebe Autofahrer. Wir starten auf der A60 Rüsselsheim Richtung Bingen zwischen Mainz-Hechtsheim-Ost und Mainz-Finden, im Moment 6 Kilometer Stau. A66 Frankfurt Richtung Wiesbaden zwischen Mainzer Straße und dem Schiersteiner Kreuz, 3 Kilometer stockend. A643 Richtung Mainz zwischen Dotzheim und der Appleallee, 2 Kilometer Stop and Go. Und die A671 haben wir noch Richtung Mainz zwischen Hochheim Nord und Gustavsburg, wegen der Baustelle 2 Kilometer Stau über die Hochheimer Brücke drüber. Und ganz wichtig, das haben wir nach wie vor auf dem Schirm, wir hatten den Brand in einem Entsorgungsbetrieb in Mainz am Möhneburg. Da kommt es immer noch zu Rauchentwicklung und Geruch. Geruchsbelästigung, deswegen in dem Bereich bitte Fenster und Türen geschlossen und auch die Lüftung und Klimaanlagen abschalten. Das war's.
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4: Wir bremsen runter auch heute Nachmittag im Westend auf der Seerobenstraße. Da wird bei 40 geblitzt. In Biebrich auf der Rheingaustraße 30er Blitzer und einer noch von der A66. Und zwar Wiesbaden Richtung Frankfurt. Kurz vorm Frankfurter Nordwestkreuz, da steht so ein Blitzerhänger in der Baustelle rum. Tempo 80 hier, das höchste der Gefühle. Sonst kann es da ganz schnell mal teuer werden. Und das will doch auch kein Mensch ran.
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4: So machen wir's.
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4: Ach ja, da ist er doch, der Feierabend. Ne? 5 Minuten nach 5 jetzt und viele können jetzt richtig jubeln. Ja, nicht wegen Tankrabatt oder so. Quatsch, 3. Arbeitstag der Woche ist geschafft und ab jetzt, da schalten wir um auf den Feierabendmodus. Ne? Man fühlt sich direkt so ein bisschen, als hätte man schon eine Jogginghose an. Dauert bei den meisten aber noch ein kleines bisschen. Und bei uns gibt es den passenden Sound dazu. Empire of the Sun. Ja, und Sun hatten wir ja diese Woche an einigen Stellen ganz, ganz viel. Walking on a Dream. So fühlt sich Feierabend an. Und damit wünschen wir euch einen richtig schönen und entspannten Start in diesen 3. Feierabend für diese Woche. Ha, können wir noch ein bisschen Sonne genießen, ne? Ach, wie ist das schön.

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0: Kultklassiker aus den 80ern, Hubert K. und sein Sternenhimmel. 12:05 hier ist Antenne Wiesbaden. Und Herbstzeit, das ist ja auch automatisch immer Erntezeit. Jetzt gibt es zum Beispiel Kürbisse, Nüsse, Äpfel, Birnen, Pflaumen, Quitten und. Gestern ist deswegen hier bei uns in Wiesbaden auch symbolisch die Erntekrone von der Hessischen Landjugend an den Hessischen Landtag überreicht worden. Die Krone, die ist ein Zeichen der Dankbarkeit und würdigt den Fleiß und die harte Arbeit von den Landwirten hier bei uns in der Region. Entgegengenommen ist die Krone unter anderem von Hessens Landwirtschaftsminister Ingmar Jung.
1: Naja, ist ein Ausdruck dessen, was stattfindet in der Landwirtschaft, dass Leute draußen engagiert sind, sich für die Produktion einsetzen und als Symbol natürlich ein Stück weit auch als Dankbarkeit für das, was stattgefunden hat, eben diese unheimlich aufwendigen Erntekronen. Ich weiß gar nicht, wie viel Stunden Arbeit dahinter stecken. Anfertigen wird bei uns ein Ehrenplatz im Ministerium finden, direkt im Foyer am Eingang, also im letzten Jahr schon.
0: Außerdem ist passenderweise auch das Jahr der internationalen Landwirtin. Was es damit genau auf sich hat, das erklärt Daniela Sommer, die Vizepräsidentin vom Hessischen Landtag.
2: Das hat eine ganz große Bedeutung. Die Idee dahinter ist, Landwirtinnen sichtbarer zu machen. Landwirtinnen leisten so viel und manchmal wird das für ganz selbstverständlich genommen. Und wir wollen aber, dass das sichtbarer wird, dass Landwirtinnen in ihrer Leistung wertgeschätzt und akzeptiert und respektiert werden.
0: Ja, das völlig zu Recht. Deswegen setzen wir allen Landwirtinnen sehr, sehr gerne mal übertragen die Krone auf. So eine Erntekrone, die ist 1,20 Meter hoch und wiegt ungefähr 30 Kilo. Angefertigt wirklich in stundenlanger Handarbeit von der Landjugend. Für unseren Landwirtschaftsminister nochmal ein ganz besonderes Zeichen.
1: Ja, die Landjugend sind eben die, die das in die nächste Generation tragen, die mit wirklich ganz besonderem Engagement zeigen, wie viele junge, enthusiastische Leute es in der Landwirtschaft gibt, die auch was anderes machen könnten, aber sich dann ehrenamtlich neben dem, was sie oft tatsächlich auch noch in der landwirtschaftlichen Produktion leisten, hier engagieren und zeigen, dass es solche Erntekronen gibt, dass die Volkstanzgruppen gibt und dass junge Leute da sich was bewegen wollen. Deswegen haben die eine ganz besondere Bedeutung.
0: Na, richtig schönes Zeichen. Die Erntekronen, die erinnern jetzt im Hessischen Landtag und im Landwirtschaftsministerium daran, wo unser Essen eigentlich herkommt und wie viel Arbeit da dahinter steckt. Und in diesem Jahr geht es dabei ganz besonders nochmal um die Frauen in der Landwirtschaft, die Mädels auf dem Drecker, denn ohne sie läuft auch auf Hessens Höfen nämlich gerade mal

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1: Ihr Lieben, bei mir zu Gast im Studio ist Jan Hübel, Fachanwalt für Erb- und Familienrecht. Schön, dass du da bist.
2: Hello. Hallo Andreas, grüß dich.
1: Wir unterhalten jetzt uns über ein ganz aktuelles Thema. Wenn man jetzt auch gerade wieder in dieser Jahreszeit, wenn es etwas kälter wird, man auch erkältet ist, man ist krank zu Hause, und der Arbeitgeber kommt auf die Idee, boah, es sind so viele krank, ob die alle wirklich krank sind oder krank machen. Da gibt es einen aktuellen Fall tatsächlich von Tesla. Erzähl mal, was da los war, was der Arbeitgeber sich da erlaubt hat.
2: Genau, bei Tesla war die Besonderheit, dass der Krankenstand deutlich über dem Bundesdurchschnitt gelegen hat, dass sehr, sehr viele Arbeitnehmer gleichzeitig sich arbeitsunfähig gemeldet haben. Und da sind zwei höherrangige Manager von Tesla auf die Idee zu kommen, sich mal bestimmte Personen rauszupicken und bei denen zu Hause vorbeizufahren und zu gucken, ob die denn wirklich arbeitsunfähig erkrankt sind oder nicht.
1: Die müssen ja dann schon ein Zertifikat haben und Hausarzt sein, um dann feststellen zu können, wie jemand krank ist, oder? Wie stelle ich mir? Aber jetzt mal ganz im Ernst, Spaß beiseite, das darf doch gar nicht sein, oder?
2: Es darf nicht wirklich sein. Natürlich kann man diesen Leuten nicht vorschreiben, wie sie ihre Zeit zu verbringen haben. Also die dürften zum Beispiel an der Straße an deinem Haus vorbeifahren. Mhm. Das ist nicht verboten, solange das im üblichen Rahmen bleibt. Mhm. Der Arbeitnehmer muss aber in dem Fall gar nicht kooperieren mit den Leuten. Also wenn jemand dein Chef klingelt, dem musst du nicht aufmachen, dem musst du nicht sagen, ich bin krank, lass mich in Ruhe. Du musst schlicht nicht reagieren.
1: Okay, ein Arzt hat im besten Fall ja auch dann eben die Leute krank geschrieben. Das heißt, die haben ja was, aber es gibt ja auch in Anführungszeichen dann das Recht, wenn man krank ist, trotzdem einkaufen zu gehen oder gewisse Dinge zu tun, ne?
2: Ganz genau. Das ist der Fall, wenn man sich nicht genesungswidrig verhält. Dann darf ich durchaus auch rausgehen, darf Einkäufe erledigen, muss nicht immer in der Stube hocken, um quasi gesund zu werden. Ich muss alles tun, um die Genesung zu fördern, das ist richtig, aber ich muss mich jetzt nicht zu Hause einmümmeln und darf das Haus gar nicht mehr verlassen, das ist falsch.
1: Wie geht es denn in diesem Tesla-Fall dann jetzt weiter? Gibt es da Arbeitnehmer, die geklagt haben und gesagt haben, hey, das geht ja gar nicht, was ihr da macht?
2: Ja, durchaus, denn das ist ja ein schwerwiegender Eingriff in die Privatsphäre der Arbeitnehmer. Besonderheit bei Tesla war natürlich auch, die haben sich gezielt Überschneidungen, nenne ich es mal, rausgepickt, wenn zum Beispiel kurz vor gesetzlichen Feiertagen krank gefeiert wurde oder so. Okay. Ein bestimmter Zeitraum, der auffällig ist, weil man da üblicherweise lieber was anderes macht als arbeiten gehen. Und da gibt es ganz interessante Entscheidungen von Bundesarbeitsgericht, vielen Landesarbeitsgerichten, wo sowas auch mal erlaubt sein kann. Dass dann eine Arbeitsunfähigkeitsbescheinigung, auch wenn sie durch einen Arzt ausgestellt ist, angegriffen und in ihrem Beweiswert erschüttert werden kann.
1: Tatsächlich. Also, wenn ihr, egal ob ihr auf der Arbeitnehmer- oder Arbeitgeberseite seid, damit irgendwie gerade zu tun habt, dann wendet euch gerne an den Anwalt eures Vertrauens. Danke dir.
2: Ich danke dir.
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1: Im Studio Robert Schäfer. Am Wiesbadener Luisenplatz sollen künftig 3 mobile Videoschutzanhänger eingesetzt werden. Die hessische Landeshauptstadt und das Polizeipräsidium Westhessen wollen damit den Videoschutz in der Stadt erweitern. Die Anhänger kommen zunächst temporär zum Einsatz. Stadt und Polizei stellen die neue Maßnahme heute am Luisenplatz vor. Dabei soll auch erklärt werden, wie der Videoschutz in die bestehende Sicherheitsstrategie für Wiesbaden eingebunden wird. In Wiesbaden können sich Gründerinnen, Gründer und Teams mit sozialen oder ökologischen Geschäftsideen jetzt für den Hackathon 2026 bewerben. Bei dem kostenfreien Programm können Teilnehmende gemeinsam mit Coaches und Fachleuten unter anderem an Geschäftsmodellen, Prototypen, Marketing oder Serviceprozessen arbeiten. Die Bewerbungsfrist läuft bis Mitte Oktober. Vorab gibt es eine digitale Informationsveranstaltung. Der eigentliche Hackathon findet dann Mitte November im Alten Gericht in Wiesbaden statt. Informationen zur Bewerbung gibt es unter heimathafen-wiesbaden.de/hackathon-2026. Die Bauarbeiten im Kreuzungsbereich Appelallee, Albert-Schweitzer-Allee und Hagenauer Straße sind abgeschlossen. Darüber hat die hessische Landeshauptstadt jetzt informiert. Der Verkehr kann damit wieder in alle Richtungen ungehindert fließen. Die Arbeiten zur Kanalsanierung wandern jetzt weiter in Richtung Westen der Appelallee. Dabei werden die Einmündungsbereiche Saarburger Straße und Mühlhäusener Straße ab der Appelallee voll gesperrt. Im Bereich der Kolmarer Straße ist nur die Ausfahrt zur Appelallee möglich. In der Appelallee selbst steht je eine Fahrtrichtung zur Verfügung. Die Arbeiten sollen bis Mitte Februar dauern. Der hessische Bildungsminister Armin Schwarz hat sich in Wiesbaden zum ersten Mal mit dem neu gewählten Vorstand des Landeselternbeirats getroffen. Im Mittelpunkt haben unter anderem das Bildungschancenpaket der Landesregierung, die berufliche Bildung und die Weiterentwicklung der Lehrkräftebildung gestanden. Der neue Landeselternbeiratsvorsitzende Thomas Obeth hat das Treffen als gut und informativ bezeichnet. Die Landesregierung mache mit dem Bildungschancenpaket einen Schritt in die richtige Richtung, so Obeth. Beide Seiten wollen den Austausch fortsetzen. Auf der Theodor-Heuss-Brücke zwischen Mainz und Wiesbaden kommt es in der kommenden Woche zu Verkehrsbehinderungen. Von Montag bis voraussichtlich Mittwoch wird die rechte Fahrspur in Richtung Mainzer Innenstadt gesperrt. Grund sind Sanierungsarbeiten an der Fahrbahn. Der Autoverkehr wird während der Arbeiten einspurig am Baufeld vorbeigeführt. Autofahrerinnen und Autofahrer müssen deshalb mit Einschränkungen auf der wichtigen Verbindung zwischen Mainz und Wiesbaden rechnen. Der Fuß- und Radverkehr kann die Baustelle passieren. Nach Abschluss der Arbeiten soll die Fahrspur wieder vollständig zur Verfügung stehen.
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2: Ja, Sonne scheint nach wie vor, ein paar harmlose Wölkchen sind dabei und das ist Wetter zum Genießen noch so gut. 1,5 Stunden, ab kurz nach 7 geht dann die Sonne unter, verabschiedet sich dann auch in ihren wohlverdienten Feierabend. Hat ja mit sich selbst heute so ein bisschen um die Wette gestrahlt. Draußen immer noch T-Shirt-Temperaturen, aktuell 28 Grad am Platz der Deutschen Einheit, auf dem Bowling Green und auch hier bei uns am Studio in der Britta Arena. Und zu morgen, ja, machen wir es kurz, wird nicht ganz so schön wie heute, ne? Antenne Wiesbaden Wettertrend. Unser Donnerstag morgen eher zum Start in dem Oktober. Grau teilweise mit Schauern und auch nicht mehr ganz so warm. Bis 20 Grad schaffen wir da.
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2: Das ist kurz nach 17:30 Hallo auf die Straßen A3 Frankfurt Richtung Köln zwischen dem Wiesbadener Kreuz und Niedernhausen. 2 Kilometer stockend hier nach einem Unfall auf der linken Seite. Die A60 Rüsselsheim Richtung Bingen zwischen Mainz-Hechtsheim Ost und Mainz-Finden. Hier haben wir streckenweise noch stockenden Verkehr. A643 Wiesbaden Richtung Mainz zwischen Dotzheim und der Appelallee 2 Kilometer Stop and Go. Und auch viel los erwartungsgemäß auf der A671 zwischen Hochheim Nord und dem Main-Spitzdreieck in beiden Richtungen 2 Kilometer Stau. 10 Minütchen anstehen und die längste Meldung aus der Wiesbadener City kommt von der Berliner Straße stadteinwärts wegen der Baustelle. Auch hier ist die Fahrbahn verengt, dauert um die 10 Minütchen länger.
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2: Einmal runterbremsen auf der Ickstatter Straße Richtung Bierstadt. Da stehen sie nämlich Ortseingang und blitzen bei 50. Im Westend auf der Seerobenstraße 40er Blitzer und in Biebrich auf der Rheingaustraße Tempo 30 einhalten. Und falls du noch einen Blitzer gesehen hast jetzt auf dem Weg nach Hause, sehr gern bei uns Bescheid geben, anrufen oder per WhatsApp Wiesbaden 952 69 8. 69.
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0: Erst ist gleich 17:45 Uhr, Antenne Wiesbaden. Alle Hits aus der besten Zeit deines Lebens. Clouseau-Ballon hier bei uns und wir haben so viele schöne Stadtteile in Wiesbaden. Und morgen vor 100 Jahren, da ist bei dreien Folgendes passiert.
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0: Wir haben Wiesbaden jeden Tag in Zahlen für euch und unsere Zahl des Tages. Das ist die 100, weil ich jetzt gerade schon angedeutet, 100 Jahre, so lang gehören die Stadtteile Biebrich, Schierstein und Sonnenberg schon zu uns, zu Wiesbaden. Am 1. Oktober 1926, um da ganz genau zu sein, wurden die drei Orte eingemeindet. Damals war das alles andere als selbstverständlich. Die Gemeinden, die wollten eigentlich ihre Eigenständigkeit behalten. Wiesbaden wollte aber weiter wachsen und der Staat, der wollte leistungsfähigere Verwaltung haben. Und heute sind Biebrich, Schierstein und Sonnenberg feste Teile unserer Stadt und trotzdem haben sie ihren ganz eigenen Charakter und Charme natürlich behalten. Vom Biebricher Schloss über den Schiersteiner Hafen bis hin zur Sonnenberger Burg, alles mit dabei und alles ein Teil von Wiesbaden. Übrigens, Wiesbaden ist nicht nur einmal gewachsen, sondern es gab weitere Eingemeindungen und zwar 1928 und 1977 dann nochmal. Also Schluss mit der Geschichtsstunde. 100 Jahre Biebrich, Schierstein und Sonnenberg als Teil von uns, als Teil von Wiesbaden. Die 100. Deswegen heute unsere Wiesbaden-Zahl des Tages.
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1: Ich bin Dirk Zeitler. Das Deutschlandticket kostet ab Januar 66,80 Euro. Das hat der zuständige Koordinierungsrat auf einer heutigen Sitzung entschieden. Das Ticket wird demnach fast 4 Euro im Monat teurer.
2: Mit 9 Euro im Monat hat alles angefangen vor 4 Jahren. Mit dem Billigticket wollte die Ampel damals die hohen Energiepreise auffangen nach dem Beginn des Ukraine-Kriegs. Danach einigten sich Bund und Länder auf einen Monatspreis von 49 Euro. Seitdem ist der Preis immer weiter angestiegen, weil das Ticket der Politik viel Geld kostet. Der neue Abo-Preis wurde diesmal erstmals mit Hilfe einer Formel berechnet, die sich unter anderem orientiert an den Kosten für Personal und Energie. So soll politischer Streit über die Finanzierung verhindert werden. Thomas Bremser, Nachrichtenredaktion.
1: Die Bundesregierung hat nach langem Ringen grünes Licht für die geplante Pflegereform gegeben. Das System stehe finanziell massiv unter Druck, man müsse sparen, sagte Bundesgesundheitsminister Linnemann. Unter anderem soll es für Kinderlose teurer werden.
3: Das oberste Ziel heißt, die Beiträge erstmal stabil halten, denn es droht ein Milliardenloch, auch weil es immer mehr Pflegebedürftige gibt. Dennoch sei das Ganze kein Sparpaket, sagt Linnemann. Zukünftig soll zum Beispiel geprüft werden, ob nicht auch eine Reha sinnvoll ist. Der Hauptknackpunkt in der Pflege sind aber die strukturellen Probleme. Das ganze System also auf stabile Füße stellen, und das soll nun eine Kommission anpacken. Claudia Wächter, Nachrichtenredaktion.
1: Nach den dramatischen Vorfällen an Bord einer Fly-Dubai-Maschine auf dem Weg nach Tel Aviv hat das israelische Fernsehen ein Video veröffentlicht. Es soll den verletzten Piloten und den Angreifer zeigen. An der Wand neben ihm sind Blutspuren zu sehen. Polizeiminister Ben-Gvir schrieb auf der Plattform X, ein Terrorist habe versucht, 180 israelische Passagiere zu ermorden. Israels Verteidigungsminister Katz geht ebenfalls von einem versuchten Terroranschlag aus. Volkswagen hat einen Großteil seiner Tarifverträge gekündigt, darunter auch den wichtigen Manteltarifvertrag. Mit Blick auf den aktuellen Kostendruck müssten verschiedene Regelungen in den betreffenden Verträgen angepasst werden, heißt es von VW. Der Gewerkschaft IG Metall zufolge handelt es sich um insgesamt 10 Tarifverträge, die VW aufgekündigt hat.
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4: Ja, Wetter ist immer noch schön. Teilweise kommt noch ein bisschen Sonne raus. Das sind aber so langsam die letzten Sonnenstrahlen des Tages, zumindest für heute. Naja, gut, wenn wir auf morgen gucken, sieht es auch nicht so sonnig aus. Machen wir aber gleich erst. Der Abend bleibt dann bewölkt und auch weiter trocken. Auch in der Nacht kommt hier und da vielleicht mal so ein kleines Mini-Bisschen Regen mit runter. Aber morgen früh geht es dann direkt schauerhaft los. Es bleibt wolkig bei den Temperaturen. Jetzt gerade im Moment immer noch 28 Grad, die haben wir gemessen, unter anderem an der Ringkirche, am Platz der Deutschen Einheit und auch hier bei uns am Studio in der Britta Arena. Der Antenne Wiesbaden-Wettertrend, ich wollte es schon öfter sagen, es wird morgen grau, teilweise nass, einfach nicht mehr ganz so schön und auch deutlich kühler, nur noch bis 20 Grad, aber das ist dann wohl, ja, wahrscheinlich immer noch zu warm, aber kühler als zuletzt eben.
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4: Guten Abend draußen auf die Straßen, liebe Autofahrer. A3 Frankfurt Richtung Köln zwischen dem Wiesbadener Kreuz und Niedernhausen. Hier ein Unfall auf der linken Seite, könnte sich demnächst dicker anstauen. A60 Mainz Richtung Rüsselsheim zwischen Ginsheim-Gustavsburg und Rüsselsheim-Mitte. Hier haben wir in beiden Richtungen 3 Kilometer Stau, mindestens 10 Minütchen Anstehzeit. A671 Richtung Mainz zwischen Hochheim Nord und dem Mainz-Spitzdreieck. 2 Kilometer Stau, dauert auch 10 Minütchen länger. In der Wiesbadener City gerade nix über 5.
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4: Blitzerhänger noch auf dem Gustav-Stresemann-Ring kurz vor der Britta Arena. Tempo 50 auf der A66 wird auch kontrolliert. Wenn er Richtung Frankfurt fahrt, kurz vorm Frankfurter Nordwestkreuz, deine Baustelle aufpassen. Hier sind 80. Und falls du noch einen Blitzer oder irgendwas anderes, was nicht auf die Straßen gehört, entdeckt hast, sehr gerne bei uns Bescheid geben, anrufen oder WhatsApp. Beides geht mit ein und derselben Nummer. Der Wiesbaden 952 69 8 69.
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4: Es ist 6:04. Einen schönen und ganz entspannten Feierabend wünschen wir euch am Mittwoch. Hier ist Antenne Wiesbaden. Und wir holen uns jetzt zum Feierabend machen Rihanna mit auf die Couch. Love on the Brain. Ah, es ist schon ein bisschen kuschelig und romantisch geworden hier bei uns. Hier ist Antenne Wiesbaden mit allen Hits aus der besten Zeit deines Lebens. Ich bin Tobi Rinker und wir wünschen euch einen schönen Mittwochabend.

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0: ist absolut Kult. Da werden Erinnerungen wach. Sandra, mitten aus den 80ern. In the heat of the night. 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
1: Hä? Warum ist das so?
0: Ihr habt eine Frage und bei uns hört ihr selbstverständlich die Antwort drauf. Und zwar kommt die heute von Antenne Wiesbaden-Hörer Silvio aus Biebrich. Silvio und alle anderen, die damals wie ich auch im Physikunterricht vielleicht nicht ganz so gut aufgepasst haben, die werden sich fragen, warum ziehen sich eigentlich zwei Magnete so wie vor Zauberhand an? Ja, Kollegin Amina Liedtke, die kennt sich wie immer bestens aus, ja, muss man ja schon fast sagen. Amina, du hast zumindest alle How I Met Your Mother Folgen geguckt, glaube ich. Sag an, wie ist das mit den Magneten und der Anziehungskraft? Warum ist das denn so?
2: Ja, und ich muss sagen, irgendwie wirkt das manchmal so ein bisschen wie Zauberei. Dahinter steckt aber pure Physik, denn jeder Magnet erzeugt ein unsichtbares Magnetfeld. Das ist der Bereich um die Magneten herum, in dem Kräfte wirken. Treffen diese Kräfte auf bestimmte Metalle wie Eisen, Nickel oder Kobalt, werden die kleinen Teilchen im Innersten des Metalls ausgerichtet und natürlich angezogen. Deshalb funktioniert das auch nicht mit allen Materialien. Holz, Kunststoff oder auch Papier bleiben vom Magneten völlig unbeeindruckt. Eine Büroklammer haftet am Magneten, ein Radiergummi dagegen nicht. Außerdem haben Magnete immer zwei Pole, einen Nordpol und einen Südpol. Unterschiedliche Pole ziehen sich an und gleiche Pole stoßen sich ab. Deshalb kann man zwei Magnete manchmal zusammenführen und manchmal scheinen sie sich regelrecht wegzuschieben. Tja, da bleibt zum Schluss nur zu sagen, irgendwie ist das mit den Magneten so ein bisschen wie bei uns Menschen mit der Liebe, oder?
1: Warum ist das so? Du hast auch eine Frage, die wir klären sollen? Ruf uns an oder schreib uns eine WhatsApp 0611 952 69 869.

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1: Im Studio Robert Schäfer.
2: Auf der Theodor-Heuss-Brücke zwischen Mainz und Wiesbaden kommt es in der kommenden Woche zu Verkehrsbehinderungen. Von Montag bis voraussichtlich Mittwoch wird die rechte Fahrspur in Richtung Mainzer Innenstadt gesperrt. Grund sind Sanierungsarbeiten an der Fahrbahn. Der Autoverkehr wird während der Arbeiten einspurig am Baufeld vorbeigeführt. Autofahrerinnen und Autofahrer müssen deshalb mit Einschränkungen auf der wichtigen Verbindung zwischen Mainz und Wiesbaden rechnen. Der Fuß- und Radverkehr kann die Baustelle passieren. Nach Abschluss der Arbeiten soll die Fahrspur wieder vollständig zur Verfügung stehen. Am Wiesbadener Luisenplatz sollen künftig 3 mobile Videoschutzanhänger eingesetzt werden. Die hessische Landeshauptstadt und das Polizeipräsidium Westhessen wollen damit den Videoschutz in der Stadt erweitern. Die Anhänger kommen zunächst temporär zum Einsatz. Stadt und Polizei stellen die neue Maßnahme heute am Luisenplatz vor. Dabei soll auch erklärt werden, wie der Videoschutz in die bestehende Sicherheitsstrategie für Wiesbaden eingebunden wird. In Wiesbaden können sich Gründerinnen, Gründer und Teams mit sozialen oder ökologischen Geschäftsideen jetzt für den Hackathon 2026 bewerben. Bei dem kostenfreien Programm können Teilnehmende gemeinsam mit Coaches und Fachleuten unter anderem an Geschäftsmodellen, Prototypen, Marketing oder Serviceprozessen arbeiten. Die Bewerbungsfrist läuft bis Mitte Oktober. Vorab gibt es eine digitale Informationsveranstaltung. Der eigentliche Hackathon findet dann Mitte November im Alten Gericht in Wiesbaden statt. Informationen zur Bewerbung gibt es unter heimathafen-wiesbaden.de/hackathon-2026. Die Bauarbeiten im Kreuzungsbereich Appelallee, Albert-Schweitzer-Allee und Hagenauer Straße sind abgeschlossen. Darüber hat die hessische Landeshauptstadt jetzt informiert. Der Verkehr kann damit wieder in alle Richtungen ungehindert fließen. Die Arbeiten zur Kanalsanierung wandern jetzt weiter in Richtung Westen der Appelallee. Dabei werden die Einmündungsbereiche Saarburger Straße und Mühlhäusener Straße ab der Appelallee voll gesperrt. Im Bereich der Kolmarer Straße ist nur die Ausfahrt zur Appelallee möglich. In der Appelallee selbst steht je eine Fahrtrichtung zur Verfügung. Die Arbeiten sollen bis Mitte Februar dauern. Der hessische Bildungsminister Armin Schwarz hat sich in Wiesbaden zum ersten Mal mit dem neu gewählten Vorstand des Landeselternbeirats getroffen. Im Mittelpunkt haben unter anderem das Bildungschancenpaket der Landesregierung, die berufliche Bildung und die Weiterentwicklung der Lehrkräftebildung gestanden. Der neue Landeselternbeiratsvorsitzende Thomas Obeth hat das Treffen als gut und informativ bezeichnet. Die Landesregierung mache mit dem Bildungschancenpaket einen Schritt in die richtige Richtung, so Obeth. Beide Seiten wollen den Austausch fortsetzen.
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3: Na, die Sonne, die ist gerade auf Abschiedstour, zumindest für heute. Hat aber auch genug geleistet, würde ich sagen. Von daher gönnen wir ihr den Feierabend. Gerade so ein bisschen die letzten Sonnenstrahlen heute von diesem Mittwoch und auch die letzten Sonnenstrahlen im September. Morgen geht ja der Oktober los. Tag war richtig schön und im Moment noch locker bewölkt. So bleibt es dann auch über den Abend. In der Nacht bleibt es meistens trocken hier und da fällt so ein kleines bisschen Regen. Und es wird nochmal deutlich kühler, geht runter bis auf 15 Grad im Moment. Noch angenehm warme 26 gemessen am Hallenbad Kleinfeldchen in Nordenstadt und auch hier bei uns am Studio in der Britta Arena. Der Antenne Wiesbaden Wettertrend. Morgen ja Oktober und da geht's auch los mit Oktoberwetter. Es wird meistens grau, trist und trüb. Teilweise gibt's auch ein bisschen Regen immer wieder morgen bei fast schon kalten 20 Grad maximal.
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3: Guten Abend um kurz nach 6:30 auf die Straßen. Vorsicht, Autofahrer bitte auf der A60 Richtung Mainz in Höhe Bischofsheim. Da im Moment eine ungesicherte Unfallstelle auf der rechten Seite. Die A60 zwischen Ginsheim, Gustavsburg und Rüsselsheim-Mitte, da haben wir in beiden Richtungen so oder so schon 3 Kilometer Stau. Und nochmal vorsichtig und aufpassen auf der A66 Richtung Wiesbaden zwischen Mickwillallee und Ludwig-Lampmann-Straße. Momentan ein Liegenbleiber auf der Fahrbahn, außerdem Personen im Bereich oder auf der Fahrbahn drauf, deswegen doppelt gut aufpassen.
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3: Der Blitzerhänger auf der Gustav-Stresemann-Ring steht noch kurz vor der Britta Arena, Tempo 50 hier. Und auch auf der Autobahn wird weiter geblitzt, wenn er Richtung Frankfurt fahrt, kurz vorm Nordwestkreuz. Aufpassen in der Baustelle. 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

0: einen schönen Mittwochabend. Miley Cyrus ist mit am Start. Gleich 7:15 und ihr genießt ganz bestimmt schon euren Feierabend. Und vielleicht habt ihr ja auch eingeschaltet heute Morgen mein Kollege Chris Scheler. Der hatte wieder Damenbesuch. So, so. Ja, aber war ganz anständig. Sabine Nebel und Maren Gut-Berlet von der Rheingau-Taunus Kultur- und Tourismus GmbH. Die waren zu Gast bei uns und haben bei Mittwoch mit ganz, ganz viel Spannendes zu erzählen gehabt. Unter anderem ging es auch ums Haus der Region in Österreich-Winkel und wer da alles so sitzt und tolle Sachen für den Rheingau plant.
1: Der TKT ist Teil des Haus der Region. Welche Einrichtungen und Kompetenzen kommen dort zusammen und was ist die gemeinsame Idee dahinter?
2: Wir sind ganz viele Institutionen. Jetzt muss ich mal kurz überlegen. Also wir fangen mal unterm Dach an, tatsächlich. Ich gehe jetzt mal nach Räumen vor. Wir haben den Zweckverband Rheingau und das Regionalmanagement bei uns ansässig. Dann haben wir die Rheingauer Weinwerbung und den Rheingauer Weinbauverband. Dann die RTKT, also unsere Tourismus GmbH, unseren Rheingauer Marketingverein. All diese Institutionen sitzen im Haus der Region. Jetzt sitzt nicht jeden Tag jeder von uns dort. Ja, also Regionalmanagement beispielsweise ist auch außerhäusig tätig. Die Idee dahinter, warum wir unter einem Dach zusammengekommen sind, mittlerweile seit 10 Jahren, ist, dass wir einfach kürzere Wege in der Kommunikation haben. Ne? Weil das sind alles Institutionen, die für die Region Rheingau arbeiten. Die Region nicht nur vermarkten, sondern auch Infrastruktur herstellen und so weiter. Also jeder hat so seine unterschiedlichen Aufgaben mit dem Ziel, die Region weiterzuentwickeln. Und von daher ist es sinnvoll, Synergien zu nutzen in diesem Haus der Region, Kommunikation schneller und effizienter werden zu lassen. Und das funktioniert sehr gut. Und durch diesen einen Head of Haus der Region, so nenne ich es jetzt mal, nämlich unseren Geschäftsführer Dominik Russler, der tatsächlich Geschäftsführer alle Institutionen ist, also lebt man das auch nach außen. Ne? Also er repräsentiert in seiner Person das Haus der Region und er nutzt natürlich, bei ihm laufen alle Fäden zusammen und er nutzt natürlich diese Synergien ganz immens.
0: Ja, also das komplette Gespräch, das gibt's übrigens auf unserer neuen Homepage. Ja, alte Adresse, nee, Quatsch, doch, die alte Adresse, aber der Look ist ein bisschen anders. www.antenne-wiesbaden.de für euch zum Nachhören. Und jetzt zum Lauterdrehen, 100% Pure Love, Crystal Waiters. 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
1: Ja, ganz genau. Die gibt's hier bei uns auf Antenne Wiesbaden. Hier hört ihr alle eure Songs, egal ob damals aus der Jugendzeit, ja, vom Feiern oder einfach nur aus der besondersten Zeit in eurem Leben. 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Also welche Hits brauchen wir hier unbedingt bei uns auf der Playlist? Und für Antenne Wiesbaden-Hörerin Nina aus Biebrich, da ist es einer der Hits, die für immer an eine wahnsinnig tolle Künstlerin erinnern.
2: Der Song, mit dem ich besondere Erinnerungen verbinde, ist Back to Black von Amy Winehouse, weil mich das sehr berührt hat, ihr Schicksal und ihr Leben.
1: Besondere Künstlerin Amy Winehouse, Back to Black, hört ihr selbstverständlich gleich hier bei uns auf Antenne Wiesbaden. Wir spielen sie nämlich und zwar alle für euch.
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1: Ich bin Dirk Zeitler. Das Deutschlandticket kostet ab Januar 66,80 Euro. Das hat der zuständige Koordinierungsrat auf einer heutigen Sitzung entschieden. Das Ticket wird demnach fast 4 Euro im Monat teurer.
2: Mit 9 Euro im Monat hat alles angefangen vor 4 Jahren. Mit dem Billigticket wollte die Ampel damals die hohen Energiepreise auffangen nach dem Beginn des Ukraine-Kriegs. Danach einigten sich Bund und Länder auf einen Monatspreis von 49 Euro. Seitdem ist der Preis immer weiter angestiegen, weil das Ticket der Politik viel Geld kostet. Der neue Abo-Preis wurde diesmal erstmals mit Hilfe einer Formel berechnet, die sich unter anderem orientiert an den Kosten für Personal und Energie. So soll politischer Streit über die Finanzierung verhindert werden. Thomas Bremser, Nachrichtenredaktion.
1: Die Bundesregierung hat nach langem Ringen grünes Licht für die geplante Pflegereform gegeben. Das System stehe finanziell massiv unter Druck, man müsse sparen, sagte Bundesgesundheitsminister Linnemann. Unter anderem soll es für Kinderlose teurer werden. Für eine zweite größere Strukturreform, die bis zum kommenden Sommer umgesetzt werden soll, soll eine Kommission Vorschläge erarbeiten. Ein Flug von Dubai nach Tel Aviv ist nach einem gewaltsamen Zwischenfall im Cockpit in Saudi-Arabien notgelandet. Laut israelischen Medien soll ein Pilot seinen Kollegen mit einem Messer verletzt haben. Passagiere halfen demnach dabei, den Angreifer zu überwältigen.
3: Noch sind nach den dramatischen Ereignissen an Bord der Fly-Dubai-Maschine viele Fragen offen. Der israelische Polizeiminister Itamar Ben-Gvir sprach von einem versuchten Terroranschlag. Der Angreifer habe versucht, das Flugzeug zum Absturz zu bringen und die 180 Israelis an Bord zu ermorden. Die verletzten Piloten werden im Krankenhaus behandelt. Aus Tel Aviv, Sarah Lemmel.
1: Bei den Ermittlungen gegen Hells Angels sind in NRW auch ein Polizist und zwei städtische Mitarbeiter aus Duisburg ins Visier geraten. Gegen sie wird laut Staatsanwaltschaft wegen des Verdachts ermittelt, dass sie dienstlich erlangte Informationen an Dritte weitergegeben haben. Am Morgen hatten mehr als 1000 Polizisten gleichzeitig in mehreren Orten in NRW, Bayern, Baden-Württemberg, Berlin und Rheinland-Pfalz zugeschlagen.

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1: Im Studio Robert Schäfer. Am Wiesbadener Luisenplatz sollen künftig 3 mobile Videoschutzanhänger eingesetzt werden. Die hessische Landeshauptstadt und das Polizeipräsidium Westhessen wollen damit den Videoschutz in der Stadt erweitern. Die Anhänger kommen zunächst temporär zum Einsatz. Stadt und Polizei stellen die neue Maßnahme heute am Luisenplatz vor. Dabei soll auch erklärt werden, wie der Videoschutz in die bestehende Sicherheitsstrategie für Wiesbaden eingebunden wird. In Wiesbaden können sich Gründerinnen, Gründer und Teams mit sozialen oder ökologischen Geschäftsideen jetzt für den Hackathon 2026 bewerben. Bei dem kostenfreien Programm können Teilnehmende gemeinsam mit Coaches und Fachleuten unter anderem an Geschäftsmodellen, Prototypen, Marketing oder Serviceprozessen arbeiten. Die Bewerbungsfrist läuft bis Mitte Oktober. Vorab gibt es eine digitale Informationsveranstaltung. Der eigentliche Hackathon findet dann Mitte November im Alten Gericht in Wiesbaden statt. Informationen zur Bewerbung gibt es unter heimathafen-wiesbaden.de/hackathon-2026. Die Bauarbeiten im Kreuzungsbereich Appelallee, Albert-Schweitzer-Allee und Hagenauer Straße sind abgeschlossen. Darüber hat die hessische Landeshauptstadt jetzt informiert. Der Verkehr kann damit wieder in alle Richtungen ungehindert fließen. Die Arbeiten zur Kanalsanierung wandern jetzt weiter in Richtung Westen der Appelallee. Dabei werden die Einmündungsbereiche Saarburger Straße und Mühlhäusener Straße ab der Appelallee voll gesperrt. Im Bereich der Kolmarer Straße ist nur die Ausfahrt zur Appelallee möglich. In der Appelallee selbst steht je eine Fahrtrichtung zur Verfügung. Die Arbeiten sollen bis Mitte Februar dauern. Der hessische Bildungsminister Armin Schwarz hat sich in Wiesbaden zum ersten Mal mit dem neu gewählten Vorstand des Landeselternbeirats getroffen. Im Mittelpunkt haben unter anderem das Bildungschancenpaket der Landesregierung, die berufliche Bildung und die Weiterentwicklung der Lehrkräftebildung gestanden. Der neue Landeselternbeiratsvorsitzende Thomas Obeth hat das Treffen als gut und informativ bezeichnet. Die Landesregierung mache mit dem Bildungschancenpaket einen Schritt in die richtige Richtung, so Obeth. Beide Seiten wollen den Austausch fortsetzen. Auf der Theodor-Heuss-Brücke zwischen Mainz und Wiesbaden kommt es in der kommenden Woche zu Verkehrsbehinderungen. Von Montag bis voraussichtlich Mittwoch wird die rechte Fahrspur in Richtung Mainzer Innenstadt gesperrt. Grund sind Sanierungsarbeiten an der Fahrbahn. Der Autoverkehr wird während der Arbeiten einspurig am Baufeld vorbeigeführt. Autofahrerinnen und Autofahrer müssen deshalb mit Einschränkungen auf der wichtigen Verbindung zwischen Mainz und Wiesbaden rechnen. Der Fuß- und Radverkehr kann die Baustelle passieren. Nach Abschluss der Arbeiten soll die Fahrspur wieder vollständig zur Verfügung stehen.
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1: Ich bin Dirk Zeitler. Der große Wurf zur Pflegereform ist verschoben. Die Bundesregierung hat heute erst einmal eine kleine Lösung auf den Weg gebracht, um akute Finanzprobleme der Pflegeversicherung abzufedern. Dafür ist unter anderem ein Anstieg der Beitragssätze für Kinderlose zum 1. Januar um 0,3 Prozentpunkte geplant.
2: Auch Gutverdiener, die sollen nun mehr zahlen, um das Riesenloch in der Pflegekasse erstmal etwas zu stopfen. Doch ob das alles reicht, der Spitzenverband der gesetzlichen Krankenkassen glaubt das nicht. Und um den härtesten Brocken, also eine große Reform des Pflegesystems, soll sich eine Expertenkommission kümmern. Für Wirtschaftsweise Grimm, Zeitverschwendung. Denn die Probleme lägen längst auf dem Tisch. Claudia Wächter, Nachrichtenredaktion.
1: Das Deutschlandticket kostet ab Januar 66,80 Euro. Das hat der zuständige Koordinierungsrat auf einer heutigen Sitzung entschieden. Das Ticket wird demnach fast 4 Euro im Monat teurer. Ein Flug von Dubai nach Tel Aviv ist nach einem gewaltsamen Zwischenfall im Cockpit in Saudi-Arabien notgelandet. Laut israelischer Medien soll ein Pilot seinen Kollegen mit einem Messer verletzt haben. Passagiere halfen demnach dabei, den Angreifer zu überwältigen. Die israelischen Passagiere sind nach Medienberichten inzwischen wieder in Israel. Eine Ersatzmaschine brachte sie nach Hause.
3: Noch sind nach den dramatischen Ereignissen an Bord der Fly-Dubai-Maschine viele Fragen offen. Der israelische Polizeiminister Itamar Ben-Gvir sprach von einem versuchten Terroranschlag. Der Angreifer habe versucht, das Flugzeug zum Absturz zu bringen und die 180 Israelis an Bord zu ermorden. Die verletzten Piloten werden im Krankenhaus behandelt. Aus Tel Aviv, Sarah Lemmel.
1: Im Ring um schärfere Sparmaßnahmen hat der Autobauer Volkswagen einen Großteil seiner Tarifverträge gekündigt, darunter auch den wichtigen Manteltarifvertrag. Aus Sicht des Unternehmens seien verschiedene Regelungen in diesen Verträgen mit Blick auf den aktuellen Kostendruck anzupassen, teilte VW mit. Ein Sprecher wollte sich zur genauen Zahl der gekündigten Verträge nicht äußern. Der IG Metall zufolge handelt es sich um 10.
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0: Hallo, hier ist die Stille Stunde auf Antenne Wiesbaden. Wir machen hier in dieser Stunde ganz bewusst ein bisschen ruhiger zum Runterkommen, aber auch als Zeichen von Inklusion und Zusammenhalt. Hier in Wiesbaden machen da schon richtig viele Unternehmen mit und auch die Telekom setzt ein Zeichen mit ihrer Magenta-stillen Stunde. Tina Höppner ist Compliance-Expertin bei der Telekom und sie hatte die Idee zur Magenta-stillen Stunde von der Telekom.
1: Uns ist es einfach wichtig, dass alle Menschen sich bei uns wohlfühlen. Bei der Beratung, beim Einkauf und uns ist ganz klar, dass einige Menschen mehr Ruhe brauchen und mit der Magenta-stillen Stunde geben wir diesen Menschen die Möglichkeit, in Ruhe ihre Einkäufe oder auch die Beratung bei uns zu tätigen.
0: Roberto Valentino leitet den Telekom-Shop in Marburg. Er hat uns

0: erklärt, was passiert, wenn die Telekom ruhiger macht.
1: Viele Telekom-Geschäfte machen schon mit. Das machen wir immer zu bestimmten Zeiten, in der Woche ein oder zwei Stunden. In den Geschäften machen wir es ruhiger. Wir machen die Musik aus, wir machen das Licht ein bisschen dunkler. Unsere Mitarbeiter sprechen leiser und wir packen zu dieser Zeit zum Beispiel keine Ware aus.
0: Und wie kommt's an?
1: Ja, unsere Kunden finden das gut. Unsere Kunden freuen sich immer ein bisschen Ruhe beim Einkaufen, sagen dann so, macht Einkaufen wieder Spaß. Und auch unsere Mitarbeiter finden die Aktion gut. Sie arbeiten in der Zeit viel entspannter.
0: Auch die Telekom macht mit Die Stille Stunde, eine Initiative hier aus Wiesbaden, mittlerweile mit vielen Impulsen in ganz Deutschland. Es geht darum, Menschen mit nicht sichtbaren Behinderungen einen Raum zu bieten, der sie nicht einschränkt. Und manchmal hilft schon, leiser zu machen, besser zuzuhören und einfach mal den Alltagsstress auszublenden und einfach durchatmen. Hier ist Die Stille Stunde auf Antenne Wiesbaden. Wir wünschen euch einen schönen Abend.

0: Hier ist die Stille Stunde auf Antenne Wiesbaden. Schön, dass ihr mit dabei seid. Ja, wir machen bewusst ruhiger in dieser Stunde. Und nicht nur wir machen das. Deutschlandweit und vor allem hier bei uns in Wiesbaden machen immer mehr Einzelhändler, Unternehmen und Gastrobetriebe zum Beispiel mit. Und auch die Deutsche Telekom hat eine eigene Magenta-Stille Stunde eingeführt. Tina Höppner, Compliance-Expertin bei der Telekom, hat die initiiert und findet super, was hier bei uns in Wiesbaden passiert.
1: Wir finden das sehr gut, wir finden es sehr wichtig und wir finden das auch gut, dass es Wiesbaden macht, weil Barrierefreiheit heißt, Teilnahme für alle Menschen möglich zu machen.
0: Bei der Telekom machen deutschlandweit schon einige Shops mit. Die machen die Musik aus, beraten stiller und dimmen das Licht zum Beispiel. Roberto Valentino leitet den Telekom-Shop in Marburg und er ist auch mit dabei.
2: Es gibt die Stille Stunde schon in 19 Geschäften in Deutschland und das war ein großer Erfolg. Und wir planen weitere Sachen. Zum Beispiel aktuell haben wir auf unserer Homepage einen Konverter, der in einfache Sprache übersetzt. Schaut doch mal rein.
0: Auch die Telekom will weitere Shops für die Magenta-Stille Stunde gewinnen. Generell findet Tina Höppner wichtig, dass noch mehr Unternehmen die Initiative insgesamt unterstützen.
1: Gemeinsam können wir nämlich mehr erreichen. Und damit setzen wir auch alle ein Statement, ein Zeichen dafür, dass viele Menschen es vielleicht schwer haben, aber auch leichter haben können.
0: Ja, ganz genau, so ist es doch. Und deswegen machen auch wir ruhiger, nehmen das Tempo raus und nehmen uns die Zeit zum Durchatmen. Hier ist die Stille Stunde auf Antenne Wiesbaden. Einen schönen Abend, ihr Lieben.

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1: Ich bin Dirk Zeitler. Der große Wurf zur Pflegereform ist verschoben. Die Bundesregierung hat heute erst einmal eine kleine Lösung auf den Weg gebracht, um akute Finanzprobleme der Pflegeversicherung abzufedern. Dafür ist unter anderem ein Anstieg der Beitragssätze für Kinderlose zum 1. Januar um 0,3 Prozentpunkte geplant.
2: Auch Gutverdiener, die sollen nun mehr zahlen, um das Riesenloch in der Pflegekasse erstmal etwas zu stopfen. Doch ob das alles reicht, der Spitzenverband der gesetzlichen Krankenkassen glaubt das nicht. Und um den härtesten Brocken, also eine große Reform des Pflegesystems, soll sich eine Expertenkommission kümmern. Für Wirtschaftsweise Grimm, Zeitverschwendung, denn die Probleme lägen längst auf dem Tisch. Claudia Wächter, Nachrichtenredaktion.
1: Das Deutschlandticket kostet ab Januar 66,80 Euro. Das hat der zuständige Koordinierungsrat auf einer heutigen Sitzung entschieden. Das Ticket wird demnach fast 4 Euro im Monat teurer. Ein Flug von Dubai nach Tel Aviv ist nach einem gewaltsamen Zwischenfall im Cockpit in Saudi-Arabien notgelandet. Laut israelischer Medien soll ein Pilot seinen Kollegen mit einem Messer verletzt haben. Passagiere halfen demnach dabei, den Angreifer zu überwältigen. Die israelischen Passagiere sind nach Medienberichten inzwischen wieder in Israel. Eine Ersatzmaschine brachte sie nach Hause.
3: Noch sind nach den dramatischen Ereignissen an Bord der Fly-Dubai-Maschine viele Fragen offen. Der israelische Polizeiminister Itamar Ben-Gvir sprach von einem versuchten Terroranschlag. Der Angreifer habe versucht, das Flugzeug zum Absturz zu bringen und die 180 Israelis an Bord zu ermorden. Die verletzten Piloten werden im Krankenhaus behandelt. Aus Tel Aviv, Sarah Lemmel.
1: Im Ring um schärfere Sparmaßnahmen hat der Autobauer Volkswagen einen Großteil seiner Tarifverträge gekündigt, darunter auch den wichtigen Manteltarifvertrag. Aus Sicht des Unternehmens seien verschiedene Regelungen in diesen Verträgen mit Blick auf den aktuellen Kostendruck anzupassen, teilte VW mit. Ein Sprecher wollte sich zur genauen Zahl der gekündigten Verträge nicht äußern. Der IG Metall zufolge handelt es sich um 10.
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1: Ich bin Dirk Zeitler. Bei dem mutmaßlichen Angreifer in einer Fly-Dubai-Maschine soll es sich nach einem Medienbericht nach israelischer Einschätzung um einen Einzeltäter handeln. Es gebe keinen Hinweis darauf, dass ein Staat oder eine Terrororganisation Drahtzieher des Vorfalls sei, berichtet der israelische TV-Sender Kan. Offenbar hatte einer der Piloten mit einem Messer auf seinen Kollegen eingestochen und versucht, das Flugzeug mit den Passagieren zum Absturz zu bringen. Der große Wurf zur Pflegereform ist verschoben. Die Bundesregierung hat erst einmal eine kleine Lösung auf den Weg gebracht, um akute Finanzprobleme der Pflegeversicherung abzufedern. Dafür ist unter anderem ein Anstieg der Beitragssätze für Kinderlose zum 1. Januar um 0,3 Prozentpunkte geplant.
2: Auch Gutverdiener, die sollen nun mehr zahlen, um das Riesenloch in der Pflegekasse erstmal etwas zu stopfen. Doch ob das alles reicht, der Spitzenverband der gesetzlichen Krankenkassen glaubt das nicht. Und um den härtesten Brocken, also eine große Reform des Pflegesystems, soll sich eine Expertenkommission kümmern. Für Wirtschaftsweise Grimm, Zeitverschwendung, denn die Probleme lägen längst auf dem Tisch. Claudia Wächter, Nachrichtenredaktion.
1: Rekordpreise an den Tankstellen haben das Leben in Deutschland im September so stark verteuert wie seit fast 3 Jahren nicht mehr. Die Inflationsrate kletterte auf 3,3%, wie das Statistische Bundesamt mitteilte.
3: Die Lage im Nahen Osten macht sich weiter im Portemonnaie der Menschen bemerkbar. Insgesamt mussten Verbraucher im September für Kraftstoffe und Haushaltsenergie fast 15% mehr zahlen als ein Jahr vorher. Und je länger die Energiepreise hoch sind, umso größer ist das Risiko, dass auch andere Preise steigen. Denn auch Transport und Kühlung von Lebensmitteln wird dadurch teurer. Die Folgen von Hitze und Trockenheit treiben die Preise ebenfalls. Immerhin, der neue Tankrabatt dürfte die Verbraucherpreise in den kommenden Monaten etwas dämpfen. Lea Matschulat, Nachrichtenredaktion.
1: Bei den Ermittlungen gegen Hells Angels sind in NRW auch ein Polizist und 2 städtische Mitarbeiter aus Duisburg ins Visier geraten. Gegen sie wird laut Staatsanwaltschaft wegen des Verdachts ermittelt, dass sie dienstlich erlangte Informationen an Dritte weitergegeben haben. Am Morgen hatten mehr als 1000 Polizisten gleichzeitig in mehreren Orten in NRW, Bayern, Baden-Württemberg, Berlin und Rheinland-Pfalz zugeschlagen.

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1: Ich bin Uli Reitinger. Nach dem gewaltsamen Vorfall auf einem Flug von Dubai nach Tel Aviv geht die israelische Regierung von einem versuchten Terroranschlag aus. Israels Verteidigungsminister Katz sprach vom Versuch eines dschihadistischen Anschlags, der nur dank des Mutes israelischer Passagiere vereitelt worden sei. Die Fly-Dubai-Maschine war in Saudi-Arabien notgelandet.
2: Große Erleichterung am Flughafen in Tel Aviv. Die israelischen Passagiere sind zurück. Angehörige schlossen ihre Liebsten nach der Landung einer Ersatzmaschine in die Arme. Nach Angaben von Ministerpräsident Benjamin Netanyahu soll einer der Piloten mit einem Messer auf seinen Kollegen eingestochen haben, als sich die Maschine Israel näherte. Er habe offenbar versucht, das Flugzeug mit den Passagieren zum Absturz zu bringen. Nach israelischer Einschätzung soll es sich bei dem Tatverdächtigen um einen Einzeltäter handeln. Aus Tel Aviv, Sarah Lemmel.
1: Das Deutschlandticket wird im kommenden Jahr teurer. Statt 63 Euro wie bisher kostet es vom 1. Januar an 66,80 Euro. Der Koordinierungsrat legte den neuen Preis fest. In dem Rat sitzen die Abteilungsleiter der Verkehrsministerien der Länder und des Bundes. Das Deutschlandticket ist ein bundesweit gültiges Monatsabo für Busse und Bahnen im öffentlichen Nah- und Regionalverkehr. Es ist monatlich kündbar. Angriffe auf Busfahrer, Zugbegleiter und Rettungskräfte sollen künftig härter bestraft werden. Das sieht ein Gesetzentwurf vor, den das Kabinett beschlossen hat. Wer unser Land am Laufen hält, verdient unseren Schutz, sagt Justizministerin Stefanie Hubig.
3: Es geht vor allem um Abschreckung und das bedeutet, die Strafen bei solchen Angriffen werden verdoppelt auf 6 Monate Haft. Mindestens. Denn oft geht's nicht nur um Pöbeleien und Spuckattacken. Doch Strafen allein reichen nicht. Genauso wichtig sei Prävention, sagt Hubig. Außerdem will sie auch härter gegen Volksverhetzung vorgehen. Hintergrund ist auch der Tod eines Bahnmitarbeiters vor einigen Monaten. Er starb bei einer ganz normalen Fahrscheinkontrolle. Claudia Wächter, Nachrichtenredaktion.
1: Rekordpreise an den Tankstellen haben das Leben in Deutschland im September so stark verteuert wie seit fast 3 Jahren nicht mehr. Getrieben von teurer Energie kletterte die Inflationsrate um 0,4 Punkte auf 3,3%, teilt das Statistische Bundesamt mit. Kraftstoffe und Haushaltsenergie waren im September fast 15% teurer als vor einem Jahr.
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1: Ich bin Uli Reitinger. Dramatische Szenen in einem Flugzeug der Airline Fly Dubai auf dem Weg von Dubai nach Tel Aviv. Nach Angaben des israelischen Ministerpräsidenten Netanyahu hatte einer der Piloten mit einem Messer auf seinen Kollegen eingestochen. Er habe offenbar versucht, das Flugzeug mit den Passagieren zum Absturz zu bringen. Außenminister Wadephul telefonierte mit seinem israelischen Amtskollegen Gideon Saar. Wadephul verurteilte den Vorfall als schweren Angriff auf die zivile Luftfahrt scharf. Die Bundesregierung teilt ihre geplante Pflegereform wegen Meinungsverschiedenheiten zwischen Union und SPD in zwei Teile auf. Den ersten Schritt brachte das Kabinett heute auf den Weg. Dabei geht es zunächst darum, akute Finanzprobleme der Pflegeversicherung zu lindern. Für eine zweite, größere Strukturreform soll eine Kommission Vorschläge erarbeiten. Gesundheitsminister Linnemann verteidigt das Vorgehen im ZDF Heute-Journal.
2: Wir hatten vor 20 Jahren noch 2 Millionen zu Pflegende und heute haben wir 6 Millionen Pflegebedürftige. Und wir haben die Leistungen immer weiter ausgeweitet und wir müssen das einfach jetzt zielgenauer machen. Deswegen ist das ein erster wichtiger Schritt heute gewesen. Der reicht aber nicht aus, um die Pflegeversicherung für die 30er Jahre fit zu machen.
1: Gesundheitsminister Carsten Linnemann. Das Deutschlandticket kostet ab Januar 66,80 Euro. Das hat der zuständige Koordinierungsrat auf seiner heutigen Sitzung entschieden. Das Ticket wird damit knapp 4 Euro teurer im Monat.
3: Mit 9 Euro im Monat hat alles angefangen vor 4 Jahren. Mit dem Billigticket wollte die Ampel damals die hohen Energiepreise auffangen nach dem Beginn des Ukraine-Kriegs. Danach einigten sich Bund und Länder auf einen Monatspreis von 49 Euro. Seitdem ist der Preis immer weiter angestiegen. Der neue Abo-Preis wurde diesmal erstmals mit Hilfe einer Formel berechnet, die sich unter anderem orientiert an den Kosten für Personal und Energie. So soll politischer Streit über die Finanzierung verhindert werden. Thomas Bremser, Nachrichtenredaktion.
1: Die Proteste an französischen Schulen haben an Umfang und Härte zugenommen und im Tagesverlauf zu 625 Festnahmen geführt. Mehr als 115 Polizisten, Lehrer und Schüler wurden verletzt. Dabei habe die Gewalt deutlich zugenommen und es sei zu Zerstörungen in Schulen und zu Brandstiftungen gekommen, heißt es aus dem französischen Innenministerium. Die Proteste an über 350 Schulen richten sich gegen fehlende Mittel, zu wenige Lehrkräfte und heruntergekommene Gebäude.

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1: Ich bin Uli Reitinger. Außenminister Wadephul hat sich erleichtert über den Ausgang des gewaltsamen Vorfalls im Cockpit eines Fly-Dubai-Flugs auf dem Weg von Dubai nach Tel Aviv geäußert. Er habe mit großem Schrecken von dem versuchten Entführungsfall des Flugzeugs erfahren, das vollbesetzt mit israelischen Staatsangehörigen gewesen sei. Das teilte Wadephul nach einem Telefonat mit seinem israelischen Amtskollegen Gideon Saar mit.
2: Wir sind alle das tiefste erschrocken, dass ein derartig schrecklicher Anschlag auf eine mit israelisch besetzte Maschine versucht wurde. Es ist der Tapferkeit des Piloten und weiterer Passagiere zu verdanken, dass dieser Absturz in letzter Sekunde verhindert werden konnte.
1: Einer der Piloten hatte mit einem Messer auf seinen Kollegen eingestochen. Er wollte das Flugzeug offenbar zum Absturz bringen. Passagiere griffen ein. Die israelische Regierung spricht von Terror. Der große Wurf zur Pflegereform ist verschoben. Die Bundesregierung hat jetzt erst einmal eine kleine Lösung auf den Weg gebracht, um akute Finanzprobleme der Pflegeversicherung abzufedern. Dafür ist unter anderem ein Anstieg der Beitragssätze für Kinderlose zum 1. Januar um 0,3 Prozentpunkte geplant.
3: Auch Gutverdiener, die sollen nun mehr zahlen, um das Riesenloch in der Pflegekasse erstmal etwas zu stopfen. Doch ob das alles reicht, der Spitzenverband der gesetzlichen Krankenkassen glaubt das nicht. Und um den härtesten Brocken, also eine große Reform des Pflegesystems, soll sich eh eine Expertenkommission kümmern. Für Wirtschaftsweise Grimm, Zeitverschwendung. Denn die Probleme lägen längst auf dem Tisch. Claudia Wächter, Nachrichtenredaktion.
1: Das Deutschlandticket wird im kommenden Jahr teurer. Statt 63 Euro wie bisher kostet es vom 1. Januar an 66,80 Euro. Das hat der Koordinierungsrat entschieden. In dem Rat sitzen die Abteilungsleiter der Verkehrsministerien, der Länder und des Bundes. Volkswagen hat im Ringen um schärfere Sparmaßnahmen einen Großteil seiner Tarifverträge gekündigt, darunter auch den wichtigen Manteltarifvertrag. So wollen die Arbeitgeber verschiedene Regelungen in diesen Verträgen verändern, mit Blick auf den aktuellen Kostendruck. Der Manteltarifvertrag beinhaltet grundlegende Regelungen für mehr als 100.000 Beschäftigte, auch zu Arbeitszeit und Urlaubstagen. Die anderen Verträge regeln unter anderem Eingruppierungen, Zulagen, Zusatzvergütungen und die Ausbildung.

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1: Ich bin Uli Reitinger. Tanken soll ab heute wieder billiger werden. Um Mitternacht trat der zweite Tankrabatt in diesem Jahr in Kraft. Bis Jahresende werden die Energiesteuern auf Benzin und Diesel gesenkt. Unterm Strich soll der Sprit um knapp 17 Cent pro Liter günstiger werden.
2: Tanken ohne Frustattacken, das wünschen sich wohl viele, zumal es im September an der Zapfsäule so teuer war wie nie. Und die Mineralölwirtschaft verspricht, wir geben den Rabatt auch sofort weiter. Die Frage ist allerdings, ob das 1:1 passiert. Viele, auch der ADAC, vermuten, dass wieder einmal ein Teil verpufft. Und Kritiker sagen vom Rabatt würden auch Gutverdiener profitieren. Der sei also ungerecht. Claudia Wächter, Nachrichtenredaktion.
1: Nach der Gewalttat auf einem Flug von Dubai nach Tel Aviv hat Israels Ministerpräsident Netanyahu den Mut des mutmaßlich von seinem Kollegen angegriffenen Piloten gewürdigt. Er ist ein wahrer Held, schrieb Netanyahu auf der Plattform X. Trotz schwerer Stichverletzungen habe der indische Flugkapitän Widerstand geleistet, die Cockpit-Tür geöffnet und es Passagieren ermöglicht, den Angreifer zu überwältigen. Damit habe der Pilot eine Katastrophe verhindert und das Leben von 174 Menschen gerettet. Angriffe auf Busfahrer, Zugbegleiter und Rettungskräfte sollen künftig härter bestraft werden. Das sieht ein Gesetzentwurf vor, den das Kabinett beschlossen hat. Wer unser Land am Laufen hält, verdient unseren Schutz, sagt Justizministerin Stefanie Hubig.
3: Es geht hier nicht in erster Linie um den Schutz Einzelner, sondern es geht auch um den Schutz des Gemeinwesens. Starker Einsatz für das Gemeinwesen verlangt auch starken Schutz, gerade auch mit Mitteln des Strafrechts.
1: Justizministerin Stefanie Hubig. Die geplante Steuer auf zuckerhaltige Getränke soll dem Staat im Jahr rund 1 Milliarde Euro einbringen. Das geht aus einem Entwurf des Finanzministeriums hervor. Demnach soll die Steuer ab dem 1. Juli 2027 gelten. Bis zum Jahr 2031 sollen die Einnahmen auf knapp 1,2 Milliarden Euro pro Jahr steigen. Vor allem in der Unionsfraktion gibt es Widerstand und auch mehrere Bundesländer lehnen die Zuckersteuer ab.